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1: Mit Ben Sträubel und das große Popnacht-Package. Das gibt es ja hier immer nach zwei, weil das ist das wunderschön polierte, das PPPPP, das perfekt fantastisch polierte Popnacht-Package. Und das holt ihr euch, wenn ihr hier durchklingelt unter 07221 2011. Also diese Ziffernfolge muss noch möglich sein. Hirnleistung 25% reicht aus für 07221 2011 und dann höre ich gleich eure Stimme und dann spielen wir drum.
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0: Ken, Sam Smith in der Popnacht.
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0: Oh, wir drehen das Zeitrad zurück. An diesem 17.09., was war denn da so los in der Geschichte? Andy aus Tecklenburg. Guten Morgen, Andy.
3: Ja, guten Morgen.
0: Du musst schon Andy sagen, ne? Nicht Andy. Andy darf ich nicht sagen. Andy. Aber eigentlich Andreas, oder?
3: Nee, ist tatsächlich. Nee,
0: schon Andy.
3: Habe ich den Namen gekriegt, ja.
0: Sehr schön. So, du warst früher ein Konzertfotograf und bist dann Veranstalter geworden. Ist auch cool.
3: Genau, richtig.
0: Das heißt, du hast erstmal vor der Bühne gestanden, hast du gedacht, das ist so interessant, ich habe so viele Fotos gemacht, jetzt mache ich mal Backstage. Organisiere das
3: genau, mal
0: alles, ne?
3: Gibt's das ist noch viel interessanter.
0: Irgendwelche Erkenntnisse, die du erlangt hast, wo du sagst, auf das musst du unbedingt achten als Veranstalter, mit dem Künstler, Umgang oder so?
3: Ja, es ist immer wichtig zu wissen, wann die ihre Ruhe haben möchten und wann nicht. Weil wenn die cool drauf sind, dann sagen die einem leider nicht, wenn die ihre Ruhe haben wollen. Man muss es halt selber merken.
0: Ja, da Sensibilität entwickeln, ein kleiner Psychologe muss man sein, wenn man mit Künstlern zu tun hat. Ne? Die zarte
3: genau,
0: Seele darf man da nicht zu sehr belasten und vor allen Dingen immer
3: absolut
0: auf die Liste gucken, was sind die Anforderungen. Ne? Welches Wasser und wo kommt das her und welche Snacks und so müssen da liegen. Ist auch wichtig, ne? Glaube ich, dass wir zufrieden
3: auch
0: sind.
3: Auch das ist wichtig. In den meisten Fällen steht heutzutage drauf, keine Süßigkeiten. Und dann ist wichtig, trotzdem welche dabei zu haben. Im Zweifelsfalle
0: ja,
3: wollen sie doch welche.
0: So ist er, weil irgendein Manager sagt, der Künstler soll nicht zu fett werden, aber der Künstler will aber Süßigkeiten. So, ne, da muss man abweg. So, zwei Fragen zum heutigen 17.09. führen dich zu einem Popnut-Package. Heute hat Netflix Geburtstag. Bist vielleicht ja auch Streaming-Nutzer. Vor 12 Jahren in Deutschland gestartet. Ich möchte von dir wissen, was war denn die bis jetzt erfolgreichste Serie, der erfolgreichste Serienstart in der Geschichte von Netflix? War das A, Dr. House, Squid Game oder Hart, aber herzlich?
3: Das war Squid Game.
0: Squid Game, 111 Millionen Abrufe. Wahnsinn, du, ne? Da warten wir auf den nächsten Teil, aber da ist dann immer, wenn es so weiterging, ein bisschen langweiliger geworden, muss ich sagen. Glaube ich, Staffel 2, 3,
3: fand ich
0: irgendwie boring, wenn man ganz ehrlich ist. Heute vor 95 Jahren, da wurde die erste öffentliche Langspielplatte vorgestellt in New York. Eine LP mit wie viel Umdrehungen pro Minute ist die denn gelaufen oder läuft auch heute immer noch? 900 Umdrehungen pro Minute, 45 Umdrehungen pro Minute oder 33 ein Drittel? Diese große.
3: 33 ein Drittel. Ich bin froh, ich dachte jetzt, was für eine Platte war das, aber das weiß ich. 33 ein Drittel. Ja.
0: So ist es. Ne? Die ein Drittel hätte man sich auch sparen können, aber so ist es. Dann wünsche ich dir eine gute Restfahrt nach Hause, ne? Und ich schicke dir was Schönes zu. Bis bald.
3: Ja, vielen Dank.

Giant Roots and Slow Dance, neuer Hit hier in der Popnacht. Gang, rakadakadang. Wie wär's mit was Kultischem? Oh, klar, hier. Britney Spears. Kann man auch mal wieder machen. Born to make you happy.

0: Want to make you happy in der Popnacht. Es gibt eine Gefahreninformation für Altrip und für Mannheim, auch für Ludwigshafen. Da ist ein Großbrand im Gange. Es gibt Sichtbehinderungen, Geruchsbelästigungen natürlich. Bewohner des betroffenen Gebietes werden aufgefordert, Fenster und Türen zu schließen. Und was da genau los ist, Theresa Lienen aus dem Popnacht-Team.
1: Die Polizei hat uns gesagt, dass im Hafenbereich in Mannheim Schrott brennen soll. Aktuell sind 80 Feuerwehrleute vor Ort, die versuchen, das Feuer zu löschen. Unter anderem sind Drehleitern mit dabei, mehrere Wasserwerfer und auch ein Feuerwehrlöschboot ist im Einsatz. Wie lange das Ganze noch dauert, das kann die Polizei aktuell noch gar nicht sagen.
0: Also durch den Brand kommt es in der Umgebung von Mannheim-Neckarstadt, der Innenstadt, aber auch Ludwigshafen zu einer starken Rauchentwicklung. Fenster und Türen geschlossen halten und wir halten euch hier auf dem Laufenden in der Popnacht.

0: So.
1: Wow, Ben Kingston, Beautiful Girls, es ist 2.30 Uhr.
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3: Heute werden die Wolken immer zahlreicher und die Sonne schafft es nur gelegentlich hervor. Vor allem an der Küste und an der Ems können bereits am Vormittag ein paar Tropfen fallen. Im Laufe des Nachmittags zieht von Ostfriesland und dem Emsland dann Regen auf, der am Abend das Bremer Umland erreicht. Die Höchstwerte erreichen 17 bis 20 Grad. Am Freitag erwarten uns mal Sonne, mal Wolken und ein paar Schauer. Daneben gibt es häufig trockene Abschnitte. In den Tagen danach bleibt es wechselhaft windig und immer wieder mal nass.
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4: Vorsicht bitte auf der A1 Osnabrück Richtung Bremen. Zwischen Neunkirchenförden und Holdorf steht ein defekter LKW. A1 Hamburg Richtung Bremen. Die Ausfahrt Sittensen ist wegen Bauarbeiten bis 13 Uhr gesperrt. Die A29 Oldenburg Richtung Ahlhorner Heide ist zwischen Wadenburg und Großenkneten wegen einer Nachtbaustelle bis 5 Uhr gesperrt.
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1: Und die am meisten unterschätzte Höchsttemperatur in Deutschland heute in Sachsen-Anhalt. In Werben bekommen wir 19 Grad. Hier ist die Popnacht. Ich bin Ben Streubel.

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Es ist 2.37 Uhr. Ihr passt bitte auf der A1 Osnabrück in Richtung Bremen. Da steht ein defekter LKW zwischen Neunkirchenförden und Hulldorf auf der Fahrbahn und Gegenstände auf der A39 Lüneburg Richtung Hamburg zwischen Winsen Ost und Winsen West. Ach, Emi und Anne, die sind sehr nette Menschen, vermute ich einfach mal, weil die haben ja jetzt auch schon ein paar Mal geschrieben hier ins Popnachtstudio. Die haben Nachtschicht in einem Krankenhaus. Leider haben sie nicht geschrieben, in welchem, also irgendwo in Deutschland befinden sich Emi und Anne zusammen. Das werden nicht so viele Krankenhäuser sein, die werden sich jetzt angesprochen fühlen, einen roten Kopf bekommen, zumindest wenn ihr Lieblingshit kommt. Also dann genießt mal vielleicht eine kleine Pause. Im Erholungszimmer, vielleicht mit einer Massage oder sowas von der KI, wer weiß. Post Malone haben sie ausgesucht. I had some help. Geht natürlich an alle anderen, die im Krankenhaus arbeiten.

0: Apache 207. Ja, denk mal an morgen, aber was ist mit heute? Ja, das sind ja schlaue Sätze. Ist auch schön, wenn man um 2.43 Uhr mal über das Leben nachdenkt. Und vor allen Dingen, wenn man irgendwo auf der A4 unterwegs sein darf, dann sollte man nicht da unterwegs sein, wo Micky schon sich gewundert hat, warum gesperrt ist. Hallo, Micky, guten Morgen.
1: Ja, schönen guten Morgen.
0: Na, lass mal hören, wo ist die Sperrung?
1: Ja, die A4 ist zwischen Kreuzköln-Gremberg und Autobahndreieck Heumer, Fahrtrichtung Olpe, vollgesperrt.
0: Also in die Richtung gesperrt. Vollgesperrt werden beide Richtungen, also in diese Fahrtrichtung geht nichts. Ne?
1: Genau.
0: Ist eine Baustelle, wird ja ausgeleitet.
1: Ja, es sieht so ein bisschen danach aus, als wäre da Reinigungsarbeiten nach einem Unfall.
0: Ja, okay, dann danke ich dir mal für den schnellen Hinweis. Du stehst da immer noch oder du konntest doch fahren, oder?
1: Nee, der Verkehr wird abgeleitet über die A59.
0: Genau, wollte ich sagen. Und dann bist du jetzt so langsam und du klingst sehr entspannt. Machst du gerade eine Pause?
1: Nee, ich fahre zum nächsten Transport.
0: Ach so, na also, dann bin ich noch ein bisschen bei dir. Wann hast du Feierabend?
1: Ja, ich denke mal morgen früh um 7.
0: Also heute um 7.
1: Heute um 7, genau.
0: Ja, da bin ich auch noch nicht zu Hause. Also insofern, ich leide mit dir oder freue mich darüber, dass wir in dieser Zeit vor allem in der Twilight Zone arbeiten dürfen. Wie schlimm wäre das tagsüber bei den Morgenmuffeln? Nach 7
1: also,
0: geht. Hau, hör auf.
1: Dann. In Köln-Gremberg mag ich gar nicht daran denken.
0: Ja, deswegen. Da bist du schon im Bettchen und denkst dir, jetzt gucken die sich gerade mieslich an, die Menschen, ne? Dann haben wir
1: so schaut's aus.
0: Haben wir nur die Sympathischen um uns gehabt. Danke für den Hinweis, du kriegst deinen Lieblingssong und gute Fahrt, ja, nach Hause. Ciao, ciao.
1: Gerne, ciao.
0: I drove all night, was Kultisches in der Popnacht. Cyndi Lauper.

Hey, the Emptiness Machine, Linkin Park, es ist jetzt 2.52 Uhr, Vorsicht, auf der A1 Hamburg in Richtung Lübeck, ein defektes Fahrzeug steht zwischen Hamburg, Morfleet und Billstedt und ein Mensch läuft auf der Straße zwischen B45 und Eschelbronn auf der Fahrbahn rum, da bitte auch vorsichtig fahren. Oh, wer hat denn da Geburtstag? Happy Birthday! Happy Birthday, lieber Ralf. Happy Birthday to you. Ralf ist in Tübingen zu Hause, feiert heute seinen 42. Geburtstag und hat 42 Menschen eingeladen. Das werden dann im Laufe der Zeit natürlich ein paar mehr, die er einladen muss, wenn er das jedes Jahr so plus eins macht. Eigentlich hat man ja weniger Freunde, dann, wenn man älter wird. Ich weiß nicht, wie das bei mir mit 42 sein wird. Jetzt hätte ich ja dann nur 26 Menschen einzuladen. Nun denn, also Ralf, der bereitet gerade eine große Torte vor. Er ist gelernter Konditor und beherrscht das Handwerk natürlich in diesem Fall auch. Für sich selbst gibt er sich besondere Mühe. Vielleicht wird er auch dann bei seiner Geburtstagsparty, die mittags um 12 beginnt, dann aus der Torte rausbrechen und dann ein schönes Lied singen. Ronan Keating mag er. Mit der philosophischen Botschaft, das Leben ist eine Achterbahn. Life is a Rollercoaster. Grüße nach Tübingen und Happy Birthday.

0: Life is a Rollercoaster, Ronan Keating. Es gibt ein Lebenszeichen von unserem Bäcker. Dem machen wir immer so ein Gewinnspiel nach 3 Uhr. Der ist ja im Urlaub, wollte eigentlich ja schon wieder da sein, aber er hat eine Nachricht hinterlassen.
1: Mein lieber Benny Bär, hast du ausgeschlafen?
0: Aha.
1: Der Bäckermeister ist noch in den Dolomiten. Ja, ich bin noch in Brixen bei meinem Sohn und ich arbeite erst ab nächste Woche. Ich
0: dachte
1: wieder, so lange
0: habt ihr
1: noch Urlaub.
0: Ach, hat er ein Leben. Okay, also da wissen wir Bescheid. Bäcker ab nächste Woche dann wieder da. Da soll sich's gut gehen lassen, wenn er dann wieder hochmotiviert hier erscheint und auf dem Horn spielt. Dann bin ich ja auch wieder zufrieden und ihr vielleicht auch. Aber wir können ja auch die Zeit gut ohne ihn hier ertragen, oder?

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1: Um 3 Uhr mit Christine Weidt. In Deutschland wird wegen der hohen Spritpreise weiter über mögliche Entlastungen beraten. Bundeswirtschaftsministerin Reiche schlägt unter anderem eine Senkung der Mehrwertsteuer auf Benzin und Diesel vor. Andere europäische Länder haben bereits Maßnahmen ergriffen. Welche? Dazu Ramin Movasagian aus der Nachrichtenredaktion.
2: In Frankreich erhalten bestimmte Branchen auch weiterhin Subventionen auf Kraftstoff. Premierminister Le Cornu teilte am Abend mit, die gezielten staatlichen Hilfen würden bis Jahresende verlängert. Unter anderem Bauunternehmen und Landwirte erhalten bei Benzin und Diesel Zuschüsse. Ziel sei es, Arbeitsplätze und Wachstum zu sichern, so Le Cornu. In Italien hat die Regierung entschieden, die Kfz-Steuer im kommenden Jahr vorübergehend auszusetzen. Vor allem Familien sollen dadurch finanziell entlastet werden, heißt es aus Rom. Die Regelung gilt für Besitzer von Kleinwagen mit einer Leistung von 80 Kilowatt und alle Motorräder und Roller.
1: Der US-Kongress hat einem Gesetz zugestimmt, das schärfere Sanktionen gegen Russland ermöglicht. Neben direkten Strafen für russische Politiker und Firmen können dadurch auch russische Öl- und Gasexporte eingedämmt werden. Das Gesetz berechtigt US-Präsident Trump unter anderem dazu, die größten Käufer russischer Energieträger mit Strafzöllen zu belegen. Trump muss aber noch unterschreiben. In der Europäischen Union sollen soziale Netzwerke für Kinder unter 13 Jahren in Zukunft verboten sein. Zumindest sieht das ein Gesetzentwurf von EU-Kommissionspräsidentin von der Leyen vor, den sie gestern angekündigt hatte. Heute will sie ihren Vorschlag vorstellen. Aus Straßburg berichtet Katrin Schmidt.
3: Neben dem Tabu für unter 13-Jährige sieht der Gesetzentwurf auch besondere Einschränkungen für 13- bis 15-Jährige vor. Sie dürften auf Instagram, TikTok und Co. nur noch sogenannte Mini-Konten mit eingeschränkter Funktion unter elterlicher Aufsicht eröffnen und maximal eine Stunde am Tag nutzen. Der Gesetzesvorschlag soll heute darlegen, wie die Kommission die Regeln durchsetzen will und welche Strafen es für Digitalkonzerne geben könnte. Dies wiederum liegt allein in der Kompetenz der EU-Kommission. Die einzelnen Staaten können nationale Altersgrenzen für Social Media auch selbst festlegen. Diese wären dann aber von den Eltern zu kontrollieren.
1: In der Fußball-Europa-League hat Bayer Leverkusen den ersten Sieg in der neuen Saison geholt. Zum Auftakt der Ligaphase setzte sich die Werkself mit 2:0 gegen den slowenischen Club NK Celje durch. Das Wetter für Deutschland. In der Nacht an den Alpen regnerisch, gegen morgen trockener. Sonst in Deutschland halt sternenklar und später örtlich Nebel. Ganz im Norden lokale Schauer. Die Tiefstwerte 11 bis 6 Grad. Tagsüber zunächst Sonne und Wolken. Im Nordwesten stark bewölkt und im Laufe des Nachmittags regnerisch. Dazu Temperaturen von maximal 17 bis 24 Grad. Die Zeit, es ist 3:03 Uhr.
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4: A1 Hamburg Richtung Bremen. Die Ausfahrt Sittensen ist wegen Bauarbeiten bis 13 Uhr gesperrt. Die A29 Oldenburg Richtung Ahlhorner Heide ist zwischen Wadenburg und Großen Kneten wegen einer Nachtbaustelle bis 5 Uhr gesperrt. Die B73 Stade Cuxhaven ist in Höhe Ottendorf zwischen Stader Landstraße und vorweg nach einem Unfall in beiden Richtungen gesperrt. Kreis Rothenburg, die Landesstraße, ist zwischen Hetzwege und Abendorf wegen Bauarbeiten bis zum 30. September ca. 17 Uhr gesperrt. Bremen, der Vorkamsweg, ist zwischen Vorstraße und Heinrich-Geftgen-Straße gesperrt bis 25. September 9 Uhr.
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6: Mit Ben Sträube. Und dann werden wir gleich mal ausprobieren, ob ihr Lyrics-Checker seid. Heute hat Anastasia Geburtstag. Anastasia kennt ihr da hinten, letzte Reihe auch. Okay, wunderbar. Einen Song von Anastasia werde ich auf Deutsch mit meinen schönsten Worten zitieren. Und wenn ihr drauf kommt, verdient ihr euch ein Popnacht-Package.
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0: Die Sugar Babes und Push, The Button.
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0: Das ist die Aufgabe, die ihr jetzt mal lösen dürft. Anastasia hat heute Geburtstag und ich werde jetzt einen Song von Anastasia mit meinen schönsten deutschen Worten zitieren, im Original auf Englisch gesungen. Dazu wird der Flügel reingeschoben. Hallo Flügel. Jetzt komm schon und reit nicht dauernd auf einer Liebe rum, die du mich nie hast spüren lassen. Ich hätt's eigentlich früher wissen sollen. Du hast mir nie was Greifbares, was Reales gegeben und gebracht. Sag, wie oft habe ich versucht, das Ruder nochmal rumzureißen? Nur du hast mich dann jedes Mal fallen lassen. Komm jetzt, sei einmal ein Mann. Es wird dich schon nicht umbringen. Du wirst das genauso gut überleben wie ich. Du kommst dadurch, ich auch. Du weißt doch, sonst immer alles. Hast du gestern gewusst, dass ich dich heute verlasse? Ja. Welcher Song ist es im Original auf Englisch gesungen? Ein Hit von Anastasia. Falls ihr drauf kommt, verdient ihr euch ein Popnacht-Package unter 07 221 2011. Das Leben ist scheiße.

Melodies Stimme, Jason Derulo war dabei, DJ Goja, Mijiko ist no problema para mí. Und Vorsicht bitte auf der A3, Frankfurt Richtung Köln, zwischen Frankfurter Kreuz und Kelsterbach, da sind Menschen auf der Fahrbahn an einer noch nicht gesicherten Unfallstelle. A3 Frankfurt Richtung Köln, zwischen Frankfurter Kreuz und Kelsterbach. Nach diesem kultischen Song von Eric Carmen lösen wir unser Rätsel auf. Welcher Song war das von Anastasia, den ich suche?

0: Eric Carmen, Hungry Eyes.
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3: Jetzt komm schon und reit nicht dauernd auf eine Liebe rum, die du mich nie hast spüren lassen. Ich hätte es doch früher wissen sollen. Welcher Song ist denn das von Anastasia, die heute Geburtstag feiert? Hallo Jana in Lindhorst in Sachsen-Anhalt. Kannst du es lösen?
4: Hallo. Na klar kann ich das lösen.
3: Was sagst
4: du? Das ist I'm out of love.
3: I'm out of love, jawohl. Das werden wir gleich hören in der kompletten Übersetzung. Nochmal hier in den Lyrics in der Popnacht. Und du bist in deiner Backstube schon bei den vielen netten Kolleginnen und Kollegen. Wer ist denn der Netteste in der ganzen Truppe?
4: Eigentlich alle, aber Britta ist unsere Backstubenmutti.
3: Ah ja, Backstubenmutti, hört sie das denn gerne sowas? Backstubenmutti klingt so ein bisschen rustikal.
4: Doch, das hört sie gern.
3: Ja, also wir können sie jetzt nicht fragen. Ist Britta im Hintergrund?
4: Nee.
3: Sehr so eingesperrt.
4: Irgendwo, genau.
3: Ne? Die wird dann rausgelassen. Und wann fängst du an zu arbeiten?
4: 23 Uhr.
3: Oh, das ist hart. Da bist du ja schon 4 Stunden dabei. Ich habe ja auch einmal mitgemacht in der Backstube bei unserem Bäcker in Meiningen in Thüringen. Hast du es mitbekommen?
4: Ja.
3: Damals, siehst du, da habe ich ordentlich geschuftet, muss ich sagen. Pudelnass geschwitzt. Und dann, ich weiß gar nicht, wie viel Uhr ich da ins Bett gefallen bin. 7 Uhr oder so. Ist es bei dir auch so?
4: Ja, 7.30 Uhr habe ich Feierabend.
3: Ja, und verkaufen, das darf dann Britta machen, ne?
4: Nee, die darf dann auch nach Hause. Da kommt ja niemand anders.
3: Okay, aber die ist eben erst gekommen, Britta.
4: Britta ist auch mit mir 23 Uhr gekommen.
3: Ach, auch, ja, weil sie eben so im Hintergrund gerufen hat. Deswegen dachte ich, habe ich doch gehört. Aber gut, die Backstube. Mhm. Also, dann grüß mal das gesamte Team und lasst es euch gut gehen. Ich schicke dir einen schönen Preis zu. Und jetzt hören wir erstmal schön laut Anastasia, I'm out of love, in der Übersetzung, in den Lyrics. Bis bald. Ciao, ciao.
4: Danke, ciao.
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0: 17 bis 20 Grad.
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2: A1 Hamburg Richtung Bremen. Die Ausfahrt Sittensen ist wegen Bauarbeiten bis 13 Uhr gesperrt. Die A29 Oldenburg Richtung Ahlhorner Heide ist zwischen Wadenburg und Großenkneten wegen einer Nachtbaustelle bis 5 Uhr gesperrt. Die B73 Stade Cuxhaven ist in Höhe Ottendorf zwischen Stader Landstraße und vorweg nach einem Unfall in beiden Richtungen gesperrt.
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3: Und die am meisten unterschätzte Höchsttemperatur heute in Deutschland in Kleßen-Görne. In Brandenburg, da werden es 20 Grad. Hier ist die Popnacht. Ich bin Ben Streubel. 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

0: Ariana Grande und Thank You. Next in der Popnacht. Ach, Didi, der ist unterwegs auf Rügen. Sobald der Hund wach geworden ist, da läuft die Kaffeemaschine erstmal durch und dann ist auch Didi da, schaut nochmal kurz auf die Wetterstation, die er da aufgebaut hat. Und wie sieht's aus auf Rügen gerade, Didi?
1: Temperaturtechnisch 13 Grad.
0: Ja, und Luftfeuchtigkeit?
1: Weiß ich, habe ich jetzt nicht im Kopf.
0: Ja, weil du hast doch geschickt. Du hast mir es doch gerade geschickt. Ich sagte so, Luftfeuchtigkeit. Ja. Outdoor ist 87%. So, oh, krass, viel. Stimmt. Und bei dir Indoor 64, ist aber auch ordentlich. Du hast eine feuchte Bude. Da kannst du Zigarren kannst du einfach so lagern. Du lebst quasi innerhalb eines Humidors. Ich mach mir Sorgen. Du hast lustige Fotos gemacht von dir, ne? Hast du gestern eine Fotosession veranstaltet mit dir selbst?
1: In der Tat, ja. Gestern Morgen, nachdem wir von der Morgenrunde zu Hause waren.
0: Ja. Und was hängt da alles an deinem Hals rum? Das sieht gespenstisch aus.
1: Kleine Fliegen.
0: Fliegen?
1: Du hast, ja, das als wir gestern unterwegs waren, fing es an zu schütten.
0: Ja.
1: Sowas also ganz selten erlebt und tausende von diesen Fliegen.
0: Aha.
1: Und die sind wohl durch die Nässe, weil bis so auf die Knochen nass gewesen sind, ja, die am Hals und überall hängen geblieben.
0: Ja, wollte sagen, weil das sind ja doch an deinem Hals, was du da fotografiert hast, das sind wahrscheinlich sind das so 2000 Fliegen. Aber ich habe das noch nie gesehen, dass ein Mensch 2000 Fliegen am Hals hat. Aber dir ist nichts passiert. Also du lebst mit denen jetzt.
1: Also ich habe die abgeduscht.
0: Ich dachte, die sind jetzt bei dir eingezogen, weil es da so schön feucht ist hinter der Wohnung.
1: Das kann natürlich auch sein.
0: Oder die haben gesagt, bei dem ist es noch innen drin noch feuchter als außerhalb der Wohnung.
1: Also, okay. Sind wieder rausgezogen.
0: Sie sind wieder weg. Ansonsten würde ich den Hund mal informieren, dass der sich drum kümmert. Dass der die mal anbellt oder so, ne?
1: Ja, gut. Das könnt ihr machen. Das ist in der Tat
0: Herr, der Herr der Fliegen sozusagen. Okay, dann würde ich mal sagen, bleibe sozusagen im Trockenen jetzt heute mal. Erhol dich. Ich spiele deinen Lieblingssong, die neuen von Ray Garvey und Imran. Und Grüße nach Rügen.
1: Ciao, danke dir, ciao. Bis dann.

Ray Garvey und Imran. Neuer Hit, den wir gerade gemeinsam gehört haben. Noch eine Gefahrenstelle von der A4 Chemnitz Richtung Erfurt. Da steht ein defekter LKW zwischen Rüdersdorf und Hermsdorf Ost auf der Fahrbahn. Die Popnacht mit REM. When your day

Sandra und Ronny, die haben sich sehr gefreut über diesen Song. Die sind gerade unterwegs an den Lago Maggiore. Nach Stresa fahren sie, sind in Frankfurt am Main gestartet vor circa einer halben Stunde. Also haben noch eine Strecke vor sich. Und da gab es schon den ersten Streit, über welche Autobahn sie fahren oder über welchen Pass. Und naja, auf jeden Fall, Diskussion ist groß. Wenn die Müdigkeit einsetzt, dann kann es natürlich sein, dass dann Sandra dann einen kleinen Ball gibt. Aber jetzt momentan stehen sie an einer Raststätte und sind noch nicht so richtig eins. Also das heißt, es könnte ein schöner Energieriegel für die Ohren noch etwas helfen, dass ein bisschen Frieden in die Welt kommt, zumindest in dieser Beziehung. Und dass es ein toller Urlaub wird. Also schicke ich denen mal den Hit, den Sandra sich noch gewünscht hat, hier von Glockenbach und Norma Jean Martini. Anthem. Ich hoffe, es wirkt und euch eine gute Fahrt an den Lago Maggiore und einen schönen Urlaub in Stresa.

0: Captain. Go that high, haben wir gerade gehört, hier in der Popnacht. So, es ist hoffentlich genug Energie da, denn es braucht jemand etwas Ruhiges hier. Das ist Tommy, der möchte sich noch ein bisschen beruhigen, hat eine WhatsApp-Audio gerade geschickt. Hallo.
1: Ja, moin, moin. Benny. Es geht ja wieder zum Frühschwimmen.
0: Ja, ja.
1: Und ja, 6 Uhr geht's los, ne? Oder 2 Stunden. Dass der Tommy immer dünner wird, ne?
0: Ja, das hat er doch gar nicht nötig, der Tommy. Also dann, kriegst du für deine Figur jetzt den Flügel nochmal reingeschoben von Lauren Daigle, You Say, hat er sich ausgesucht. Mit einem Gruß ins Emsland. Hier ist die Popnacht.

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1: Um 4 Uhr mit Christine Beitsch. US-Präsident Trump hat der EU mit einem Handelsstopp gedroht, sollte sie eine engere Partnerschaft mit Kanada eingehen. Hintergrund ist ein Vorschlag von EU-Kommissionschefin von der Leyen an den kanadischen Premier Carney. Der spricht heute im Europaparlament in Straßburg. ARD-Korrespondent Andreas Meyer-Feist berichtet.
2: Kanada soll zum ersten sogenannten assoziierten Mitgliedstaat der EU werden, jenseits einer Vollmitgliedschaft, aber mit deutlich mehr Rechten ausgestattet als andere Länder, die eng mit der EU zusammenarbeiten. Von Mark Carneys Antwort heute könnte abhängen, in welche Richtung sich die Beziehungen zwischen Kanada und der EU entwickeln. Der kanadische Premier erklärte vor seiner heutigen Rede: Wir wollen nicht EU-Mitglied werden, aber gemeinsam sind wir stärker in einer Zeit, in der Freunde zusammenhalten müssen.
1: Die US-Notenbank Fed hat den Leitzins zum ersten Mal seit rund 3 Jahren erhöht, und zwar um 0,25 Prozentpunkte. Die Spanne liegt nun bei 3,75-4%. Aus Washington berichtet Samuel Jakisch.
3: Das Ziel der Anhebung ist, die Inflation zu bekämpfen. Höhere Zinsen bedeuten teurere Kredite und weniger Konsum, weil zum Beispiel Kreditkartenabrechnungen, ein neues Auto oder ein Eigenheim zu finanzieren, für den Verbraucher dann teurer wird. Zugleich sollen dadurch die Preise in den USA weniger stark ansteigen, so das Kalkül der Notenbanker, denn die allgemeine Inflation in den USA liegt bereits seit Jahren deutlich über dem Zielwert von ungefähr 2%.
1: Immer mehr Politiker halten wegen der hohen Spritpreise eine Senkung der Mehrwertsteuer auf Benzin und Diesel für möglich. Dafür hat sich unter anderem Bundeswirtschaftsministerin Reiche ausgesprochen. Sie findet es nach eigenen Worten sinnvoll, die Steuer von 19% auf 7% zu senken. Unionsfraktionschef Frei hat am Abend nochmal bekräftigt, dass schnell entschieden werden müsse. Er sagte im Ersten, die Umsetzung könne bis zum 1. Oktober gelingen, auch wenn das ambitioniert sei. Heftige Regenfälle haben im Osten Spaniens massive Überschwemmungen verursacht. Besonders betroffen sind Katalonien und Valencia. Die Behörden haben die Menschen gebeten, zu Hause zu bleiben. Für die Touristenmetropole Barcelona galt wegen der Gefahr von Sturzfluten zwischenzeitlich die höchste Warnstufe. Dort und in Valencia waren der Bus-, Bahn- und Flugverkehr massiv beeinträchtigt. Und noch ein Ergebnis aus der Fußball-Europa League. Bayer Leverkusen hat zum Auftakt der Ligaphase 2:0 gegen den slowenischen Club NK Celje gewonnen. Das Wetter für Deutschland. Die Tiefstwerte liegen am Morgen zwischen 11 und 6 Grad. Tagsüber zunächst Sonne und Wolken, im Nordwesten stark bewölkt und im Laufe des Nachmittags regnerisch. Mäßiger an den Küsten zeitweise starker Südwestwind, an der Nordsee stürmische Böen, dazu maximal 17 bis 24 Grad. Die Zeit 4.03 Uhr.
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4: A1 Hamburg Richtung Bremen. Die Ausfahrt Sittensen ist wegen Bauarbeiten bis 13 Uhr gesperrt. Die A29 Oldenburg Richtung Ahlhorner Heide ist zwischen Wadenburg und Großenkneten wegen einer Nachtbaustelle bis 5 Uhr gesperrt. Kreis Rothenburg, die Landesstraße, ist zwischen Hetzwege und Abendorf wegen Bauarbeiten bis zum 30. September ca. 17 Uhr gesperrt.
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5: Mit Ben Sträube haben wir noch einen Preis. Ich habe da noch einen gesehen. Neben meinem linken Schuh steht noch ein PPPPP. Das ist das perfekt fantastisch polierte Popnacht-Package Nummer 2. Und das dürft ihr euch gleich abholen. Es geht um 2 Hits in einer Sekunde. Beides Nummer 1-Hits des heutigen 17.09. aus der Musikgeschichte. Das Rätsel in wenigen Minuten.
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0: Te amo, Rihanna in der Pop.
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3: Die lösbare Aufgabe für kurz nach vier. Welche beiden Songs haben heute Geburtstag? Ihr hört sie sehr kurz und hoffentlich könnt ihr irgendwelche Synapsen zusammenschalten, damit da was rauskommt, was Vernünftiges unter 0722 1 20 11. Erkennt ihr hier zwei Songs?
1: Didi-na-na-na.
4: Mr. Lover, Lover, Lover.
3: 0722 1 20 11, falls ihr da die beiden Nummer 1 Hits erkannt habt. 0722 1 20 11.

müssen nur nach vorne. Es ist jetzt 4.17 Uhr auf der A1 Münster Richtung Dortmund. Da ist ein Unfall passiert zwischen Kreuz Münster Süd und Münster Hiltrup. Die Unfallstelle ist noch nicht gesichert. Die Rettungskräfte sind da auf Anfahrt, deswegen eine Rettungsgasse bilden. Das ist noch nicht so anständig passiert, wie es hätte sein sollen. Also Rettungsgasse bilden auf der A1 Münster Richtung Dortmund zwischen Kreuz Münster Süd und Münster Hiltrup. Und nach diesem romantischen Hit von Donna Luis, I Love You Always Forever, dann lösen wir unser Rätsel auf.

0: Alice Forever. Donna Lewis, hier ist die Popnacht.
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0: Diese beiden Songs solltet ihr erkennen. Timo aus Aurich, guten Morgen.
3: Guten Morgen.
0: Du warst der Erste mit einer Lösung, dann lass mal hören.
3: Wickfield, Saturday Night. Und Shaggy, Mr. Bombastic.
0: Mr. Bombastic, so ist das. Und dafür bekommst du schon mal ein Pop-Nacht-Package. Und du bist unterwegs gerade zu einer Betonpumpe. Du bist Betonpumpenmaschinist. Muss ich mir das so vorstellen, sind das diese Teile mit den großen Rohren, wo es dann so raussprudelt?
3: Ja, normal rausfließt vorne, ja.
0: Ja, wie groß ist denn so eine Betonmaschine, für die du verantwortlich bist?
3: Also ich fahre einen Dreiachs-LKW mit einer Reichweite von 36 Meter.
0: Ja.
3: Das heißt, von meinem Standort kann ich 30 Meter nach vorne den Beton fördern.
0: Ach, 30 Meter nach vorne spritzen?
3: Ja, also, über die Rohrleitung.
0: Ja, ja. Das ist ja Wahnsinn. Das sind also riesige Teile und so ein Rohr ist dann so dick, wie kann man das sagen, so wie so ein Bein.
3: 125 Millimeter im Durchmesser.
0: Mhm. Und dann kannst du damit Häuser bauen oder was machst du heute zum Beispiel mit so einem Ding?
3: Heute machen wir einen Industriefußboden in einer Halle.
0: Aha, und wie viele Quadratmeter sind das, die du da?
3: 250 Kubikmeter heute.
0: Kubikmeter, das ist schon mal ordentlich. Ne? Hier wird in Kubik gedacht. Das ganze Leben findet sich hier im Kubikbereich. Und da kann man zu Hause natürlich auch mal gut gebrauchen, wenn so eine Maschine ist 10 Meter lang. Ne? Vermute ich mal so 10 mal 3 ist ja cool, ne?
3: Zu Hause hinstellen. Das geht auch. Übers Haus weg. Genau. Im Garten.
0: So ist das. Und dann macht man mal was Schönes Neues. Ich habe mal so einen Spruch gelesen: Beton, es kommt darauf an, was man draus macht. So, gibt ja schöne
3: Sachen. So ist richtig.
0: Ne? Gibt es im Hollywood Boulevard, bewunderte ich einst mal dieses Sofa, was sie aufgebaut haben, wo du dann die Hollywood Hills im Hintergrund sehen kannst. Also, wenn man diesen Hollywood Boulevard lang geht, dann eine Rolltreppe hoch. Natürlich, man braucht immer eine Rolltreppe, wenn es berghoch geht in den USA. Und dann sieht man dieses schöne Betonteil, wo man sich dann drauflegen kann auf so ein Riesensofa. Da dachte ich mir, man kann schöne Sachen aus Beton machen. Dann hab viel Spaß heute in deiner Halle.
3: Dankeschön.
0: Und ich schicke dir einen Preis. Bis bald. Ciao, Timo.
3: Danke.

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9: Heute werden die Wolken immer zahlreicher und die Sonne schafft es nur gelegentlich hervor. Vor allem an der Küste und an der Ems können bereits am Vormittag ein paar Tropfen fallen. Im Laufe des Nachmittags zieht von Ostfriesland und dem Emsland dann Regen auf, der am Abend das Bremer Umland erreicht. Die Höchstwerte erreichen 17 bis 20 Grad. Am Freitag erwarten uns mal Sonne, mal Wolken und ein paar Schauer. Daneben gibt es häufig trockene Abschnitte. In den Tagen danach bleibt es wechselhaft windig und immer wieder mal nass.
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10: A1 Hamburg Richtung Bremen. Die Ausfahrt Sittensen ist wegen Bauarbeiten bis 13 Uhr gesperrt. Die A29 Oldenburg Richtung Ahlhorner Heide ist zwischen Wadenburg und Großenkneten wegen einer Nachtbaustelle bis 5 Uhr gesperrt. Bremen, der Vorkamsweg, ist zwischen Vorstraße und Heinrich-Geftgen-Straße gesperrt. Bis 25. September 9 Uhr.
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11: Und die am meisten unterschätzte Höchsttemperatur heute in Mecklenburg-Vorpommern in Lüningsdorf. Da werden es 19 Grad werden. Die Popnacht ist hier. Mein Name Ben Sträubel.

0: Selena Gomez und Back to You. In der Popnacht, den Kreativen, gehört die Nacht auch den Sammlern. Einer von den großen Sammlern ist Dietmar. Der sammelt Aufkleber, der sammelt Bierdeckel, alles was so anfällt. Die Wohnung ist voll mit Sammelexponaten. Guten Morgen, Dietmar.
1: Ja, hallo, guten Morgen, Ben.
0: Und du hast so um die 1000 Bierdeckel. Wo sammelst du die überall? Immer wenn du ein Bierchen trinkst, nimmst du einen Deckel mit?
1: Naja, nee, je nachdem, wo ich bin. Je nachdem, im Urlaub oder irgendwo, und was ich noch nicht habe, das nehme ich dann mit.
0: Und dann gibt es immer schöne Geschichten, ja, dann dazu. Da hast du zu jedem Bier hast du dann eine Geschichte und denkst du auch daran, wenn du sie so durchgehst, ja, kannst du dann sofort sagen, ah, das war in, ich sag mal, Valencia beispielsweise.
1: Ja, oder hier in Bulgarien oder in Düsseldorf oder in Köln kann sein oder kann auch sein hier in Italien oder je nachdem irgendwo, was ich nicht habe, das nehme ich dann mit.
0: Und schreibst du irgendwas noch da drauf oder machst du das so Listen?
1: Nee, die werden einfach nur gesammelt und
0: hängen an der Wand oder wo hast du die gelagert?
1: Nee, die sind in Kartons im Keller.
0: Ja, und du machst mit Aufklebern genauso?
1: Mit Aufkleber habe ich ungefähr 200 verschiedene.
0: Das geht ja noch. Ne? Also hast du die dann auch abgerissen, wenn du irgendeinen Aufkleber siehst, der dir gefällt? Gehst du mal hin und machst so ein bisschen...
1: Nee, der wird nicht abgerissen. Das ist irgendwo... Und wenn man einen neuen irgendwo bekommt, der bleibt da drauf, so dass man, wenn man ihn abziehen will, kann man ihn abziehen, aber das ist nicht irgendwo abgerissen und irgendwo wieder anders drauf gibt, das geht nicht.
0: Eine Sammelleidenschaft hast du auf jeden Fall, ne?
1: Ja,
0: so,
1: genau.
0: Dann würde ich mal sagen, jetzt irgendeinen Biergedeckel gib, den du unbedingt noch haben möchtest, dann kannst du ihn jetzt hier kundtun, dann werden wir gucken, dass wir den in der Welt, wenn jemand zuhört, vielleicht bekommen. Gibt es irgendeinen besonderen, der dir...
1: Da wüsste ich jetzt nichts, irgendwie was Bestimmtes, aber so aus sagen, England, Amerika oder sowas, das also wäre schon nicht schlecht.
0: Also alles.
1: Ja, also irgendwo alles. Okay,
0: gut. Ich wünsche dir auf jeden Fall weiter viel Spaß. Schön, dass du wach bist, weil du bist überhaupt ein Nachtmensch. Du hörst nachts immer zu, bist sozusagen Patient dieser Show.
1: Ja, das ist richtig.
0: Und weil die Arbeit geht sehr spät los in Hamburg erst. Ne?
1: Ganz genau, die geht erst um 14 Uhr los.
0: Und dann wünsche ich dir jetzt mal gutes Durchhalten. Ich spiele dir einen Lieblingssong und schicke dir Energie und Bierdeckel virtuelle. Jede Menge davon. Ja, ciao, ciao.
1: Was hast du für Lieblingssong?
0: Den spiele ich dir jetzt hier. Alvaro Soler und Maria.

0: Vella, all my love. Ach, das ist schön, was ich hier alles geschickt bekomme. Videos von einer Zwiebelkuchenstraße.
1: Morgen.
0: Ja, hallo.
1: Ja, unsere Zwiebelkuchenstraße, die steht. Wir sind wieder voll in Aktion.
0: Aha.
1: Die Veronika, der Hubert aus Bad Herrenalb.
0: Sehr gut, also da ist auf jeden Fall was los. Eine Zwiebelkuchenstraße, ich weiß nicht, eine kilometerlange Zwiebelkuchentische haben die da aufgebaut. Da muss auf jeden Fall ein Bedarf sein in Bad Herrenalb. Dann grüße mal in diese Backstube, eine Gefahrenstelle von der A5 Karlsruhe in Richtung Frankfurt zwischen Ladenburg und Hirschberg. Da liegt ein Tier auf der Fahrbahn und ein Tier auch auf der A81 Heilbronn in Richtung Würzburg zwischen Möckmühl und Osterburg. Mir fahrt vorsichtig.

von Republic and Feel Again. Eine Gefahrenstelle noch von der B44 Visselhövede Richtung Dorfmark. Da liegt ein Reh auf der Fahrbahn zwischen Kroge und Dorfmark.

0: Miss Presse, oh, ich hab zusammengepackt. Hilft doch nichts. Muss ja auch raus, ne? Jacke angezogen, Schuhe, Notaustaste abgeklemmt und Antennenleistung wieder auf volle Suppe, Lichtstimmung auf OP. Und die letzte Amtshandlung für Dirk und Holger Hendrik aus Wallmünster im Hessischen. Die sind in Bensersiel und zelten da gemeinsam als beste Freunde. Würden gerne diesen Song hier hören. Und KI, was machst du?
1: Nach Hause.
0: Okay.
1: Nach Hause.
0: Ja, ja, ich komm mit. Das war die Popnacht. Mein Name ist Ben Streubel. Ein schönes Leben in Deutschland.

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1: Um 5 Uhr mit Christine Beith. Der US-Kongress hat einem Gesetz zugestimmt, das schärfere Sanktionen gegen Russland ermöglicht. Es soll den Druck auf Kreml-Chef Putin erhöhen, den Krieg gegen die Ukraine zu beenden. Aus der Nachrichtenredaktion Ines Kunze.
2: Neben direkten Strafen für russische Politiker und Firmen können dadurch auch russische Öl- und Gasexporte eingedämmt werden. Das Gesetz berechtigt US-Präsident Trump dazu, die größten Käufer russischer Energieträger mit Strafzöllen zu belegen. Ebenso wie die Länder, die Russland am meisten dabei helfen, Energiesanktionen zu umgehen. Damit es in Kraft tritt, muss Trump das Gesetz noch unterschreiben. Russland finanziert mit seinen Energieexporten den Krieg gegen die Ukraine.
1: US-Präsident Trump hat der EU mit Konsequenzen gedroht, sollte sie eine engere Partnerschaft mit Kanada eingehen. Hintergrund ist, dass EU-Kommissionschefin von der Leyen vorgeschlagen hat, dass Kanada assoziiertes Mitglied der Union werden könnte. Also kein volles Mitglied, aber eines mit deutlich mehr Rechten als andere Partner. Trump nannte den Vorschlag lächerlich. Sollte er das als, Zitat, feindseligen Akt empfinden, verhänge er hohe Zölle oder stelle den Handel mit der EU in vielen Bereichen ein. UN-Generalsekretär Guterres fordert eine bessere internationale Zusammenarbeit bei künstlicher Intelligenz. Führende KI-Nationen wie die USA und China sollten gemeinsam Leitplanken aufstellen. Guterres erklärte, eine weltweite Koordination sei unverzichtbar. KI mache nicht an Grenzen Halt und das gelte auch für die Risiken. Wissenschaftler haben einen riesigen Einschlagskrater auf dem Mond entdeckt. Entstanden sei er vor etwa 2 Jahren, aber zunächst unbemerkt geblieben, schreiben die Forscher in einer Fachzeitschrift. Demnach hat der Krater einen Durchmesser von mehr als 220 Metern. Sie schätzen, dass ein so großer Krater nur alle rund 130 Jahre entsteht. Fußball-Bundesligist Bayer Leverkusen ist mit einem Sieg in die Europa League gestartet. Zum Auftakt der Ligaphase gewann die Werkself 2:0 gegen den slowenischen Club NK Celje. Ein gutes Spiel sei das aber nicht gewesen, sagt Mittelfeldspieler Robert Andrich.
3: Am Ende sind die Punkte das, was entscheidet. Also na klar, wir definieren uns natürlich auch über unsere Spielweise. Damit können wir uns heute nicht mit Ruhm bekleckern, aber unterm Strich stehen jetzt die 3 Punkte.
1: Als nächstes trifft Leverkusen in der Europa League Mitte Oktober auf den polnischen Club Lech Posen. Das waren die Nachrichten mit Christine Beith.
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4: 5:03 ist es gleich. A1 Richtung Bremen. Die Ausfahrt Sittensen ist wegen Bauarbeiten heute noch bis 13 Uhr gesperrt. Und die A27 Richtung Bremen zwischen Bremen Industriehäfen und Überseestadt ist ebenfalls gesperrt wegen eines brennenden LKWs.
5: Blitzer sind noch nicht da. Wir wünschen euch eine gute Fahrt.
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4: Guten Morgen. An diesem Donnerstag ist der 17. September und für euch im Studio sind heute früh Julian Beimdieke.
6: Guten Morgen.
4: Pitt Kröger.
7: Moin, Leute.
4: In den 4 News heute früh Sebastian Segebade.
8: Hallo.
4: Und ich bin Tine Kunze. Guten Morgen.
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0: Olivia Dean war das hier bei Bremen 4 und ich habe eine Gefahrenmeldung für alle, die unterwegs sind aktuell um 17 Minuten nach 5 und zwar Vorsicht bitte an dieser Stelle im Bremen-Vierland auf der A27, Cuxhaven Richtung Bremerhaven. Zwischen Altenwalde und Nordholz liegen Gegenstände und das hier ist ganz klar Mark Forster für euch bei Bremen 4.
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0: Ügel, Imal Angel, Ultra Natay hier bei Bremen 4, Move into the Sun.
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0: Ja, das sieht jetzt nicht so sonnig aus, aber ich glaube so ein madiger Tag wird es gar nicht. Ich möchte das gar nicht so beschwören hier. 12 Grad haben wir aktuell in Bremen und in Harpstedt, 13 Grad in Sande, 14 in Bremerhaven. Es werden heute 17 bis 19 Grad und es bleibt bewölkt und es gibt vielleicht Regen. News. Und die kommen von Sebastian Segebade.
2: Schönen guten Morgen. Entlastungen bei den Spritpreisen könnten schon Anfang Oktober kommen. Das hält Unionsfraktionschef Thorsten Frey für möglich. In der ARD-Sendung Maischberger.

0: Bremerhaven zwischen Altenwalde und Nordholz liegen Gegenstände. Wegen Bauarbeiten heute bis 13 Uhr gesperrt ist auf der A1 Richtung Bremen die Ausfahrt Sittensen. Und die A27 Bremerhaven Richtung Bremen ist zwischen Industriehäfen und Überseestadt weiter gesperrt wegen eines brennenden LKW und dadurch staut es sich.
1: Blitz habe ich für euch noch nicht. Sagt gerne Bescheid, wenn ihr einen seht. Wir wünschen euch eine gute Fahrt.
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0: Habe ich schon früher in der Schule immer so schrecklich drüber gelacht, wenn jemand einen Porsche hat.
1: Ich bin die ganze Zeit hier so, kennt ihr das, wenn du das Mikro aus ist und dann räuspert man sich so die ganze Zeit und dann so und dann denkt man sich so, jetzt zählt's. Und dann verkackt man.
0: Du hast nicht verkackt. Julian. Aber das fand ich als Kind schon so lustig, wenn jemand so eine belegte Stimme hat. Ich weiß nicht warum.
3: Quack.
0: Ja, es klang irgendwie wie so Alfred Gudokus oder so.
4: Wir lachen mit dir, nicht über dich.
1: Das ist klar.
0: Das hat man in der Schule früher auch immer gesagt. Ja.

0: Freya Ridings, Castles, um gleich 6:20. Ich wusste, dass dieser Tag nicht anders starten kann, als dass ihr jetzt die ganze Zeit über Fußball redet.
1: Ganze Zeit.
2: Ja, es ist ein großer Tag für alle Fußballfans in Deutschland, die auch mit der deutschen Nationalmannschaft mitfiebern. Jürgen Klopp, der neue Bundestrainer, gibt heute seinen ersten Kader bekannt.
1: Aber es ist auch eben ein großer Tag für alle, die vielleicht noch die Hoffnung haben, dann doch noch auf die letzten Meter entdeckt zu werden. Ja. Weil der Kader wird sehr groß. Und deswegen dachte ich, also Pitt, also weiß nicht, du bist ja eigentlich auch ein ganz cooler Fußballer.
2: Ja, ich habe die Hoffnung wirklich nicht aufgegeben, dass heute um 10 auf einmal mein Name fällt, weil der so groß wird, dieser Kader, dass ich hoffe, da so noch ganz knapp mit reinzurutschen.
1: Ja, du bist die Überraschung, auch, also, brauchst immer.
0: Leute, wir sind auch alle nicht nach Hogwarts gekommen. Es wird nicht passieren, es tut mir leid.
2: Ich habe auch immer noch Hoffnung auf Hogwarts, um ehrlich zu sein. Aber Julian.
1: Ja, also ja, ich habe so, gerade ist schlecht, ich habe so Schmerzen am Fuß. Da könnte ich, das habe ich proaktiv schon mal Kloppo geschrieben.
2: Also bei Instagram, auf jeden Fall, oder? Wir brauchen für dich auf jeden Fall Interviewtraining, falls es funktionieren sollte.
0: Nee, ich finde Fußball klingt wie Julian. Genau. Und Julian andersrum auch. Gut, ich bin überhaupt nicht gespannt, ehrlicherweise.
2: Ja, wirklich
0: interessiert
2: nicht.
0: Mich so gar nicht. Ich bin nur gespannt auf die Pressekonferenz, weil die sind ja immer ganz lustig mit dem, oder?
2: Ist so.
0: Ja.
2: Den einen oder anderen Spruch wird es geben, heute um 10 Uhr.

Die Red Hot Chili Peppers Under the Bridge bei Bremen 4 um 17:45. Wir hoffen, ihr kommt gut in euren Donnerstag. Aktuell sind es 12 Grad in Bremen, 13 Grad in Wilhelmshaven. Bremerhaven meldet 14 Grad. Und es werden heute ja noch ein paar Grad mehr. Auf jeden Fall 17 bis 19 sind die Höchstwerte. Die Bewölkung, die ist da und die bleibt. Es gibt auch immer wieder Regen, vor allem später am Tag. Und dann haben wir diesen wechselhaften Herbstwetter. Da haben wir das begrüßt und lassen es auch erstmal im Bremen-Vierland.

0: Kennedy, Kiss Me bei den 4 am Morgen und gleich. Gibt's Peter Fox für euch, alles neu, noch vor den 4 News mit Sebastian um 6.
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1: 12 Grad aktuell in Stade und in Bremen. 12 Grad auch in Gnarrenburg, Leeste und Nordholz, ja, so ziemlich überall. Später pennen wir uns ein bei 17 bis 19 Grad. Ein wenig kühler als die vergangenen Tage. Es bleibt recht mild und was auch bleibt, ist der Regen, der uns schon begrüßt hat, jetzt offiziell im Herbst. Ordentliche Wolken sind unterwegs und die nächsten Tage kommt dann auch wieder der Wind dazu.
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1: Mit Sebastian Segebade. Die Union will die Spritpreise zügig nach unten bringen.
2: Ja, Fraktionschef Thorsten Frey hält es für möglich, dass es bereits zum Oktober Maßnahmen geben könnte. Außerdem, in den USA sind umfassende Sanktionen gegen Russland auf den Weg gebracht worden. Und Bremer Gerichte haben es immer mehr mit Klagen zu tun, die von einer KI verfasst wurden. Entlastungen bei den Spritpreisen könnten schon Anfang Oktober kommen. Das hält Unionsfraktionschef Thorsten Frey für möglich. In der ARD-Sendung Maischberger sagte Frey, dass er zwei Möglichkeiten sieht.
3: Der sogenannte Tankrabatt, das ist natürlich eine Option, die grundsätzlich zur Verfügung steht. Eine andere Möglichkeit wäre, weil ja die Basis der Besteuerung permanent größer wird, dass wir das, was wir sozusagen bei der Mehrwertsteuer zusätzlich einnehmen, den Menschen zurückgeben, indem wir die Mehrwertsteuer von 19% auf 7% senken.
2: Auch Wirtschaftsministerin Katharina Reiche von der CDU plädiert inzwischen für eine reduzierte Mehrwertsteuer auf Benzin und Diesel. Das würde Unternehmen aber nicht entlasten, da diese einen Teil der Steuer bereits abschreiben können. Russland hat die Ukraine erneut mit Raketen angegriffen. Laut Behörden gab es mehrere heftige Explosionen in der Hauptstadt Kiew und in Odessa. Mehrere Menschen wurden verletzt. Als Reaktion auf die anhaltenden russischen Angriffe ist in den USA ein umfangreiches Sanktionspaket gegen Moskau verabschiedet worden. Ralf Borchert kennt die Einzelheiten.
4: Nach dem Senat hat auch das Repräsentantenhaus mit parteiübergreifender Mehrheit zugestimmt. Präsident Trump hat signalisiert, dass er unterschreiben wird. Das Gesetz nimmt vor allem russische Öl- und Gasexporte ins Visier, auch durch die sogenannte Schattenflotte. Das Sanktionspaket ermöglicht zudem US-Strafzölle von bis zu 100% gegen Länder, die weiter Öl und Gas von Russland kaufen. Das betrifft vor allem China und Indien. Hier setzen allerdings die Argumente der Skeptiker an. Sie bezweifeln, ob Präsident Trump wirklich hohe neue Zölle gegen China riskiert.
2: Künstliche Intelligenz wird nach Einschätzung von Gerichten immer häufiger verwendet, um Klagen zu erstellen oder Anträge zu schreiben. Das hat ein Sprecher des Landessozialgerichts Niedersachsen-Bremen mitgeteilt. Demnach hat sich die Zahl der Eingänge deutlich erhöht. Viele Klagen und Anträge weisen Formfehler auf, was auf einen KI-Text hinweist, heißt es. Um das zu bewältigen, bräuchten die Gerichte mehr Personal, so ein Sprecher. Bayer Leverkusen ist mit einem Sieg in die Fußball-Europa League gestartet. Gegen NK Celje aus Slowenien gewannen die Leverkusener am Abend mit 2:0. Heute spielt noch Hoffenheim gegen Kreta. Das waren die vier News. Die nächsten gibt's um 6:30.
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1: 6:03 ist es jetzt und in Hamburg oder Hamburg Richtung Bremen die Ausfahrt Sittensen auf der A1 ist wegen Bauarbeiten weiter gesperrt, noch bis 13 Uhr. Und die A27 Bremerhaven Richtung Bremen ist zwischen Industriehäfen und Überseestadt ebenfalls gesperrt wegen eines brennenden LKW und dadurch staut es sich.
5: Ein Blitz habt ihr uns gemeldet. Vielen Dank dafür. Der steht an der A1 Bremen Richtung Osnabrück zwischen den Ausfahrten Brinkum und Asten. Und wenn ihr noch einen Blitzer gesehen habt, dann sagt gerne Bescheid. 0421-246-666 ist die Nummer. Wir wünschen euch eine gute Fahrt.
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1: Am Donnerstag, es ist der 17. September und am Start für euch sind Pitt Kröger.
6: Moin Leute.
1: Julian Beimdieke.
6: Guten Morgen.
1: In den 4 News heute Sebastian Segebade.
6: Moin.
1: Und ich bin Tine Kunze. Guten Morgen.

0: 10 nach 6. Wie sportlich seid ihr eigentlich im Bremen-Vierland?
1: Ich bin im Cheerleading-Team ECS Supernova.
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3: Ich spiele Einradhockey.
4: Und zwar spiele ich beim TV Arche Horn in der vierten Damenmannschaft Volleyball.
5: Ja, ganz ehrlich, also das gehört doch belohnt.
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0: Wir wissen, von Leidenschaft alleine kann man weder neue Trainingsklamotten kaufen, noch die Busreise zum Wettkampf bezahlen.
5: Oh ja.
0: Leider, weil die habt ihr. Aber wir haben auch was. Wir hauen ja ordentlich einen raus.
5: Ja, 1.000 Euro für eure Vereinskasse gibt's wieder heute Morgen. Also falls ihr euch beworben habt im Vorfeld auf bremen4.de. Euer Telefon könnte klingeln und dann dran denken. Ihr müsst euren Vereinsnamen sagen, wenn ihr ans Telefon geht.
0: Ja, das müsst ihr jetzt machen. Egal, wer euch anruft. Das ist
5: Oder?
0: Jetzt einfach das
5: ja.
0: Schicksal. Das habt ihr gelost. Das ist jetzt einfach so. Wir drücken auf jeden Fall allen die Daumen, denn das ist der letzte Taui, den wir hier heute raushauen.
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0: Fastboy und Robin Schulz, Million Good Reasons bei Bremen 4, aktuell 11 Grad in Grasberg, 12 Grad in Großenkneten und Bremen. Bremerhaven meldet 14 Grad und es werden heute noch bis zu 19 Grad bei ordentlich vielen Wolken. Der Wind, der nimmt ein bisschen zu, auch die nächsten Tage wird es dann wieder stürmisch aus südwestlicher Richtung und der Regen, der ist auf jeden Fall auch heute wieder am Start im Bremen 4-Land.
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0: Madonna, Like a Prayer. Ein Song, den man immer wieder hören könnte, egal wie alt er ist. Und wisst ihr was? Man könnte auch immer mal wieder seine Freunde treffen, egal wie alt man ist und wie lange man schon befreundet ist. Und trotzdem trifft man sich so selten mit alten Freunden von früher, oder?
1: Ich habe gestern nach 4 Versuchen es endlich geschafft. Ich treffe mich nächste Woche nach Ewigkeiten wieder mit meiner ältesten und besten Schulfreundin.
2: Stark.
0: Das ist wirklich Respekt an dieser Stelle an euch beide und alle, die das schaffen, weil das ist so schwierig.
1: Die ist dreifache Mama mittlerweile, hat einen Job. Super viel um die Ohren. Bei mir ist auch viel los ab und zu. Da passt es dann häufig nicht.
0: Und dann ist es umso großartiger natürlich, wenn es dann mal klappt.
2: Ja, wir stehen nämlich heute am Tag der alten Freunde auch auf. Also vielleicht ist es ja mal ein Grund, sich mal wieder zu verabreden, oder?
0: Ich finde das auch. Man muss das einfach langfristig planen und dann funktioniert das. Also wirklich langfristig. Also ich meine jetzt ans neue Jahr denken.
2: Ja, und dann ist die Zeit, und dann ist die Zeit ja auch irgendwie stehen geblieben. Ne? Also man ist dann wieder zurück in seiner Kindheit, finde ich. Weil alles so ist wie früher. Man hat nicht diese Hemmschwelle, erstmal wieder ins Gespräch finden zu müssen. Nee, direkt wieder die alte Basis.
0: Man muss auch nicht so viel erklären. Jeder weiß schon, man muss nur ein Wort sagen und man weiß Bescheid.
1: Oh, und das ist so schön, ne? Lange nicht gesehen, aber man kommt direkt wieder in dieses alte Gefühl rein.
0: Deswegen grüßen wir Sie doch jetzt an dieser Stelle und ihr schreibt euren auch, die besten, ältesten Freunde, die ihr habt. Meine Grüße gehen raus an Hanna.
2: Meine an Jan, den wir eigentlich alle Jere nennen.
1: Und an Swanny. Ich freue mich auf nächste Woche.

0: Alessia Cara, Scars to Your Beautiful.
1: Alors on danse.
0: Und gleich gibt's Stromae mit Alors on danse auf der Playlist vor den 4 News mit Sebastian um 6:30.
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1: 12 Grad in Bremen, 13 in Bremerhaven, 14 Grad in Otterndorf. Es werden heute 17 bis 19 Grad in Bremen Vierland bei ordentlich Wolken, die auch immer wieder Regen mit sich bringen können. Der Wind, der kommt auch so langsam zurück dann die nächsten Tage.
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2: Guten Morgen. Entlastungen bei den Spritpreisen könnten schon Anfang Oktober kommen. Das hält Unionsfraktionschef Thorsten Frey für möglich. In der ARD-Sendung Maischberger sagte Frey, dass er zwei Möglichkeiten sieht: einen Tankrabatt und eine reduzierte Spritsteuer. Immer häufiger müssen sich Gerichte mit Klagen beschäftigen, die von einer KI geschrieben wurden. Das hat das Landessozialgericht Niedersachsen-Bremen mitgeteilt. Demnach hat sich die Zahl der Klagen deutlich erhöht. Viele weisen Formfehler auf, was auf einen KI-Text hinweist, heißt es. Und Bayer Leverkusen ist mit einem Sieg in die Fußball-Europa League gestartet. Gegen den NK Celje aus Slowenien gewannen die Leverkusener am Abend mit 2:0. Und das waren die 4 News. Die nächsten gibt's um 7.
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1: 6.31 Uhr ist es jetzt. A1 Richtung Bremen. Die Ausfahrt Sittensen ist wegen Bauarbeiten noch bis ca. 13 Uhr gesperrt. Und A27 Richtung Bremen zwischen Schwanewede und dem Dreieck Bremen Industriehäfen. 4 Kilometer Stau wegen Lkw-Löscharbeiten.
3: Einen Blitz habe ich für euch. Vielen Dank fürs Melden. Der steht an der A1 Bremen Richtung Osnabrück zwischen den Ausfahrten Brinkum und Asten. Wenn ihr noch weitere Blitzer gesehen habt im Bremen-Vierland, dann sagt gerne Bescheid. 0421 246 666.

0: Könnte auch mit Jogginghose kommen, zugegebenermaßen. Gestern war es super, heute muss ich sagen, bei 13 Grad in kurzer Hose zur Arbeit zu fahren, ja, noch ein bisschen frisch, hat ein bisschen kalte Beine.
1: Aber wieso ziehst du das nicht einfach den Winter über durch? Ist doch mal ein Experiment.
0: Könnte ich machen, aber ich weiß nicht.
1: Wir haben doch alle Ja gehört, oder?
2: Und hier startet das Experiment.

0: War nochmal. Jetzt zieht Pitzig noch sein Benjamin-Blümchen-Schlafanzug an. Schokopops gibt's zum Frühstück.
1: Das ist eigentlich das Geräusch meiner Kindheit. So was? Eine Gastherme, okay. So eine Gasetagenheizung.
0: Mach nochmal. Ich finde, das klingt
2: ist okay.
0: Ich finde, so klingt das. So klang das bei uns auch. Wir wollen uns heute alle gemeinsam in eine Kuscheldecke in die Lieblingsbettwäsche hüllen und die Geräusche der Kindheit nochmal erwecken in unserem Kopf.
2: Aber Pitti, warum ist es die Gastherme?
1: War bei uns im Flur und ich habe selbst aus meinem Zimmer, wenn die Tür geschlossen war und ich so im Bett lag, warme Decke, so habe ich immer diese Gastherme durchzünden hören.
2: Ja, das kann ich verstehen. Bei mir ist es aber eher der Fußball, der vor so einem Garagentor geschossen wird. Weißt du, so
1: wo sich alle Nachbarn freuen.
2: Genau, und so, das dann auch noch so ein Nachhalt auf jeden Fall.
0: Ihr macht das so gut.
2: Weil wir einfach den ganzen Tag Fußball gespielt haben.
1: Was ist bei dir, Tine? Achso, okay, Julian nochmal. Was ist bei dir, Tine?
0: Bei mir ist es ein Klonk, Klonk.
1: Okay.
0: Klonk, Klonk. Das ist der Stein, über den meine Mutter gefahren ist mit dem Auto im Garagenhof. Da musste ich jetzt aber schnell den Fernseher ausmachen. Klonk, Klonk.
1: Ich glaube, wir haben alle solche Geräusche, oder? Also sei es die Gastherme, das Tor oder der Stein.
0: Klonk, klonk.
1: So, diese Geräusche, da wollen wir heute mal drüber reden. Diese Kindheitserinnerungen, die uns so ein wohlig warmes Gefühl machen.
2: Ey, ja, vielleicht haben wir am Ende so eine wunderschöne Kindheitsgeräuschesammlung. Wäre natürlich total schön. Deswegen, also falls ihr so ein Kindheitsgeräusch habt, ne, dann schickt uns das doch gerne auch per Sprachnachricht. Dürft ihr wirklich gerne auch nachmachen.
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Tupac mit California Love hier bei Bremen 4. Es werden heute bis zu 19 Grad. Aktuell haben wir 12 Grad in Habstedt, 12 Grad auch in Ganderkesee und Bremen. Bremerhaven ist bei 13 Grad. Es ist 7:15 und für euch gibt's jetzt Kamrad bei den 4 am Morgen und Love Song.

0: 6:48 Uhr. Klonk, klonk. Das klingt doch super, oder nicht? Die Geräusche, die uns an unsere Kindheit erinnern.
1: Ja, und das ist auch ein bisschen nostalgisch, ne?
2: Ist nostalgisch. Und darum haben wir gedacht, ach komm, reden wir heute Morgen hier bei Bremen 4 drüber. Wir haben Jannis in der Bremer Neustadt getroffen.
0: Der hat uns auch ein Kindheitsgeräusch geschickt.
3: Oder ein... Das ist immer so bei mir die Erinnerung, ich stehe auf unserer Treppe, gucke auf den Hof und es ist so Morgendunst, 6 Uhr morgens, leicht nebelig, bisschen kühl in der Frische, morgens im Sommer. Und dann höre ich diese Taube und denke mir, das ist Kindheit.
0: Oh, das klingt schön, oder?
1: Wie schön, auch so wirklich nostalgisch. Also ich hat es auch super gut nachgemacht, finde ich, das Geräusch, weil ich stand mit ihm quasi jetzt gerade da.
0: Mit den Tauben?
1: Und den Tauben.
0: Klonk, klonk.
2: Oder hier bei uns auch, Gastherme.
0: Alles mit dabei. Vielleicht habt ihr ja auch noch Kindheitsgeräusche.

0: Ray Dalton, Go That High. Gleich ist es 7, da gibt es die 4 News mit Sebastian. Und vorher gibt es noch Linkin Park für euch auf der Playlist Leave Out All The Rest.
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1: 17 bis 19 Grad, das sind die Temperaturen, die wir heute erwarten können im Bremen-Vierland. Der Wind, der nimmt so langsam wieder Fahrt auf. Der war ja etwas schwächer die vergangenen Tage, hatte ich das Gefühl. Aber aus südwestlicher Richtung die nächsten Tage kann es teilweise auch wieder stürmisch werden. Und dann auch temperaturmäßig bleibt es gleich und ähnlich bewölkt. Auch heute wieder kann es regnen. Aktuell 12 Grad in Bremen, 13 im Bremerhaven.
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1: Mit Sebastian Segebade. Die Union will die Spritpreise zügig nach unten bringen.
2: Ja, Fraktionschef Thorsten Frey hält es für möglich, dass es bereits zum Oktober Maßnahmen geben könnte. Außerdem in den USA sind umfassende Sanktionen gegen Russland auf den Weg gebracht worden. Und in Bremen blockiert gerade ein brennender LKW die A27. Entlastungen bei den Spritpreisen könnten schon Anfang Oktober kommen. Das hält Unionsfraktionschef Thorsten Frey für möglich. In der ARD-Sendung Maischberger sagte Frey, dass er zwei Möglichkeiten sieht.
3: Der sogenannte Tankrabatt, das ist natürlich eine Option, die grundsätzlich zur Verfügung steht. Eine andere Möglichkeit wäre, weil ja die Basis der Besteuerung permanent größer wird, dass wir das, was wir sozusagen bei der Mehrwertsteuer zusätzlich einnehmen, den Menschen zurückgeben, indem wir die Mehrwertsteuer von 19% auf 7% senken.
2: Auch Wirtschaftsministerin Katharina Reiche von der CDU plädiert inzwischen für eine reduzierte Mehrwertsteuer auf Benzin und Diesel. Das würde Unternehmen aber nicht entlasten, da diese einen Teil der Steuer bereits abschreiben können. Russland hat die Ukraine erneut mit Raketen angegriffen. Laut Behörden gab es mehrere heftige Explosionen in der Hauptstadt Kiew und in Odessa. Mehrere Menschen wurden verletzt. Als Reaktion auf die anhaltenden russischen Angriffe ist in den USA ein umfangreiches Sanktionspaket gegen Moskau verabschiedet worden. Ralf Borchert kennt die Einzelheiten.
4: Nach dem Senat hat auch das Repräsentantenhaus mit parteiübergreifender Mehrheit zugestimmt. Präsident Trump hat signalisiert, dass er unterschreiben wird. Das Gesetz nimmt vor allem russische Öl- und Gasexporte ins Visier, auch durch die sogenannte Schattenflotte. Das Sanktionspaket ermöglicht zudem US-Strafzölle von bis zu 100% gegen Länder, die weiter Öl und Gas von Russland kaufen. Das betrifft vor allem China und Indien. Hier setzen allerdings die Argumente der Skeptiker an. Sie bezweifeln, ob Präsident Trump wirklich hohe neue Zölle gegen China riskiert.
2: Auf der A27 in Bremen droht am Morgen ein massiver Stau im Berufsverkehr. Laut Polizei brennt ein LKW auf Höhe Überseestadt. Die Feuerwehr ist dabei, den Brand zu löschen. Deswegen ist die Autobahn in beide Richtungen gesperrt. Wie lange ist noch unklar. Auch die Brandursache steht noch nicht fest. Einen Unfall gab es offenbar nicht. Verletzt wurde nach jetzigem Stand niemand. Bayer Leverkusen ist mit einem Sieg in die Fußball-Europa League gestartet. Gegen NK Celje aus Slowenien gewannen die Leverkusener am Abend mit 2:0. Heute spielt noch Hoffenheim gegen Kreta. Und das waren die vier News. Die nächsten gibt's um 7:30.
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1: Die A1 Hamburg Richtung Bremen, die Ausfahrt Sittensen, meine Güte, ist dort wegen Bauarbeiten heute bis 13 Uhr gesperrt. Ihr habt es gehört in den vier News, gerade auf der A27 ist dort wegen LKW-Löscharbeiten ordentlich was los, ist gesperrt, 6 Kilometer Stau aktuell. In Tedinghausen, der Verlauf Braunschweiger Straße, Siegerstraße ist zwischen Bürgerstraße und Mühlenstraße wegen einer Veranstaltung gesperrt und das Ganze bis Montag um 14 Uhr in beide Richtungen. Bitte folgt da der Umleitungsbeschilderung. In Bremen, die Straße zum Allerhafen Sebaldsbrück Richtung Hemeling ist in Höhe Autobahn Zubringer Hemeling wegen Bergungsarbeiten gesperrt und dadurch staut es sich. Bitte auch dort einfach weiträumig umfahren, wenn ihr könnt. Und Vorsicht bitte noch einmal auf der B440 Dorfmark Richtung Füsselhövede. Zwischen Abzweig Bommelsen und Ottingen befindet sich ebenfalls eine ungesicherte Unfallstelle.
5: Und geblitzt wird an der A1 Bremen Richtung Osnabrück zwischen den Ausfahrten Brinkum und Asten. Aber wenn ihr noch weitere Blitzer im Bremen-Vierland gesehen habt, dann sagt gerne Bescheid. 0421 246 666 ist unsere Nummer. Wir wünschen euch eine gute Fahrt.
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1: Es ist kurz nach 7 und für euch am Start sind Stort. Heute für früh, euch sicherlich.
6: Jetzt verwirrt die Leute im Bremen-Vierland nicht. Wir kennen das hier anders.
1: Ich weiß auch nicht, wie das hier, wir kennen das hier anders.
6: Ja, Entschuldigung, es ist ganz wild heute Morgen.
1: Ja, weiß ich auch nicht. Bleiben wir doch bei dem Ursprungsdialekt, das Norddeutsche. Das liegt uns doch besser. Mit Julian Beimdicke.
7: Moin, moin.
1: Der kommt nicht aus Norddeutschland, hört man ja. Fit Kröger.
6: Moin, moin, was ist los, ihr Leichtmatrosen?
1: Sebastian Segebade.
7: Moin.
1: Und ich bin Tine Kunze. Moin.
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0: 11 nach 7, jetzt zählt's.
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2: Ja, aber sowas von, und Sportlerinnen und Sportler, die sind es ja auch eigentlich gewohnt, genau dann Leistungen abzurufen, ne? Wenn es drauf ankommt, wenn es zählt. Aber normalerweise, das muss man schon sagen, machen die das auf einem Spielfeld, nicht am Telefon.
0: Ja, aber heute muss es klappen. Um die 1.000 Euro zu gewinnen, muss sich die Person, die wir anrufen, nämlich mit dem Namen ihres Vereins melden.
2: Okay.
0: In dem Moment.
2: Mhm.
0: Okay.
2: Wir genießen jetzt das letzte Mal Spannung.
0: Okay, ich drücke, ich habe die Nummer. Okay, und jetzt drücke ich auf Anrufen und zack. Was passiert? Es klingelt.
2: So.
3: FC Hambergen.
0: FC Hambergen, ist da Sören?
3: Ja, genau.
0: Ja.
4: Ich hab Mühe.
2: Hey Sören, du hast 1.000 Euro gewonnen für deinen Verein.
3: Ja, mega cool.
2: Ey, das ist ja mega cool. Wie oft hast du dich ans Telefon begeben und gesagt, FC Hambergen, und die Leute haben gesagt, hä, was ist da denn los?
3: Also gefühlt 10-mal bestimmt.
2: Es hat sich gelohnt auf jeden Fall. Genau dafür, für die 1.000 Euro. Was macht ihr mit dem Geld?
3: Wir müssen unser Verein ein bisschen sanieren und da kommt das uns sehr gut zugute.
0: Ihr spielt Fußball, alle Altersklassen sind dabei, ne? Du selber auch?
3: Ja, ich spiele auch zweite Herren, genau.
0: Zweite Herren, ja sicher. Und da braucht ihr Vereinsanlage, heißt auch so Sanitäranlagen oder so?
3: Ja, genau, unsere Toiletten vor allen Dingen.
2: Das muss gemacht werden, das ist einfach so. Ja.
3: Das ist das Wichtigste mit dem Vereinsheim dann halt mal.
0: Ja.
3: Ne?
0: Ja, genau, nach dem Kühlschrank wahrscheinlich.
3: Ja, auf jeden Fall.
0: Auf jeden Fall könnt ihr es gut gebrauchen und ihr seid auch ein toller Verein. In Hambergen leben nämlich, ja doch, 5.500 Menschen, aber die Hälfte davon gefühlt ist im Verein oder wie ist das?
3: Ja, kann man so sagen. Ne? Wir haben ja auch noch einen Turmverein und dann teilt sich das so ein bisschen auf.
2: So,
3: ne? 50-50 so.
0: So findet das jeder auf jeden Fall. Ja, klasse, Sören. Dann gehen diese 1.000 Euro jetzt an euch und an den FC Hambergen. Herzlichen Glückwunsch.
3: Ja, super. Vielen Dank.
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0: Ray Gavi und Imran mit Rivers. Ich habe hier noch einen kleinen Wackler, weil ich irgendwie so aufgeregt war, mit euch um die Bremen 4 Mannschaftskasse zu spielen und es einfach so viel Spaß gemacht hat, so viele Menschen von euch im Bremen Vierland und die Vereine kennenzulernen. Ach, jetzt bin ich ganz beseelt. Jetzt kann der Zitterer in der Hand auch mal aufhören. 16 Minuten nach 7 ist es, startet gut in euren Tag bei aktuell 12 Grad in Bremen, 13 Grad in Wilhelmshaven und es werden noch 17 bis 19 Grad.
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0: 20 nach 7 und welches Geräusch hat Costa aus der Bremer Neustadt sofort im Ohr, wenn er an seine Kindheit denkt?
1: Mein Kindheitsgeräusch sind auf jeden Fall die Zirkaden. So, ich bin in Athen aufgewachsen und da waren jeden Sommer an jedem Baum Tausende von Zirkaden. Und also da fühle ich mich sofort wie zu Hause. Dieses Geräusch erinnert mich direkt an meine Kindheit.
0: Oh, das finde ich richtig cool.
2: Ja, wie so Grillen, also Grillenzirpen ist es ja quasi dann. Ne? Wir kennen das alle aus dem Urlaub und Costa kennt es einfach aus seiner Kindheit. Das sind so diese Geräusche, die einen irgendwie am Ende auch prägen, ne?
3: Ja, ja, das stimmt. Grillenzirpen, ich sag mal, ich frage mich die ganze Zeit, was so ein norddeutsches Geräusch wäre. Wahrscheinlich Möwen, die schreien, oder?
0: Ja,
3: das so, analog, sag ich mal.
0: Irgendwie
3: die Tiere.
0: Ist es aber nicht so schön wie Grillen. Nee,
2: oder so ein hustender Stint.
0: Hustender Stint. Du bist auch so ein hustender Stint. Dann doch lieber Costas Kindheitsgeräusch. Und eure natürlich, falls ihr auch ein tolles Geräusch habt, was euch einfach immer wieder zurück in eure Kindheit katapultiert, dann her damit.

0: Jason Mraz gibt's hier gleich noch für euch mit I'm Yours. Vor den 4 News mit Sebastian um 7:30.
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1: 12 Grad in Lilienthal, in Bremen, in Lemwerder, in Stade. 13 Grad in Bremerhaven und in Nordenham. Und es werden noch 17 bis 19 Grad heute in Bremen-Vierland. Der Wind nimmt zu, die Wolken auch und es kommt auch Regen mit dazu.
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2: Guten Morgen. Unionsfraktionschef Thorsten Frey hält Entlastungen bei den Spritpreisen schon im Oktober für möglich. Das sagte Frey in der ARD-Sendung Maischberger. Demnach könnte es Steuersenkungen geben. Unklar ist aber, wie das gegenfinanziert wird. Wer bei asiatischen Online-Stores wie Temu oder AliExpress bestellt, muss bald mit höheren Preisen rechnen. Die EU plant auch auf kleine Päckchen mit einem Warenwert unter 150 Euro eine Gebühr zu erheben. Grund ist die Flut an Billigwaren. Und der Parlamentarische Untersuchungsausschuss zur sogenannten Staatsräteaffäre in Bremen geht heute auf die Zielgerade. In der letzten regulären Sitzung soll Wirtschaftssenatorin Christina Vogt befragt werden. Es dürfte weitere Termine geben. Der Ausschuss soll klären, ob in den vergangenen Jahren Staatsräte unter vorgeschobenen Gründen in den Ruhestand versetzt wurden. Ausführliche 4 News gibt's um 8.
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1: Jetzt ist es 7.31 Uhr. A1 Richtung Bremen. Die Ausfahrt Sittensen ist wegen Bauarbeiten heute bis 13 Uhr gesperrt. Die A1 Richtung Bremen zwischen Brinkum und Hemeling. Dort stockender Verkehr 4 Kilometer. Dann noch zur A27 Bremerhaven Richtung Bremen. Zwischen Schwanewede und Dreieck Bremen Industriehäfen aktuell 8 Kilometer Stau. Wegen LKW-Löscharbeiten ist nur eine Spur frei. In Telinghausen der Verlauf Braunschweiger Sieker Straße ist zwischen Bürger- und Mühlenstraße wegen einer Veranstaltung gesperrt bis Montag um 14 Uhr und das in beide Richtungen und bitte folgt da der Umleitungsbeschilderung. In Oldenburg, die Straße Melkebrink ist in Richtung Alexanderstraße zwischen Friedhofsweg und Rüdningsstraße wegen Bergungsabschnitt.

0: man das Mikro anhat. Und wenn ihr noch einen Blitzer seht und uns Bescheid sagen wollt, dann wählt gerne die 0421 246 666 oder schreibt eine WhatsApp. Wir wünschen euch eine gute Fahrt.
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2: Am Donnerstag, es ist Donnerstag, oder?
3: Ja, ja, es ist Donnerstag. Wir haben uns auch demnächst, Leute.
2: Ja, jetzt war ich gerade kurz auch etwas verwirrt. Aber ja, es stimmt. Es ist Donnerstag, es ist der 17.09. Wir haben heute unsere allerletzte Mannschaftskasse rausgehauen. Oh, war das toll,
0: aufregend
2: die Zeit
0: mit euch.
2: Ja, es war ganz aufregend die ganze Zeit. Und ihr habt es richtig toll gemacht. Ihr habt alle mitgemacht und wir haben so viele tolle Vereine im Bremen-Vierland kennenlernen dürfen.
3: Aber es ist ja auch wirklich dieser spannende Moment gewesen, wenn wir euch angerufen haben und waren so, hoffentlich geht jemand dran, weil wir natürlich auch die Daumen gedrückt haben. Und dann hoffentlich wird auch noch der Vereinsname gesagt. Mhm. Also immer spannend gewesen auf jeden Fall.
2: Schön ist auch, wenn wir euch dann kennenlernen dürfen und euch begleiten, dann vielleicht zur Übergabe, also sagt man ja so schön, zur Übergabe dieser Mannschaftskasse. Und das könnt ihr euch alles angucken, falls ihr auch mal einen Blick ins Bremen-Vierland wagen wollt, seht ihr das alles zum Beispiel auf bremen4.de. Da gibt es Videos von den Übergaben und von den tollen Vereinen, die hier gewonnen haben. Und jetzt können wir in dieser frohen Stimmung in diesen Donnerstag starten. Seid ihr bereit? Pit Krüger.
3: Ja. Moin Leute.
2: Julian Beimdieke.
0: Ja, guten Morgen.
2: In den 4 News Sebastian Segebade.
0: Moin.
2: Und ich bin Tine Kunze. Guten Morgen.
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0: also wir verraten euch vielleicht jetzt einfach mal ein kleines Geheimnis hier. Mhm. Wir machen ab und zu Afterwork auch, Party.
1: Also Mittagessen heißt das dann bei uns, oder was?
0: Ja, so um 12 wird dann halt angestoßen, aber nur auf den Freitag.
1: Ja.
0: Das ist die Regel.
1: Genau, ja. So, ja. Und ihr könnt auch Afterwork machen. Ich weiß, dass Bremen-Vierland liebt Afterwork.
2: Ja, absolut. Ja.
1: Ich weiß es einfach, weil jeder liebt es. Da kommt man nochmal ganz leger zusammen. Wichtig ist nur, dass es nicht zu spät anfängt, weil man muss ja auch früh ins Bett. Und genau da haben wir was für euch.
2: Ja, absolut. Das Afterwork in der Meierei Lounge im Bürgerpark. Der Eintritt ist kostenlos und es geht um 18 Uhr los. Also wer früh anfängt, kann auch früh ins Bett oder dann halt nochmal länger Party machen. Könnt ihr euch aussuchen.
0: Ja, da legt ein DJ auf. Also greift euch eure Freundinnen und Freunde, Kolleginnen und Kollegen. Wenn ihr gleich im Büro seid, sagt ihr denen, ey, heute Abend müssen wir los.
1: Gehen wir heute. Und man arbeitet doch so in der Regel so 8,5 Stunden.
0: Ja.
1: Ne, das ist doch so die Regelarbeitszeit. Das heißt, heute könnt ihr auch erst so später zur Arbeit fahren, damit ihr dann direkt zur Meierei fahren könnt.
0: Geht natürlich nur, wenn man danach nicht noch irgendwelche Verpflichtungen hat, muss man sagen an dieser Stelle.
1: Ja, das
0: aber
1: stimmt.
0: Vielleicht gibt es ein paar von euch, deswegen dachten wir sagen euch mal eben Bescheid, dass das heute Abend ist.
1: Also Afterwork in der Meierei heute ab 18 Uhr in Bremen.
3: Heute machen wir Party!
4: Ich mach heute Party!

0: Moloko, the time is now. Viertel vor acht gerade noch.
1: Heute machen wir Party.
2: Ich mach heute Party.
0: Und jetzt?
3: Wie ist die Stimmung hier? Zicke, zacke, zicke, zacke. Schlecht.
0: Ja, das tut uns jetzt natürlich leid. Wir haben es gerade noch verkündet. Jetzt müssen wir sagen, die Meierei hat gerade, also es wurde abgesagt. Die Afterwork-Party heute eigentlich ab 18 Uhr. Es gibt einen Ersatztermin. Es tut uns jetzt leid, dass wir es so schnell kann Radio sein. Live-Radio lieben wir. Ist nächste Woche, also am 24. ist jetzt ein Ersatztermin gefunden worden.
4: Aber Leute, man muss auch mal sagen, Vorfreude ist doch die schönste Freude. Also wer jetzt so richtig Bock hatte, der kann sogar sich noch eine Woche länger drauf freuen.
0: Plus Stand jetzt ist das Wetter nächste Woche Donnerstag auch weniger nass.
5: Es tut uns natürlich an dieser Stelle leid, dass wir hier diese Information verbreitet haben. Sigrid hat uns auch gerade nochmal darauf hingewiesen. Danke. Und wir geloben Besserung an dieser Stelle.
0: Ja, beziehungsweise hoffen wir einfach, dass das deswegen nächste Woche noch viel geiler wird, weil das Wetter besser ist. Weil heute ist es, wie gesagt, regnerisch bei aktuell 12 Grad in Ostdeutsch, Scharmbeck und Bremen und später bis zu 19 Grad.

0: Kinder sind was Tolles. Fertig. Punkt. Aber, man muss auch ganz ehrlich sein, sie können jeden Algorithmus zerstören.
1: Absolut, das kennen bestimmt viele Eltern. Ne? Bei Musikstreaming-Anbietern bist du gerade in deiner Disco-Playlist aus den 2000ern so richtig am Abgehen. Und als nächsten Songvorschlag hast du dann aber auf einmal... Ich muss sagen, ich war schon in der Situation, es hat mich doch etwas aus dem Mut rausgebracht, sag ich mal. Und man darf ja nicht vergessen, das taucht dann auch alles so im Jahresrückblick auf.
0: Ja gut, das ist natürlich ärgerlich.
2: Diese Kindermusik, die dann einfach irgendwie von den Kindern gehört wurde.
1: Ja, ja, und das Gleiche gibt es ja irgendwie auch bei Filmen und Serien. Ne? Bist du auf der Suche bei deiner Streaming-Plattform nach einem Krimi oder einem Thriller und als Vorschläge hast du nur Kinderserien oder Kinderfilme, gut, will ich aber gar nicht gucken.
0: Da kannst du ja zumindest unterschiedliche Profile anlegen. Das geht bei der Musik, glaube ich, weniger gut, beziehungsweise macht man das dann wirklich
1: man
0: auch
1: macht's
0: immer?
1: Nicht, oder?
2: Ja, aber zumindest der Streamingdienst Spotify hat jetzt eine Lösung gefunden. Du kannst da jetzt einstellen, ob Musik für Kinder und Familien ins Geschmacksprofil aufgenommen werden soll oder eben nicht. Und die Funktion wird nach und nach ausgespielt an die unterschiedlichen Accounts.
0: Ja gut, aber die Sachen, die wir bis jetzt gehört haben, die sind noch mit drin?
2: Nee, es gilt auch rückwirkend. Also Spotify vergisst quasi die Kindermusik der letzten Monate.
1: Das ist schon sehr gut. Wobei, also jetzt, ich werde das, denke ich, einschalten, aber muss auch sagen, ich vermisse Rolf Zuckowski jetzt doch schon auch so phantommäßig schon ein bisschen.

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1: 12 Grad in Bremen und Ottersberg. Verden meldet 11 Grad, 13 Grad in Butjadingen und Bremerhaven. Und es werden heute noch 17 bis 19 Grad. Vor allem Richtung Westen immer mehr Regen heute. Der zieht einmal durchs Bremen-Vierland durch. Ganz schön viele dichte Wolken sind am Himmel zu sehen. Und der Wind, der nimmt auch die nächsten Tage dann wieder an Fahrt auf. Temperaturen bleiben ähnlich und wechselhaft.
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1: 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Es könnte schon bald Maßnahmen gegen diese hohen Spritpreise geben.
2: Ja, das hält Unionsfraktionschef Thorsten Frey für möglich. Außerdem, die EU wird künftig neue Abgaben auf Billigprodukte aus Asien erheben. Und in Bremen neigt sich der Untersuchungsausschuss zur sogenannten Staatsräteaffäre dem Ende entgegen. Unionsfraktionschef Thorsten Frey hält Entlastungen bei den Spritpreisen schon im Oktober für möglich. Das sagte Frey in der ARD-Sendung Maischberger. Mehr zum aktuellen Stand der Debatte von Nicole Markwald.
3: Das sei ambitioniert, habe aber in der Vergangenheit schon funktioniert. Der Unionsfraktionschef erinnerte an den zweimonatigen Tankrabatt im Frühjahr. Um wegen der hohen Spritpreise Abhilfe zu schaffen, favorisiert die Union Steuersenkungen. So hat sich Bundeswirtschaftsministerin Katharina Reiche für eine Senkung der Mehrwertsteuer ausgesprochen, von 19% auf 7%. Reiche kann sich auch vorstellen, Menschen mit geringem Einkommen durch Direktzahlungen zu unterstützen. Die SPD schlägt dagegen Maßnahmen vor, die die Staatskasse nicht belasten. Sie würde gern eine Preisobergrenze einführen, auch bekannt als Preisdeckel.
2: Wer bei asiatischen Online-Stores wie Temu oder AliExpress bestellt, muss bald mit höheren Preisen rechnen. Die EU plant auch, auf kleine Päckchen mit einem Warenwert unter 150 Euro eine Gebühr zu erheben. Grund ist die Flut an Billigwaren. Das EU-Parlament hat den Weg für die Reform freigemacht. Spätestens zum 1. November sollen die neuen Abgaben gelten. Der Bremer Untersuchungsausschuss zur sogenannten Staatsräteaffäre geht heute auf die Zielgerade. In der letzten regulären Sitzung soll die Bremer Wirtschaftssenatorin Christina Vogt befragt werden. Es geht um ihren früheren Staatsrat Sven Wiebe, den sie vor 3 Jahren in den einstweiligen Ruhestand versetzt hat. Aus der Regionalredaktion Buten und Binnen, Daniel Hoffmann.
4: Im Mittelpunkt steht die Frage, ob Wiebe mit einer vorgeschobenen Begründung in den Ruhestand versetzt wurde, damit er höhere Bezüge bekommt. Das vermuten CDU und FDP. Unklar ist, ob die Wirtschaftssenatorin tatsächlich aussagen wird. Weil die Staatsanwaltschaft in dem Fall ermittelt, könnte Vogt von ihrem Aussageverweigerungsrecht Gebrauch machen, um sich nicht gegebenenfalls selbst zu belasten. Unabhängig davon dürfte es noch weitere Termine des Untersuchungsausschusses geben. Die CDU hat bereits erklärt, dass sie noch Nachfragen an einige Zeugen hat.
2: Bayer Leverkusen ist mit einem Sieg in die Fußball-Europa League gestartet. Gegen NK Celje aus Slowenien gewannen die Leverkusener am Abend mit 2:0. Heute spielt noch Hoffenheim gegen Kreta. Die nächsten vier News gibt's um 8:30.
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1: 8:03 und es ist ordentlich was los auf den Straßen im Bremen-Vierland. Dann haben wir einmal die A1 in Richtung Bremen. Die Ausfahrt Sittensen bleibt gesperrt, heute noch bis ca. 13 Uhr. Dann die A1 zwischen Brinkum und Hemeling, 4 Kilometer stockend. Die A27 Bremerhaven Richtung Bremen, zwischen Schwanewede und Dreieck Bremen Industriehäfen staut es sich weiterhin. Es ist nämlich auch weiterhin nur eine Spur frei wegen LKW-Löscharbeiten, 8 Kilometer aktuell. Und drumherum natürlich auch, zum Beispiel auch auf der A270 Blumenthal Richtung Ilpul zwischen Fegesackhafen und Bremen Nord, auch da 3 Kilometer Stau und auch auf den Umgehungsstraßen staut es sich. A27 Richtung Bremerhaven zwischen Bremerhaven Süd und Geestemünde 4 Kilometer stockend. Dann noch eine Meldung für Tedinghausen. Der Verlauf Braunschweiger-Siekerstraße ist zwischen Bürger- und Mühlenstraße bis Montag um 14 Uhr in beide Richtungen gesperrt wegen einer Veranstaltung. Dort gibt es eine Umleitungsbeschilderung, folgt der am besten. Eine Meldung für Oldenburg. Wegen Bergungsarbeiten ist dort die Straße Melkbrink gesperrt in Richtung Alexanderstraße zwischen Friedhofsweg und Rüdningstraße. Und noch eine Meldung für Bremen. Die Straße zum Allerhafen Sebalsbrück Richtung Hemeling ist in Höhe des Autobahnzubringers auch gesperrt wegen Bergungsarbeiten und auch dort staut es sich. Bitte versucht es auch dort weiträumig zu umfahren.
5: 2 Blitze habt ihr uns gemeldet. Vielen Dank dafür. Einer an der A281 auf Höhe der Abfahrt Bremen-Neustadt in Richtung GVZ und der andere an der A1 Bremen Richtung Osnabrück zwischen den Abfahrten Brinkum und Asten. Und wenn ihr noch weitere Blitzer gesehen habt, dann sagt gerne Bescheid. 0421 246 666 ist unsere Nummer. Wir wünschen euch eine gute Fahrt.
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1: Und ganz viel Geduld, besonders wenn ihr aus Bremen-Nord gerade Richtung Bremen-Stadt reinfahren möchtet.
6: Oh, das ist so krass, ne? Also gerade hier Bremen-Lesum, die Ecke, Lesum-St. Magnus, da staut es sich alles. Ritterhude, wenn man von daher kommt, auch irgendwie relativ weit rein. Das ist echt heftig.
1: Ja, man muss irgendwie die A27 umfahren, weil die wegen der LKW-Löscharbeiten natürlich total dicht ist, was den Stau angeht. Aber auch die Bremer Heerstraße, also alles Richtung Süden ist einfach gerade ziemlich voll und wir hoffen, ihr habt ganz viel Geduld und Bremen 4 an.
6: Und im besten Fall vielleicht irgendwie euch so einen Kaffee von zu Hause mitgenommen und der wird jetzt halt einfach nicht auf der Arbeit ausgetrunken, sondern schon im Auto.
1: Oh Mann, haltet durch, wir sind an eurer Seite heute, die 4 am Morgen mit Pit Kröger.
6: Moin Leute.
1: Julian Beimdieke.
6: Guten Morgen.
1: In den 4 News Sebastian Segewarte.
2: Moin.
1: Und ich bin Tine Kunze. Guten Morgen.
2: Bremen.

0: Stella Lefty mit Boston war das hier bei Bremen 4.
1: Gurr.
0: Janis außer Neustadt erinnert sich gern an die Tauben. Und Costa außer Neustadt an die Zikaden.
2: Ja, wir reden heute über Kindheitsgeräusche, die uns wirklich zurück in unsere Kindheit bringen hier bei Bremen 4. Und es sind aber nicht nur Tiere.
3: Ja, also das ist das Geräusch von dieser richtig dicken Federdecke, wenn Oma uns abends ins Bett gebracht hat.
0: Oh.
3: Und das war immer sehr kuschelig und man hat sich dann immer ganz doll geborgen gefühlt.
1: Oh, das klingt schon so richtig gemütlich, als bin ich selber nochmal erstmal einen Meter groß.
0: Birgit aus Osthal-Scharmbeck verbindet auf jeden Fall das Geräusch mit ihrer Kindheit. Und ihr habt uns ganz viele genannt. Tobi aus Gramke zum Beispiel.
4: Aus meiner Kindheit, ich wurde immer morgens von den Kühen geweckt oder wenn sie halt über die Spaltenböden gelaufen sind. Und so klack, klack, klack, klack, klack.
2: Also Tobi ist auf jeden Fall ja tendenziell eher ländlich aufgewachsen. Christian aus Schwachhausen, mit dem kann ich mich auf jeden Fall auch sehr gut identifizieren.
5: Mein Geräusch aus der Kindheit ist meine Mutter, wie sie mit dem Staubsauger gegen meine Tür haut und das machte buff, duff, duff.
2: Der Klassiker.
0: Das Schöne ist, ihr habt das alle so toll nachgemacht, diese Geräusche. Oder? Oder was hatten wir noch? Klonk, klonk ist meins. Der Stein, der lockere.
2: Die Therme, die angeht.
1: Der Ball vom Garagentor.
0: Oh, okay, das ist ein interessanter Ball. Aber wenn wir das alles, das müsste doch eigentlich ein richtiger Soundtrack werden von Bremen 4 Land, oder?
2: Ich würde sagen, wir schneiden das alles mal zusammen. Gibt es dann, um kurz nach neun hier bei Bremen 4 zu hören, quasi der Kindheits-Soundtrack. Das wird auf jeden Fall richtig toll und wir reisen auch ein bisschen zurück in der Zeit jetzt, oder?
0: Sowas von mit Alanis Morissette.

0: 20 nach 8 und das geht ja schon gut los, oder? Das geht schon gut los, was Jenny auch immer noch meinte bei Instagram. Sie meinte auf jeden Fall die hier. Muse kommt nämlich zum Hurricane Festival 2027.
1: Geil, machen wir noch kurz laut. Ich liebe den Song.
2: Absolut.
0: Ja, richtig gut.
1: Und ich freue mich auf Muse beim Hurricane. Die ersten Bands wurden gestern bekannt gegeben.
0: Und ich glaube, sie meinte, das geht schon gut los. Ich glaube, sie meinte das positiv.
1: Dabei sind Muse echtes Highlight auf jeden Fall, weil die nur selten in Deutschland spielen und es auch schwer ist, an Tickets zu kommen.
2: Voll. Und ich muss auch sagen, ich habe die mal live gesehen beim Hurricane. Schon vor ein paar Jahren waren die da. Das war so geil. Das war richtig klasse.
0: Ich finde, ein anderes Highlight ist das hier.
3: Fußball!
0: Iki Mel ist auch beim Hurricane mit dabei. Gut, und das ist auch großartig.
2: Ja, und man muss sagen, ich glaube, die zieht auch sehr viele Fans an auf jeden Fall.
0: Ja, ich glaube, das wird auf jeden Fall eine Riesenparty, auch bei Muse, aber auch bei Iki Mel vor der Bühne. Und ich glaube, es wird großartig. Außerdem im Line-Up noch Machine Gun Kelly, Phoebe Bridgers und die hier auch. Simple Plan ist das mit Summer Paradise. Die kommen aus Kanada. 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

0: Vielleicht bringen sie Sean Paul ja mit. Der trägt ja einiges zu dem Song bei. Simple Plan hier, Summer Paradise, sind auch beim Hurricane 2027 am Start. Razorlight gibt's hier gleich auf der Playlist vor den 4 News mit Sebastian um 8:30.
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1: 12 Grad, so ziemlich überall in Bremen-Vierland. Diepholz, Sottrum, Bremerhaven, Bremen, Wildeshausen, Otterndorf. Überall pendelt es sich gerade dort ein für diesen Donnerstagmorgen. Später werden es dann bis zu 19 Grad, bei teilweise auch Regen, vor allem vielen Wolken.
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2: Guten Morgen. Die EU-Kommission will den Zugang zu sozialen Netzwerken für Kinder unter 13 Jahren begrenzen. Kommissionspräsidentin Ursula von der Leyen will die Pläne am Vormittag vorstellen. Die Idee ist, dass junge Nutzer nur noch eingeschränkte Profile erstellen können. Unionsfraktionschef Thorsten Frey hält Entlastungen bei den Spritpreisen schon im Oktober für möglich. Das sagte Frey in der ARD-Sendung Maischberger. Demnach könnte es Steuersenkungen geben. Unklar ist aber, wie das gegenfinanziert wird. Und der Parlamentarische Untersuchungsausschuss zur sogenannten Staatsräteaffäre in Bremen geht heute auf die Zielgerade. In der letzten regulären Sitzung soll Wirtschaftssenatorin Christina Vogt befragt werden. Es dürfte weitere Termine geben. Der Ausschuss soll klären, ob in den vergangenen Jahren Staatsräte unter vorgeschobenen Gründen in den Ruhestand versetzt wurden. Ausführliche 4 News gibt's um 9.
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1: 8.31 Uhr ist es jetzt. Richtung Bremen ist die Ausfahrt Sittensen wegen Bauarbeiten heute noch bis ca. 13 Uhr gesperrt. Die A1 Richtung Bremen zwischen Brinkum und Hemeling 4 Kilometer stockend aktuell. Dann ist immer noch nur eine Spur frei wegen LKW-Löscharbeiten auf der A27 Richtung Bremen statt einwärts. Zwischen Schwanewede und Dreieck Bremen Industriehäfen deswegen 8 Kilometer Stau aktuell. Dann haben wir noch einmal deswegen auch auf der A270 ordentlich Stau, 3 Kilometer Richtung Ilpol, also auch südlich zwischen Bremen-Fegesackhafen und Bremen-Nord. Das ist aber überall in der Region gerade so, da staut es sich überall auch auf den Umgehungsstraßen. A27 Richtung Bremerhaven zwischen Süd und Geestemünde 4 Kilometer stockend. Tedinghausen, da ist der Verlauf Braunschweiger Siekerstraße zwischen Bürger- und Mühlenstraße gesperrt bis Montag um 14 Uhr wegen einer Veranstaltung. Da gibt es eine Umleitungsbeschilderung, genau. So eine Sperrung in Oldenburg und zwar die Straße Melkbrink Richtung Alexanderstraße zwischen Friedhofsweg und Rüdningstraße und dann noch in Bremen die Straße zum Allerhafen Sebalsbrück Richtung Hemeling in Höhe des Autobahnzubringers. Auch da bitte am besten weiträumig drumherum fahren. Eine Gefahrenmeldung ist jetzt noch reingekommen. Vorsicht bitte auf der B51.

0: Schibusi bei Bremen 4, 20 vor 9 ist es gleich. Das waren sie heute Morgen, die letzten 1.000 Euro.
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0: Und ich bin ein wenig sentimental, weil es war so schön, euch alle kennenzulernen und mit euch zu telefonieren.
2: Bitte richtig.
3: Frau Schwanewede?
2: Jawoll!
3: Nein, ist das geil! Ich habe gerade noch mit meiner Kollegin darüber gesprochen.
4: Ja, mega cool.
5: Yeah, voll cool.
6: TSG Westerstede, an die Kameraparat.
3: Ja, ich fass es nicht. Im Ernst? Ich habe gewonnen, Lisa.
2: Ja, ihr habt alle gewonnen. Vom SC Lehe Spaden über den FC Hamm Bergen, die TSG Westerstede, Blumenthaler TV und TV Schwanewede. Ihr alle.
0: Wir hoffen, ihr kommt richtig ein Stück weiter mit der Kohle und euch allen, die sich eingetragen haben und beworben haben. Danke, dass ihr überhaupt diese tolle Vereinsarbeit jeden Tag immer wieder macht bei euch.
7: Ich denke das auch immer. Ne? Wie schön ist es, dass wir Menschen uns in diesen Zeiten im Moment auch noch wirklich treffen und zusammen Dinge miteinander. Mhm. Sowas ist, finde ich, nicht selbstverständlich. Braucht es aber, damit das auch hier im Bremen-Vierland weiterläuft.
0: Es läuft wie geschnitten Brot nicht, das ergibt keinen Sinn.
7: Nee, ist auch ehrlich gesagt ja gerade nicht so, aber es wird besser, wenn wir zusammenstehen und zusammen Dinge machen.
0: Genau, man hat bei allen von euch einfach gesehen, wie viel Herzblut ihr da reinsteckt. Richtig, richtig toll. Also danke auch von uns.
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Lumedi, Never Leave You bei Bremen 4. Oh, ich mag den Song gerne. Ich weiß noch, früher habe ich gedacht, wenn Lumedi singen kann, dann kann ich das auch. Aber irgendwie ist sie mega erfolgreich geworden, was musikalische Sachen angeht. Das lassen wir bei mir lieber. Oder auch bei Tiffany Aris, da lassen wir das auch lieber liegen. Also bei ihr überlassen wir das. Jetzt habe ich mich falsch ausgedrückt. Bei mir lassen wir es sein und bei ihr lassen wir es bleiben. Musikalisch Find Me von Tiffany Aris bekommt ihr jetzt auf der Playlist um 8:46 Uhr.

Ich komme noch in Teufels Küche heute. Liegen mir die Wörter irgendwie nicht so gescheit auf dem Mund. Ihr wisst schon, was ich meine, ne? Tiffany Harris bleibt dabei. Find Me finde ich richtig gut. Neu auf der Bremen 4 Playlist. Und Omi finde ich immer noch richtig gut. Cheerleader gibt's jetzt für euch.

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0: Daft Punk bei Bremen 4, Get Lucky. Um kurz vor 9.
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0: 12 Grad in Darmstadt, Bremen, Bremerhaven, Sturmädel 12 Grad, Budjading ist bei 13 Grad, Kirchlinteln hängt wahnsinnige 2 Grad hinterher, ist bei 11 Grad. Überall werden es heute 17 bis 19 Grad, das sind die Höchstwerte heute und überall wird es eher wolkenverhangen sein, auch wenn ab und zu mal gerade jetzt noch am Morgen und Vormittag Sonnenstrahlen durchkommen. Irgendwann kommt dann auch wieder der Regen.
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0: Und pünktlich kommt hier natürlich auch Sebastian Segebade. Kein Social Media mehr für unter 13-Jährige. Das plant jetzt auch die EU.
2: Und die Pläne will Kommissionspräsidentin Ursula von der Leyen heute vorstellen. Außerdem, es könnte schon bald Maßnahmen gegen die hohen Spritpreise geben. Und in Bremen neigt sich der Untersuchungsausschuss zur sogenannten Staatsräteaffäre dem Ende entgegen. EU-Kommissionspräsidentin Ursula von der Leyen will heute neue Social-Media-Regeln für Kinder und Jugendliche in der EU vorstellen. Den Plänen nach sollen Kinder unter 13 Jahren gar keinen Zugang zu den Plattformen bekommen. Ältere Jugendliche dürfen eingeschränkte Accounts erstellen, wie Katrin Schmidt aus Straßburg berichtet.
3: Sie dürften auf Instagram, TikTok und Co. nur noch sogenannte Mini-Konten mit eingeschränkter Funktion unter elterlicher Aufsicht eröffnen und maximal eine Stunde am Tag nutzen. Diesem Vorschlag liegt die monatelange Arbeit einer Expertengruppe im Auftrag der EU-Kommission zugrunde. Die 4 bis 6 Stunden, die Jugendliche in Europa im Schnitt täglich auf Social Media verbringen, schaden der Gehirn- und Persönlichkeitsentwicklung, resümiert dieses Gremium und empfiehlt den graduellen Ansatz. Nachdem Jugendliche ab 15 Jahren dann die Online-Dienste selbstständig nutzen können, wenn die Plattformen ausreichend Jugendschutzvorkehrungen nachweisen können, so zum Beispiel suchtfördernde Algorithmen und die Möglichkeit zum endlosen Scrollen unterbinden.
2: Unionsfraktionschef Thorsten Frey hält Entlastungen bei den Spritpreisen schon im Oktober für möglich. Das sagte Frey in der ARD-Sendung Maischberger. Demnach könnte es Steuersenkungen geben. Dafür ist auch Wirtschaftsministerin Katharina Reiche. Unklar ist aber, wie das gegenfinanziert wird. Die SPD fordert dagegen einen Spritpreisdeckel und außerdem sollten die Mineralölkonzerne über eine Übergewinnsteuer belangt werden. Das lehnt die Union wiederum ab. Der Bremer Untersuchungsausschuss zur sogenannten Staatsräteaffäre geht heute auf die Zielgerade. In der letzten regulären Sitzung soll Wirtschaftssenatorin Christina Vogt befragt werden. Es geht um ihren früheren Staatsrat Sven Wiebe, den sie vor 3 Jahren in den einstweiligen Ruhestand versetzt hatte. Aus der Regionalredaktion Buten und Binn, Daniel Hoffmann.
4: Im Mittelpunkt steht die Frage, ob Wiebe mit einer vorgeschobenen Begründung in den Ruhestand versetzt wurde, damit er höhere Bezüge bekommt. Das vermuten CDU und FDP. Unklar ist, ob die Wirtschaftssenatorin tatsächlich aussagen wird. Weil die Staatsanwaltschaft in dem Fall ermittelt, könnte Vogt von ihrem Aussageverweigerungsrecht Gebrauch machen, um sich nicht gegebenenfalls selbst zu belasten. Unabhängig davon dürfte es noch weitere Termine des Untersuchungsausschusses geben. Die CDU hat bereits erklärt, dass sie noch Nachfragen an einige Zeugen hat.
2: Deutschlands bislang größter Offshore-Windpark wird heute eingeweiht. Die 64 Windräder in der Nordsee drehen sich vor Borkum und können rechnerisch rund 1,1 Millionen Haushalte mit Strom versorgen. Die Einweihung ist in Hamburg. Auch Bundesumweltminister Carsten Schneider wird dabei erwartet. Und das waren die vier News. Die nächsten gibt's um 9:30.
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0: Ist es ordentlich was los um 9:03? Vorsicht bitte auf der B51 61 Weihe Richtung Petershagen zwischen Osterbinde und Bassum eine ungesicherte Unfallstelle. Dann die A1 Richtung Bremen, dort ist die Ausfahrt Sittensen heute bis 13 Uhr gesperrt und zwischen Brinkum und Hemelingen stockt der Verkehr 4 Kilometer. A27 immer noch nur eine Spur frei wegen LKW-Löscharbeiten Richtung Bremen zwischen Schwanewede und dem Dreieck Bremen Industriehäfen staut es sich dadurch 8 Kilometer und auch drumherum, zum Beispiel auf der A270, 3 Kilometer Stau Richtung Ilpul zwischen Fegesackhafen und Bremen-Nord. Die A27 Bremen Richtung Bremerhaven, auch da stockender Verkehr, 4 Kilometer zwischen Süd- und Geestemünde. Dann die B69 Kloppenburg Richtung Diepholz in Höhe Büren, auch dort gesperrt wegen Bergungsarbeiten. Genau das gleiche auch in der B212 Ganderkesee Richtung Nordenham in Höhe Abzweig nach Lienen. Dann die Meldung für Tedinghausen, auch da eine Sperrung und zwar für den Verlauf Braunschweiger Siekerstraße zwischen Bürger- und Mühlenstraße. Das Ganze ist dicht bis Montag um 14 Uhr. Dort gibt es eine Umleitung. In Oldenburg die Straße Melkbrink in Richtung Alexanderstraße, die wird wegen Bergungsarbeiten gesperrt oder ist es aktuell zwischen Friedhofsweg und Rüdning Heringstraße. Und eine Sperrung noch für Bremen oder in Bremen. Die Straße zum Allerhafen, Sebalsbrück Richtung Hemelinghöhe, Autobahnzubringer wegen Bergungsarbeiten. Dort alles dicht und im doppelten Sinne. Es staut sich nämlich auch, also am besten auch da weiträumig umfahren.
5: Geblitzt wird an der A281 auf Höhe der Abfahrt Bremen-Neustadt in Richtung GVZ. Dann an der B74 Ritterhude kurz hinter dem Supermarkt in Richtung Osterholz-Scharmbeck. Und an der A1 Bremen Richtung Osnabrück zwischen den Abfahrten Brinkum und Asten. Also ganz schön was los verkehrstechnisch im Bremen-Vierland. Wenn ihr noch einen Blitzer seht, den wir nicht auf der Liste haben, dann sagt doch gerne Bescheid. 0421 246 666 ist unsere Nummer. Wir wünschen euch eine gute Fahrt.
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0: Hier kommt doch tatsächlich gerade noch eins rein.
6: Das soll das Rauschen der Bäume, der Blätter im Bassumer Freibad sein. Das war meine Kindheitserinnerung.
0: Oh, sagt Mirko aus Bassum.
5: Ja, und Dagi schreibt noch, dass die ein Windspiel aus Perlmutt hatten, das im Sommer sie so quasi beim offenen Fenster in den Schlaf begleitet hat. Sie hat jetzt noch ein anderes im Garten hängen, aber das beruhigt sie halt immer noch, weil es halt so ein Kindheitsgeräusch ist.
0: Ja, es ist richtig schön.
7: Ja, wir haben uns deswegen überlegt, wir schneiden jetzt mal alle Kindheitsgeräusche, die ihr uns heute Morgen schon geschickt habt, zusammen und dann haben wir quasi unseren Soundtrack für diese Momente, in denen wir uns zurückerinnern wollen an die Kindheit.
0: Unsere werden sich auch verstecken. Sebastian, du hast noch keins genannt.
2: Soll ich? Ja. Ich habe tatsächlich eins. Ist nicht ganz so entspannt, aber für mich entspannt. Und zwar das Geräusch eines Nadeldruckers, weil meine Mutter früher immer ihre Magisterarbeiten und so ausgedruckt hat. Und das mit einem Nadeldrucker, das hat sie immer in den Abendstunden gemacht, während ich eingeschlafen bin. Und
0: ja, dann mach das mal nach jetzt.
2: Oh Gott.
7: Ja, komm. Mein Gott, da kann man gut zu schlafen.
0: Kommt mit in die Collage.

0: Die Geräusche der Kindheit, die bringen einen sofort wieder zurück, als man klein war und die Mutter noch am Schreibtisch saß, wie bei Sebastian aus den 4 News.
1: Entweder hat die Mutter am Schreibtisch was gemacht oder irgendwie den Rasen gemäht, oder?
0: Ja, ich glaube, es war so zum Lochen und Zusammenheften. Wie heißt das, wenn man früher so Abschlussarbeiten oder sowas zusammengenietet hat, dann kam offensichtlich dieses Geräusch bei raus. Aber es gibt noch ganz, ganz viele andere, die ihr uns geschickt habt.
1: So, ich habe mir jetzt mal die Mühe gemacht, ich habe jetzt mal alle hintereinander geschnitten und muss sagen, dass ich mich danach fühle, als wäre ich 12.
0: Oh, es ist richtig schön, also genießt es. Ich mache das auch, wir hören nur die, oder? So ganz.
2: Ja, wir wollen hören.
0: Wir wollen.
1: Ja, der Soundtrack der Kindheit aus dem Bremen-Vierland.
2: Duff, duff, duff. Niet.
0: Klonk, klonk. Klingelingeling, klingelingeling, klingelingeling. Ja, der Eiswagen ist da.
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Finally von Cici Peniston bei Bremen 4, 9.23 Uhr ist es gleich ganz genau. Und ich habe hier zwei Gefahrenmeldungen. Vorsicht bitte, auf der A1 Richtung Hamburg zwischen Elsdorf und Heidenau liegen Gegenstände. Und auf der A27 Richtung Bremerhaven befindet sich eine ungesicherte Unfallstelle zwischen Bremen-Sebaldsbrück und Fahr. Fahrt schön vorsichtig, kommt gut und sicher an mit den 4 am Morgen.

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1: 17 bis 19 Grad, das sind die Höchstwerte heute im Bremen-Vierland. Aktuell pendeln wir uns ein bei 13 Grad. In Stade, Diepholz, Bremerhaven und Kloppenburg überall um die 13 Grad. Die Wolken, die werden immer dichter im Laufe des Tages und bringen irgendwann auch Regen mit.
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1: Die kommen von Sebastian Segebade.
2: Guten Morgen. Die EU-Kommission will den Zugang zu sozialen Netzwerken für Kinder und Jugendliche begrenzen. Kommissionspräsidentin Ursula von der Leyen stellt die Pläne gleich vor. Die Idee ist, dass unter 13-Jährige gar keinen Account erstellen dürfen. Ältere Jugendliche bekommen nur eingeschränkten Zugang. Diesel ist in Deutschland so teuer wie noch nie. Wie der ADAC vorrechnet, lag der Preis für einen Liter gestern Mittag im Schnitt bei 2,45 Euro. Die Bundesregierung diskutiert über Entlastungen, die könnten im Oktober kommen, sagte Unionsfraktionschef Thorsten Frey in der ARD-Sendung Maischberger. Und vor der Nordseeinsel Borkum ist in den vergangenen Monaten Deutschlands größter Windpark entstanden. Der wird heute offiziell eingeweiht. Die Windräder haben zusammen eine Leistung, die rechnerisch für 1,1 Millionen Haushalte reicht. Ausführliche 4 News gibt's um 10.
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1: Und ordentlich Verkehrsnachrichten gibt's jetzt um 9.31 Uhr. Es ist nämlich ein bisschen was los. A1 Hamburg Richtung Bremen im Bremen-Vierland. Die Ausfahrt Sittensen wegen Bauarbeiten ist die gesperrt bis heute 13 Uhr. Dann stockt es auf der A1 Richtung Bremen zwischen Brinkum und Hemeling 4 Kilometer. A27 Richtung Bremen. Dort ist wegen der LKW-Löscharbeiten immer noch nur eine Spur frei. Es staut sich zwischen Schwanewede und dem Dreieck Bremen-Industriehäfen 9 Kilometer. Dann auch dadurch Stau auf der A270 Blumenthal Richtung Ilpol. Wenn ihr Richtung Bremen-Stadt rein wollt, ist einfach sehr, sehr viel los gerade und staut sich an vielen Stellen. Da zwischen Fegesackhafen und Nord 3 Kilometer. A27 zwischen Sebaldsbrück und Fahr in Bremen 3 Kilometer Stau, auch dort wegen Bergungsarbeiten. Dann einmal Bergungsarbeiten, deswegen gesperrt die Straße Melkbrink in Oldenburg in Richtung Alexanderstraße zwischen Friedhofsweg und an der anderen Stelle ist dann die Rüdningstraße. Dann in Tedinghausen, auch da ist was los und zwar bis Montag um 14 Uhr. Eine Veranstaltung und gesperrt ist der Verlauf der Braunschweiger Siegerstraße zwischen Bürger- und Mühlenstraße. Da gibt es eine Umleitung. In Bremen eine Sperrung, die Straße zum Allerhafen Sebaldsbrück Richtung Hemeling, Höhe Autobahn zu. Bringer bitte auch da weiträumig umfahren.
3: Blitzer stehen an der B74 Ritterhude, kurz hinter dem Supermarkt Richtung Osterholz-Scharmbeck und an der A1 Bremen Richtung Osnabrück zwischen den Abfahrten Brinkum und Asten. Und wenn ihr noch Blitzer gesehen habt im Bremen-Vierland, dann sagt gerne Bescheid. 0421 246 666 ist unsere Nummer. Wir wünschen euch eine gute Fahrt.
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4: Der Kollege Leo hier von Bremen 4 kam gerade auch rein in die Bremen 4 Redaktion und meinte, ey Leute, es ist so viel los gerade und der musste nur aus der Neustadt hier einmal über die Weser rüber und hat das hohe Verkehrsaufkommen schon gemerkt.
1: Aber er war selber bestenfalls zu Fuß?
4: Nee, er war mit dem Auto unterwegs. Also ich glaube, es war auch hier B75 und so. Leute, also kommt da gut durch heute an diesem Morgen und wir hoffen, ihr habt alle Chefinnen und Chefs, die vielleicht ein bisschen nachsichtig sind, wenn es ein paar Minuten länger dauert.
1: Oder seid selber und seid nachsichtig mit all euren Mitarbeitenden. Also kommt gut in diesen Donnerstag.

Lady Gaga mit Abracadabra hier bei Bremen 4 und ich habe eine Gefahrenmeldung um 9.39 Uhr für euch. Vorsicht bitte auf der A1 Osnabrück Richtung Bremen. Zwischen Aßen und Hemeling steht ein defekter LKW. Kommt gut und sicher an euer Ziel und hört dazu James Blunt neu auf der Bremen 4 Playlist mit Tastes Like Summer.

0: Robbie Williams, Rock DJ bei Bremen 4, 9.47 Uhr ist es. Es ist dementsprechend gleich schon 48, 12 Minuten vor 10. Und deswegen werden hier zwei Menschen im Studio schon ganz nervös.
1: Ja, ich weiß nicht, Pitt, hat dein Handy geklingelt?
2: Nee, bis jetzt noch nicht. Bin ein bisschen enttäuscht.
1: Ja, also Jürgen Klopp ist ja jetzt neuer Bundestrainer. Und er gibt heute um 10 Uhr zum ersten Mal seinen Kader bekannt. Und das wird so ein XXL-Kader. 70 Leute könnten nominiert werden, weiß man jetzt noch nicht ganz genau. Und da hat Pitt gedacht, naja, komm, da wird ja wohl ein kleines Plätzchen auch für mich sein.
0: Bei 70 von all den 82 Millionen Menschen in Deutschland.
2: Ich fühle mich wie einer von 70 von 82 Millionen, ja.
0: Ja, gut, ich finde das gut, das Selbstbewusstsein ganz oben an der Decke. Aber du hattest leider ein Bänderriss und deswegen doch kein Profifußballer.
2: Nein, also mein halbes Jahr Fußballkarriere, was ich hier in Bremen im Verein verbracht habe, da bin ich nicht über Hochhalten hinausgekommen, also einmal. Und ich dachte, das reicht eigentlich.
0: Pitt ja. Ist es nicht, Julian?
1: Du? Nee, ich auch nicht, aber es sickern schon die ersten Namen durch, wer es auch nicht ist. Zum Beispiel Dennis Undaff. Und da muss ich sagen, also wenn es Dennis Undaff nicht gut genug ist, dann weiß ich auch nicht, ob Pitt sich berechtigt auf Nummer. Ja, ist er vielleicht auch nicht gut genug.
0: Ja gut, okay. Was ist denn eigentlich Manuel Neuer?
1: Der kommt dann zur EM wieder.
2: Genau.
1: Kurz davor wird er nochmal reaktiviert.
0: Achso, und jetzt wird ein anderer Fußballspieler erstmal wieder im Tor ausprobiert. Der muss alles machen. Was ist mit dem, wie hieß er, Oliver Baumann?
1: Ja, der ist jetzt leider auch, spielt jetzt auch keine Rolle mehr.
0: Was?
2: Wir sind gespannt, was gleich um 10 passiert bei Jürgen Klopp. Und das alles hört ihr dann wahrscheinlich bei Marlin Kompa, vielleicht.
0: Ja, die übernimmt hier auf jeden Fall ab 10 und wir sind raus. Bis morgen früh.

0: Taylor Swift, The Fate of Ophelia. Also haben wir jetzt die erste Bandwelle fürs Hurricane. Der neue Bundestrainer möchte die Fußballelf oder zumindest seinen Kader bekannt geben. Und die haben erstmal Pause. Die waren nämlich schon auf dem Hurricane dieses Jahr. 26 war das Jahr der Donuts auf dem Hurricane Festival. Deswegen sind sie jetzt ganz entspannt bei uns auf der Playlist. Stop the Clocks hört ihr gleich noch vor den 4 News mit Sebastian um 10.
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0: Ich glaube, besser kann man in so einem Vormittag nicht starten als mit einer der nettesten Bands der Welt. Die Do Nots sind das hier auf Bremen 4 mit Stop the Clocks. Wir haben es gleich 10. Vorsicht auf der A26 Stade Richtung Hamburg. Zwischen Dollern und Horneburg liegen Fahrzeugteile.
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0: Da sind wir bei 13 Grad in Bremen und Bremerhaven. Cuxhaven und Budjadingen melden allerdings auch 13 Grad und maximal geht es heute hoch auf bis zu 19 Grad im Bremen-Vierland. Allerdings neben Sonne auch dichte Wolken und vor allen Dingen im Laufe des Nachmittags gibt es dann immer wieder Regen. Morgen wechseln sich auch Wolken und Regen ab. Man weiß gar nicht, also man sollte immer einen Regenschirm, glaube ich, dabei haben.
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0: 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In der EU gibt es für Kinder und Jugendliche bald Social-Media-Verbote.
2: Ja, Kommissionspräsidentin Ursula von der Leyen stellt die konkreten Pläne dafür gleich vor. Außerdem, Diesel ist so teuer wie noch nie. Und in Leipzig geht es vor Gericht um Mehrarbeitsstunden von Lehrerinnen und Lehrern. EU-Kommissionspräsidentin Ursula von der Leyen will heute neue Social-Media-Regeln für Kinder und Jugendliche in der EU vorstellen. Den Plänen nach sollen Kinder unter 13 Jahren gar keinen Zugang zu den Plattformen bekommen. Ältere Jugendliche dürfen eingeschränkte Accounts erstellen, wie Katrin Schmidt aus Straßburg berichtet.
3: Sie dürften auf Instagram, TikTok und Co. nur noch sogenannte Mini-Konten mit eingeschränkter Funktion unter elterlicher Aufsicht eröffnen und maximal eine Stunde am Tag nutzen. Diesem Vorschlag liegt die monatelange Arbeit einer Expertengruppe im Auftrag der EU-Kommission zugrunde. Die 4 bis 6 Stunden, die Jugendliche in Europa im Schnitt täglich auf Social Media verbringen, schaden der Gehirn- und Persönlichkeitsentwicklung, resümiert dieses Gremium und empfiehlt den graduellen Ansatz. Nachdem Jugendliche ab 15 Jahren dann die Online-Dienste selbstständig nutzen können, wenn die Plattformen ausreichend Jugendschutzvorkehrungen nachweisen können, so zum Beispiel suchtfördernde Algorithmen und die Möglichkeit zum endlosen Scrollen unterbinden.
2: Diesel ist in Deutschland so teuer wie noch nie. Wie der ADAC vorrechnet, lag der Preis für einen Liter gestern Mittag im Schnitt bei 2,45 Euro. Die Bundesregierung diskutiert über Entlastungen, die könnten im Oktober kommen, sagte Unionsfraktionschef Thorsten Frey in der ARD-Sendung Maischberger. Unklar ist noch, was für Maßnahmen es geben soll. Die Union plädiert für eine Steuersenkung für Sprit. Die SPD fordert einen Spritpreisdeckel. Die Arbeitszeit von Lehrkräften beschäftigt heute das Bundesverwaltungsgericht in Leipzig. Geklagt hat der frühere Leiter einer Grundschule in Hannover. Worum es genau geht, dazu aus der Nachrichtenredaktion Gabriele Intemann.
4: Der inzwischen pensionierte Schulleiter gibt an, dass er deutlich mehr gearbeitet habe als die für Beamte geltende Durchschnittszeit von 40 Stunden pro Woche. Dafür fordert er einen finanziellen Ausgleich. Vor dem Oberverwaltungsgericht in Lüneburg hatte er Erfolg. Das Bundesverwaltungsgericht prüft nun dessen Urteil. Es kündigte an, dass es womöglich eine grundsätzliche Frage klären will, nämlich ob die Länder erfassen müssen, wie viele Wochenstunden Lehrkräfte tatsächlich arbeiten. Im Land Bremen läuft seit Schuljahresbeginn an einigen Schulen ein Versuch zur Arbeitszeiterfassung bei Lehrern.
2: Deutschlands bislang größter Offshore-Windpark wird heute eingeweiht. Die 64 Windräder in der Nordsee drehen sich vor Borkum und können rechnerisch rund 1,1 Millionen Haushalte mit Strom versorgen. Die Einweihung ist in Hamburg. Auch Bundesumweltminister Carsten Schneider wird dabei erwartet. Und das waren die 4 News mit Sebastian Segebade.
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0: Ganz genau, 3 Minuten nach 10 ist es. Vorsicht auf der A1 Osnabrück Richtung Bremen. Zwischen Bremen-Arsten und Hemeling, da steht ein defekter LKW. Dann Vorsicht auf der A26, Stade Richtung Hamburg. Zwischen Dollern und Horneburg liegen Fahrzeugteile. A1, Hamburg Richtung Bremen. Die Ausfahrt Sittensen ist wegen Bauarbeiten bis 13 Uhr gesperrt. Dann haben wir die A1 Osnabrück Richtung Bremen. Zwischen Bremen-Brinkum und Hemeling 3 Kilometer stockender Verkehr. A27, Bremerhaven Richtung Bremen. Zwischen Schwanewede und Dreieck Bremen-Industriehäfen gibt es immer noch 9 Kilometer Stau. Da ist wegen LKW-Löscharbeiten nur eine Spur frei. A27, Bremen Richtung Bremerhaven. Zwischen Bremerkreuz und Bremen-Fahr gibt es 5 Kilometer Stau wegen Bergungsarbeiten. A270, Blumenthal Richtung Ilpol. Zwischen Bremen-Fegesackhafen und Bremen-Nord gibt es 3 Kilometer Stau. Dann haben wir Tedinghausen. Der Verlauf Braunschweiger Straße, Siegerstraße ist zwischen Bürgerstraße und Mühlenstraße wegen der Veranstaltung bis Montag 14 Uhr in beiden Richtungen gesperrt. Da bitte den Umleitungsbeschilderungen folgen. Und Bremen, die Straße zum Allerhafen, Sebalds Brück Richtung Hemeling. Ist in Höhe Autobahnzubringer Hemeling wegen Bergungsarbeiten gesperrt. Dadurch staut sich's da auch. Bitte den Bereich am besten weiträumig umfahren. So, könnt ihr übrigens alles nochmal nachlesen auf bremen4.de. Ist ja auch eine Menge. Da findet ihr dann auch diese Blitze auf der B74 Ritterhude kurz hinterm Supermarkt Richtung Osterholz wird geblitzt. Dann auf der A1 Bremen Richtung Osnabrück zwischen den Ausfahrten Brinkum und Asten. Falls ihr noch einen Blitzer gesehen habt, dann meldet den gerne unter der 0421 246 666. Geben wir dann auch hier im Radio weiter. Gute Fahrt euch. 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Mit Marlin Kompa. Aloha.

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0: Chad Kroeger hier auf Bremen 4 mit Hero. Ich war ja als Kind definitiv Team Playmobil. Wie war das bei euch? Also Lego ging so, aber Ponyhof von Playmobil, klar, als Pferdemädchen war das ein Muss. Ich habe aber auch einen Pferdeanhänger natürlich gehabt, Hindernisse, ein Jeep. Also ganz realistische Dinge aus dem Pferdemädchenleben. Es macht einen nostalgisch, oder, wenn man dran denkt. Und da glaube ich, könnte für euch auch was die Playmobil-Ausstellung im Bremer Focke-Museum was werden. Die wird Samstag eröffnet. 5000 Figuren und noch viel mehr Teilchen wurden da aufgebaut, um die Geschichte von Bremen nachzuerzählen in dem Fall. Also so ein bisschen wie diese Miniatur-Lego-Dinger, da stelle ich mir das vor. Also tatsächlich von der Steinzeit übers Werder-Double bis zum Ariane-Start. Noch werden jetzt die letzten Teile von Oliver Schaffer, dem Playmobil-Mastermind, gesetzt. Aber Bremen 4-Reporter Matze Röhrs, der konnte schon mal gucken gehen.
1: Ich bin hier jetzt in der Werkstatt von Oliver Schaffert. Er baut nämlich gerade die Böttcherstraße in der Bremer Innenstadt nach.
2: Das sind alles gelbe Laternen aus der Mittelalterwelt. Und wir stehen hier gerade vor der Böttcherstraße im Playmobil-Format. Und diese Laternen muss ich alle farblich umgestalten. Denn in der Böttcherstraße gibt es keine gelben Laternen, sondern so dunkelgraue.
1: Es ist ein ganz schönes Gewimmel. Es gibt also wirklich viel zu entdecken. Wir haben hier zum Beispiel ein kleines Schwein, sehe ich hier ganz am Rande. Es gibt einen Hund, der einen Knochen bekommt. Hat.
2: Ich nehme auch ganz andere Sachen, die eigentlich überhaupt nicht dazu passen, wie zum Beispiel Kuhglocken. Die klebe ich dann an ein umgedrehtes viktorianisches Zaunelement und das kommt dann dem Original-Glockenspiel in der Böttcherstraße ziemlich nah.
1: Das klingt nach einer Menge Kleinstarbeit.
2: Ja, das ist auch tatsächlich so. Wir sind jetzt hier insgesamt 14 Tage gewesen und jedes einzelne Teil, jede einzelne Möwe, jedes einzelne Blatt wurde von mir mit der Hand gesetzt und man sieht hier etwas, was so nie wieder zu sehen sein wird.
1: Jetzt nochmal ganz wichtige Frage zum Schluss. Darf ich damit spielen?
2: Also Playmobil, so wie es hier ausgestellt ist, darf man natürlich nicht anfassen, aber keine Angst. Es gibt einen großen Spielbereich mit Playmobil zum Anfassen und Spielen und es werden auch viele Erwachsene an diesen Spieltischen sitzen und stehen und eine Reise zurück in ihre eigene Vergangenheit machen.
0: Ja, plan schon mal ein bisschen mehr Zeit ein. Also aus Erfahrung kann ich sagen, bei solchen Spielecken bleibt man immer sehr lange hängen. Möglicherweise auch als erwachsene Person. Also die fertige Playmobil-Ausstellung im Focke-Museum in Bremen könnt ihr euch ab Samstag anschauen.

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0: 10 Uhr und gleich 31 haben wir es.
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0: A1 Hamburg Richtung Bremen. Die Ausfahrt Sittensen ist wegen Bauarbeiten bis 13 Uhr gesperrt. Dann haben wir die A1 Osnabrück Richtung Bremen. Zwischen Bremen-Brinkum und Hemeling gibt es 3 Kilometer stockenden Verkehr. A27 Bremerhaven Richtung Bremen. Zwischen Schwanewede und Reyk-Bremen Industriehäfen gibt es 9 Kilometer Stau. Da ist wegen LKW-Löscharbeiten nur eine Spur frei. A27 Bremen Richtung Bremerhaven. Zwischen Bremen-Sebalsbrück und Fahr 3 Kilometer Stau wegen Bergungsarbeiten. A270 Blumenthal Richtung Ilpol. Zwischen Bremen-Fegesack-Hafen und Bremen-Nord gibt es 3 Kilometer Stau. Tedinghausen, der Verlauf Braunschweiger Straße, Siekerstraße, ist zwischen Bürgerstraße und Mühlenstraße wegen der Veranstaltung bis Montag 14 Uhr in beiden Richtungen gesperrt. Da bitte der Umleitungsbeschilderung folgen. Und Bremen, die Straße zum Allerhafen, Sebalsbrück Richtung Hemeling, ist in Höhe Autobahnzubringer Hemeling wegen Bergungsarbeiten gesperrt. Da staut es sich auch, am besten im Bereich weiträumig umfahren. Geblitzt auf der A1, Bremen Richtung Osnabrück, zwischen den Ausfahrten Arsten und Brinkum und auf der B74 Ritterhude kurz hinter dem Lieferservice Richtung Osterholz-Scharmbeck. Falls ihr noch einen Blitzer für uns habt, dann sagt gerne Bescheid. Unter der 0421 246 666 geben wir auch hier dann gerne weiter und packen es zum Nachlesen auf bremen4.de. Also vielen Dank schon mal fürs Melden. Ich wünsche euch weiterhin eine gute und sichere Fahrt. Ich bin Marlin Kompa und hier kommt für euch Harry Styles, American Girls.

0: Nobody to Love. Sigma hier auf Bremen 4. Eine Gebrauchsanleitung fürs Menschlichsein. Ach, da würden mir schon ein paar Menschen auf der Welt, glaube ich, einfallen, die das ganz gut gebrauchen könnten. The User's Guide to Being Human. Heißt übrigens auch das neue Album von denen hier. The Script. Sie haben wahrscheinlich ihr Album auch so genannt, weil sie finden, dass es ein paar Leute ganz gut gebrauchen könnten. Einen guten Monat ist es jetzt raus und daraus haben wir euch den Song Man in the Arena ganz frisch auf die Bremen 4 Playlist gepackt. Darin geht es übrigens darum, für die eigenen Träume einzustehen und sich nicht von anderen beeinflussen zu lassen.
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The Script, Man in the Arena, das ist neu auf Bremen 4 und ich habe eine Gefahrenmeldung für euch. Vorsicht auf der A7 Hannover Richtung Hamburg. In Höhe Horster Dreieck befindet sich eine ungesicherte Unfallstelle. Bremen 4 wünscht euch gute und sichere Fahrt. Oh.

0: Hurt zusammen mit Purple Disco Machine hier auf Bremen 4. Ey, da läuft ein Song und zack ist es wieder da. Dieses Gefühl, diese Bilder oder einfach so eine Situation, an die man denkt, die einfach ganz eng verbunden ist mit diesem Rhythmus oder diesem Text oder beidem. Und Bremen 4-Hörerin Anna, die hat das auch ganz doll und zwar bei diesem Song hier.
1: Mein All-Time-Favorite-Song ist von Destiny's Child, Say My Name. Den haben wir des Öfteren gehört, wenn wir, also mein jetziger Mann und ich, als wir noch so in der Kennenlernphase waren und eine stressige Arbeitswoche hatten, haben wir uns Freitagnachmittag halt auf den Weg gemacht in Richtung Holland und dann ein schönes Wochenende verbracht und den haben wir dann als erstes angemacht. Nee, wir hatten schon ein schönes Hotel und um runterzukommen, haben wir da auch ein bisschen Wellness gemacht. Und da sind wir oft in Almere. Das ist so die kleine Schwester von Amsterdam. Almere

0: Herz, Leichtigkeit. Ja, fühle mich einfach frei. Jetzt habe ich gerade die ganze Zeit geschwärmt von dem Song Say My Name von Destiny's Child. Und deswegen kommt er jetzt für euch. Er ist wunderbar, super, bringt euch runter. Ich kann dir nur empfehlen, macht euch den an, wenn ihr einen langen, stressigen Arbeitstag hattet. Ab rein damit ins Wochenende mit diesem Song.
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0: Demons, das sind Imagine Dragons hier auf Bremen 4. Ich weiß nicht, wie lang Aloe Black schon blank ist, aber er braucht immer noch einen Dollar. Need a Dollar hört ihr gleich noch vor den 4 News um 11.
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0: M4. I need a dollar.
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0: 15 Grad haben wir in Stur, Bremerhaven und Bremen. Kloppenburg meldet noch 14 und 17 bis 19 Grad bekommen wir heute. Es gibt viele dichte Wolken und auch später vor allen Dingen so im Westen des Bremen-Vierlands immer mal wieder Regen. Kommende Nacht hört der dann irgendwann auch mal auf, geht aber runter auf 11 Grad. Dann morgen bis zu 20 Grad im Bremen-Vierland und auch da kann man mal nass werden oder aber auch nicht.
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0: Mit Sebastian Segebade. Jürgen Klopp plant für die ersten Fußball-Länderspiele mit gleich zwei Kadern.
2: Ja, insgesamt sind 44 Spieler nominiert. Außerdem in der EU gibt es künftig für Kinder und Jugendliche bald Social-Media-Verbote. Und ein brennender LKW sorgt weiter für Probleme auf der A27 bei Bremen. Der neue Fußball-Bundestrainer Jürgen Klopp startet mit einem Doppelkader in Rekordgröße in seine ersten vier Länderspiele in der Nations League. Insgesamt sind 44 Spieler nominiert, darunter 16 Debütanten. Die Aufteilung in zwei Kader erklärt Klopp unter anderem damit, dass er viele Spieler und Talente kennenlernen will. Nationalmannschaftskapitän wird Joshua Kimmich bleiben von Bayern München, so Klopp.
3: Ich erwarte einfach, dass es sein Potenzial, dass er unbestritten ist und die daraus resultierende Qualität bei uns eben auch jedes Mal voll einbringt und habe da keine Zweifel dran, um ehrlich zu sein.
2: Die erste Trainingseinheit mit den Spielern wird es dann Anfang kommender Woche geben. Am Donnerstag ist dann das erste Spiel gegen die Niederlande. Die EU-Kommission will verhindern, dass Kinder und Jugendliche durch Social-Media-Plattformen abhängig gemacht werden. Kommissionspräsidentin Ursula von der Leyen stellt dazu gerade Pläne vor. Die Anbieter sollen stärker in die Pflicht genommen werden, heißt es. Laut EU-Kommission sollen Kinder unter 13 Jahren künftig gar keinen Zugang zu den Plattformen bekommen. Ältere Jugendliche dürfen eingeschränkte Accounts erstellen, wie Katrin Schmidt aus Straßburg berichtet.
4: Sie dürften auf Instagram, TikTok und Co. nur noch sogenannte Mini-Konten mit eingeschränkter Funktion unter elterlicher Aufsicht eröffnen und maximal eine Stunde am Tag nutzen. Diesem Vorschlag liegt die monatelange Arbeit einer Expertengruppe im Auftrag der EU-Kommission zugrunde. Die 4 bis 6 Stunden, die Jugendliche in Europa im Schnitt täglich auf Social Media verbringen, schaden der Gehirn- und Persönlichkeitsentwicklung, resümiert dieses Gremium und empfiehlt den graduellen Ansatz. Nachdem Jugendliche ab 15 Jahren dann die Online-Dienste selbstständig nutzen können, wenn die Plattformen ausreichend Jugendschutzvorkehrungen nachweisen können, so zum Beispiel suchtfördernde Algorithmen und die Möglichkeit zum endlosen Scrollen unterbinden.
2: Diesel ist in Deutschland so teuer wie noch nie. Wie der ADAC vorrechnet, lag der Preis für einen Liter gestern Mittag im Schnitt bei 2,45 Euro. Die Bundesregierung diskutiert über Entlastungen, die könnten im Oktober kommen, sagte Unionsfraktionschef Thorsten Frey in der ARD-Sendung Maischberger. Unklar ist noch, was für Maßnahmen es gibt. Die Union plädiert für eine Steuersenkung für Sprit. Die SPD fordert einen Spritpreisdeckel. Ein schwer beschädigter LKW-Sattelauflieger auf der A27 bei Bremen sorgt noch immer für Verkehrsbehinderungen. Laut Feuerwehr haben 20 Tonnen Kunststoff gebrannt. Wegen des Einsatzes war die Autobahn zwischen Bremen-Industriehäfen und der Überseestadt am Morgen rund 2 Stunden in beiden Richtungen voll gesperrt. Die Folge waren lange Staus im Berufsverkehr, auch auf Ausweichstraßen. Mittlerweile ist nur noch die Fahrbahn in Richtung Hannover betroffen. Und das waren die 4 News mit Sebastian Segebade.
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0: Wir haben es 11:03 und zur besagten Strecke, die Sebastian gerade schon angesprochen hat, kommen wir gleich noch. Erst aber mal Vorsicht auf der A7 Hannover Richtung Hamburg. In Höhe Horster Dreieck befindet sich eine ungesicherte Unfallstelle. Dann Vorsicht auf der A1 Osnabrück Richtung Bremen. Zwischen Bremen-Brinkum und Rastplatz Krummhörns-Kuhlen befindet sich eine ungesicherte Unfallstelle. Also ebenso. A1 Hamburg Richtung Bremen. Die Ausfahrt Sittensen ist wegen Bauarbeiten bis 13 Uhr gesperrt. Dann haben wir die A1 Osnabrück Richtung Bremen. Zwischen Bremen-Brinkum und 3 Kilometer stockender Verkehr. Die A27 Bremerhaven Richtung Bremen, eben in den News erwähnt, ist zwischen Bremen Industriehäfen und Bremen Überseestadt wegen Reinigungsarbeiten immer noch gesperrt. Aktuell leider immer noch 8 Kilometer Stau ab Schwanewede. A270 Blumenthal Richtung Ilpol, zwischen Bremen-Fegesack-Hafen und Bremen-Nord 3 Kilometer Stau. Der Verlauf der Braunschweiger Straße, Siekerstraße in Tedinghausen ist zwischen Bürgerstraße und Mühlenstraße wegen der Veranstaltung bis Montag 14 Uhr in beiden Richtungen gesperrt. Da bittet der Umleitungsbeschilderung folgen und die Straße zum Allerhafen in Bremen, Sebalsbrück Richtung Hemeling, ist in Höhe Autobahnzubringer Hemeling wegen Bergungsarbeiten gesperrt. Da staut sich's auch. Wenn ihr könnt, dann meidet den Bereich doch am besten. Geblitzt wird auf der A1 Bremen Richtung Osnabrück zwischen den Ausfahrten Arsten und Brinkum und dann noch auf der B74 Ritterhude kurz hinterm Lieferservice Richtung Osterholz-Scharmbeck. Falls ihr noch einen Blitzer habt, sagt Bescheid. 0421 246 666 geht auch per WhatsApp und wir packen es dann zum Nachlesen auf bremen4.de. Also danke fürs Melden und gute Fahrt. Bremen 4 mit Marlin Kompa.

0: Rosella, Everybody's Free. Das ist ein Bremen 4 All-Time-Favorite. Also die Eltern unter euch, die kennen das. Man hört Musik über einen Streaming-Anbieter des Vertrauens und ist da richtig abgetaucht. Und statt der Lieblingsmusik kommt als nächster Song auf einmal...
1: Das geht von Kopf bis Fuß.
0: Oh, ist das schön. Ah. Bei Julian Beimdieke von Die Vier am Morgen ist es wirklich so, ne?
2: Ja, also absolut. Man muss wirklich sagen, Kinder sind was wirklich, wirklich Tolles. Aber man muss auch schon ehrlich sein, sie zerstören wirklich jeden Algorithmus.
0: Ja, und dann hast du am Ende in den Jahrescharts Captain Sharky auf der Eins. Ja, erinnere ich mich noch dran. Aber immerhin, Spotify hat sich dagegen jetzt was einfallen lassen.
2: Ja, das stimmt. Es gibt eine neue Einstellung, mit der kannst du bestimmen, ob Musik für Kinder und Familien in dein Geschmacksprofil aufgenommen werden sollen oder eben nicht. Sagst du, nö, das möchte ich nicht, sind Kinderlieder in deinen Empfehlungen und in dem Jahresrückblick quasi so ausgesperrt. Und das Beste, Spotify vergisst dann auch, dass du die gehört hast. Also Jahresrückblick, egal, wenn du jetzt im Januar ganz viel gehört hast.
0: Ich glaube, es gehen ganz viele Eltern in ihre Spotify-Einstellungen, ne?
2: Ja, voll. Kann aber sein, dass man die Funktion jetzt noch nicht findet. Die wird jetzt nach und nach erst so aufgespielt bei den verschiedenen Geräten. Ich habe gerade natürlich auch schon bei mir geguckt. Bei mir ist sie jetzt noch nicht verfügbar.
0: Ich habe ja meinem 7-Jährigen, also ist schon ein bisschen größer als deine, habe ich dann jetzt mal ein eigenes Profil in der Zwischenzeit angelegt. Also sonst hätte ich wirklich ständig einen Jago oder irgendwas in dieser Warteschlange oder in den Vorschlägen. Aber Julia, ich schätze jetzt mal, bis es bei dir soweit ist.
1: Das geht von Kopf bis Fuß.
2: Ich stelle mich drauf ein, ja.

0: 25 ist es. Ihr hört Bremen 4 mit Lola Young. Vorsicht auf der 28 Oldenburg Richtung Bremen. In der Ausfahrt Delmhorster Dreieck zur B75 in Richtung Bremen steht ein defekter LKW.
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0: Rolling in the Deep, das ist Adele.
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0: Wir haben es 11:31 Uhr. Vorsicht bitte auf der A29 Wilhelmshaven Richtung Oldenburg. Zwischen Oldenburg-Ohmstede und Hafen liegen Spanngurte. Vorsicht auf der 28 Oldenburg Richtung Bremen. In der Ausfahrt Delmhorster Dreieck zur B75 in Richtung Bremen steht ein defekter LKW. Dann haben wir die A1 Hamburg Richtung Bremen. Die Ausfahrt Sittensen ist wegen Bauarbeiten bis 13 Uhr gesperrt. Dann haben wir die A1 Osnabrück Richtung Bremen. Zwischen Bremen-Brinkum und Hemeling gibt es 3 Kilometer stockenden Verkehr. Ja, und dann die A27, Bremerhaven Richtung Bremen. Die ist zwischen Bremen Industriehäfen und Bremen Überseestadt wegen Reinigungsarbeiten gesperrt. Aktuell gibt es 8 Kilometer Stau ab Schwanewede und in diesem Stau steht Bremen 4-Hörerin Insa.
2: Ich bin um 9:04 in den Stau reingefahren, kurz vor Ipol, und habe es dann noch bis hier. Hier ist Dreieck Industriehafen geschafft und nun stehe ich hier und nichts geht mehr. Die Leute gehen über die Leitplanke, weil sie dringend mal zur Toilette müssen. Also es läuft gar nichts und es ist sehr dramatisch, hier zu stehen.
0: Oh Mann, ey, Grüße gehen raus. Haltet durch, Insa und alle anderen. Ja, da haben halt 20 Tonnen Kunststoff gebrannt. Ne? Und mittlerweile ist nur noch die Fahrbahn in Richtung Hannover betroffen. Da gibt es Reinigungsarbeiten. Wir haben schon nachgehakt bei der Polizei. Die können uns leider noch nicht sagen, wann die Sperrung behoben wird oder behoben ist dann und auch aufgelöst ist. In Tedinghausen gibt es auch aktuell eine Sperrung, aber eher wegen einer guten Sache. Und zwar zwischen Bürgerstraße und Mühlenstraße ist wegen einer Veranstaltung eine Sperrung bis 14 Uhr am Montag in beiden Richtungen. Da solltet ihr den Umleitungsbeschilderungen folgen. Und die Straße zum Allerhafen, Sebalsbrück Richtung Hemeling in Bremen, ist in Höhe Autobahnzubringer Hemeling wegen Bergungsarbeiten gesperrt. Auch da staut es sich. Bitte den Bereich weiträumig umfahren. Und die ganzen Infos gibt es auch nochmal zum Nachlesen auf bremen4.de. Da findet ihr dann auch diese Blitzer auf der A1 Bremen Richtung Osnabrück. Zwischen den Ausfahrten Arsten und Brinkum wird geblitzt. Und auf der B74 Ritterhude kurz hinterm Lieferservice Richtung Osterholz-Scharmbeck. Ich bin Marlin Kompa und wünsche euch jetzt erstmal eine gute und sichere Fahrt und gutes Durchhalten.

0: Ja, wenn ich an Reggae denke, dann denke ich jetzt immer an das hier.
1: Zuallererst ist Reggae ein Lebensgefühl. Entspannt, gechillt und kein Stress.
0: Ja, der Papagei aus Eule findet den Beat. Wenn ihr Kinder habt oder auch keine, ihr müsst diese Musikhörspiele hören. Da erklären Tiere einer kleinen Eule unterschiedliche Musikstile und Instrumente. Eben auch der Reggae-Papagei.
1: Die Grundbausteine des Reggaes sind recht einfach. Das wichtigste Instrument ist dabei der Bass. Ja, Reggae ohne Bass, das ist wie ein Vogel ohne Federn. Aber das ist noch nicht alles, weil die anderen Instrumente, wie Gitarre und Keyboard, die spielen beim Reggae quasi neben der Spur. Sie setzen dort ein, wo im klassischen Rhythmus eine Pause ist. Das nennt man Offbeat.
0: Aha, wieder was gelernt, oder? Ja, und der erste Musiker, der mir bei Reggae übrigens in den Kopf kommt, ist ein deutscher Musiker, Tillmann Otto, a.k.a. Gentleman. Und den hört ihr jetzt hier auf Bremen 4 mit Superior. Ein Bremen 4 All-Time-Favorite ist das. Hey,

0: We had it all. Das ist neu von Isaac. Wenn in den Wäldern rund um Kirchseelte, das ist da so hier Großmarkenstedt, Heiligenrode und so, also wenn da ein mutterloses Rehkitz gefunden wird, dann landet es meistens in der Wildtierauffangstation und manchmal eben auch bei Steffi. Die hat schon ein paar Tiere durchgebracht, jetzt gerade lebt wieder ein Kitz bei ihr.
1: Der Jäger hatte schon gesagt, dass er versucht, das auf einer Wildtierauffangstation abzugeben. Aber die sind natürlich zu der Rehkitzzeit, wenn sie alle ja, gerade durch Unfälle alleine sind, schon auch relativ voll.
0: Ja, ein Zuhause brauchen die Tierchen natürlich trotzdem und sie gewöhnen sich auch ziemlich schnell an ihre Umgebung. Steffis Hunde sind schon sowas wie Geschwister und Steffi selbst ist auch immer nah dran.
1: Wenn ich auf Toilette gehe, dann kommt sie mir auch hinterher und steht im Flur und quiekt darum, weil Mama ist weg.
0: Natürlich muss jedes Reh irgendwann wieder raus in den Wald, das ist natürlich klar. Und das soll auch diesmal so sein, findet Steffi, denn das Reh bisher ist noch nicht so wirklich überzeugt davon.
1: Eigentlich hat sie hier die besten Voraussetzungen, raus zu können, weil wir sind der letzte Hof, hier ist überall Wald. Wir haben den ganzen Tag die Haustür auf. Sie könnte hier raus und kann sich vielleicht im nächsten Jahr, wenn sie geschlechtsreif wird, einer neuen Gruppe anschließen oder sowas. Zumindest spätestens im Frühjahr, dass man sagt, so, jetzt mach dich auf.
0: So, wenn ihr das mal sehen wollt, es ist sehr, sehr niedlich, dann klickt euch auf bremen4.de, da könnt ihr Bambi sehen. Und ich glaube, also wirklich, ich glaube, meine Redakteurin Imke könnte dem also zustimmen. Meine erste Redaktion war, oh,

0: 11.54 Uhr. Vorsicht bitte auf der 27 Bremerhaven Richtung Bremen. Zwischen Bremen-Fahr und Sebalsbrück steht ein defektes Fahrzeug.
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1: Wir haben 14 Grad in Nordholz, 15 sind es in Friesoythe und Bremen und Bremerhaven meldet 16 Grad. Es gibt zwar heute bis 19 Grad, aber es ist allgemein eher ein grauer Tag und es kann auch immer mal wieder vor allen Dingen nachmittags Regen geben. Heute Nacht hört der Regen irgendwann dann mal auf, es lockert ein bisschen auf. 11 Grad sind dann so die Tiefstemperaturen. Morgen bis 20 Grad, aber auch da solltet ihr immer irgendwie Regenequipment dabei haben. Es ist alles mit dabei.
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1: Mit Jana Kreuz. Jürgen Klopp, der neue Fußball-Bundestrainer, startet mit einem XXL-Kader in die ersten Länderspiele.
2: Genau, Klopps Kader umfasst insgesamt 44 Spieler. Dann werden Bus- und Bahntickets in Bremen und umzu teurer und US-Präsident Trump droht der EU wieder mit höheren Zöllen. Der neue Fußball-Bundestrainer Jürgen Klopp startet mit einem Doppelkader in Rekordgröße in seine ersten 4 Länderspiele in der Nations League. Insgesamt sind 44 Spieler nominiert, darunter 16 Debütanten. Weitere Einzelheiten kennt Tim Brockmeier.
3: Es hat unglaublichen Spaß gemacht, diesen Kader zusammenzustellen. Wir haben nicht geguckt, was wir nicht haben, sondern geguckt, was wir haben und ganz viel Talent gefunden, so Klopp. Im Grunde sind es 2 komplette Kader, 44 Spieler, die der Bundestrainer für die 2-wöchige Länderspielpause mit insgesamt 4 Spielen nominiert hat. Nur ein paar wenige Spieler werden über die ganzen 2 Wochen am Start sein. Bedeutet, nach den ersten 7 Tagen wird die Mannschaft tatsächlich fast komplett ausgetauscht. Es finden sich bekannte Namen wie Kimmich oder Tah auf der Liste, aber wie schon in den letzten Tagen im Boulevard zu lesen, auch eine ganze Menge neue. So zum Beispiel Hennes Behrens vom FC Augsburg, Max Rosenfelder oder Philipp Treu vom SC Freiburg, Mika Bauer von Celtic Glasgow oder auch Bambasé Konté aus Hoffenheim.
2: Die Arbeitszeit von Lehrkräften beschäftigt heute das Bundesverwaltungsgericht in Leipzig. Geklagt hat der frühere Leiter einer Grundschule in Hannover. Worum es genau geht, dazu aus der Nachrichtenredaktion Gabriele Intemann.
4: Der inzwischen pensionierte Schulleiter gibt an, dass er deutlich mehr gearbeitet habe als die für Beamte geltende Durchschnittszeit von 40 Stunden pro Woche. Dafür fordert er einen finanziellen Ausgleich. Vor dem Oberverwaltungsgericht in Lüneburg hatte er Erfolg. Das Bundesverwaltungsgericht prüft nun dessen Urteil. Es kündigte an, dass es womöglich eine grundsätzliche Frage klären will, nämlich ob die Länder erfassen müssen, wie viele Wochenstunden Lehrkräfte tatsächlich arbeiten. Im Land Bremen läuft seit Schuljahresbeginn an einigen Schulen ein Versuch zur Arbeitszeiterfassung bei Lehrern.
2: Die Tickets für Busse und Bahnen in Bremen und umzu werden teurer. Die Preise steigen zum 1. Januar nächsten Jahres um durchschnittlich 3,5%. Hintergrund sind die weiterhin steigenden Energie- und Personalkosten. Das hat der Verkehrsbund Bremen-Niedersachsen mitgeteilt. Demnach wird zum Beispiel das Einzelticket für Erwachsene je nach Strecke zwischen 5 und 50 Cent teurer. US-Präsident Donald Trump hat der Europäischen Union gedroht, sollte sie enger mit Kanada zusammenarbeiten. Hintergrund ist der Plan von EU-Kommissionspräsidentin Ursula von der Leyen, Kanada eine sogenannte assoziierte Mitgliedschaft anzubieten. Wie die genau aussehen soll, hat sie in ihrer Rede nicht gesagt. Trump meinte dazu, ein solcher Schritt könne eine feindselige Handlung darstellen und in dem Fall werde er sehr hohe Zölle verhängen oder den Handel mit Europa ganz einstellen. Und das waren die 4 News mit Jana Kreuz.
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1: Es ist 12:03. Vorsicht auf der 27 Bremerhaven Richtung Bremen. Zwischen Bremen-Fahr und Sebalsbrück steht ein defektes Fahrzeug. A1 Hamburg Richtung Bremen. Die Ausfahrt Sittensen ist wegen Bauarbeiten bis 13 Uhr gesperrt. A1 Osnabrück Richtung Bremen. Zwischen Bremen-Brinkum und Hemeling 3 Kilometer stockender Verkehr. Die A27 Bremerhaven Richtung Bremen ist zwischen Bremen Industriehäfen und Bremen Überseestadt wegen Reinigungsarbeiten immer noch gesperrt. Es staut sich da immer noch, aber es löst sich so langsam auf. Tedinghausen, der Verlauf Braunschweiger Straße, Siegerstraße ist zwischen Bürgerstraße und Mühlenstraße wegen der Veranstaltung bis Montag 14 Uhr in beiden Richtungen gesperrt. Bitte folgt da den Umleitungsbeschilderungen. Und die Straße zum Allerhafen in Bremen, Sebalsbrück Richtung Hemeling, ist in Höhe Autobahnzubringer Hemeling wegen Bergungsarbeiten gesperrt. Da staut sich's auch. Bitte den Bereich weiträumig umfahren und wenn ihr mögt, nochmal nachlesen auf bremen4.de. Da findet ihr auch diese Blitzer. A1 Bremen Richtung Osnabrück. Zwischen den Ausfahrten Ersten und Brinkum wird geblitzt und auf der B74 Ritterhude. Kurz hinterm Lieferservice Richtung Osterholz-Scharmbeck. Falls ihr noch einen Blitzer für uns habt, wir geben es gerne hier im Radio weiter. Meldet euch, geht auch per WhatsApp unter 0421 246 666. Gute Fahrt.
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1: Mit Marlin Kompa. Aloha.

0: das ist ein Bremen-Fair All-Time-Favorite. Human League, Don't You Want Me. 44 Spieler, das muss man sich erstmal auf der Zunge zergehen lassen. Und das ist wirklich mal ein XXL-Kader. Jürgen Klopp, der neue Fußball-Bundestrainer, hat heute bekannt gegeben, wen er alles für seine ersten Länderspiele aufstellen will. Und rausgekommen ist eben nicht nur einer, sondern zwei komplette Kader. Bremen 4 Sportexperte Tim Brockmeier war bei der Nominierungskonferenz dabei. Also Tim, mir sagen da viele Namen nichts, aber ich bin ja auch wirklich keine Expertin.
1: Ja, also sind wirklich viele Namen dabei, wo, glaube ich, auch eingefleischte Fußballfans sagen, ach bitte, wer? Also zum Beispiel Mika Bauer von Celtic Glasgow oder Felix Keidel von der SV Elversberg, von einem Aufsteiger, der hat vor gefühlt ein paar Wochen noch dritte Liga gespielt, wird also jetzt Nationalspieler. Philipp Treu vom SC Freiburg, Finn Jeltsch vom VfB Stuttgart, das sind, glaube ich, so die man zuallererst nennen muss an jungen, neuen, frischen Gesichtern, von denen Jürgen Klopp sagt, ich habe bei denen A, ein Talent gesehen und B, richtig Bock, sich für die Nationalmannschaft zu zerreißen, und das möchte ich jetzt eben dann auch mal sehen, und das sollen sie beweisen, und dann gucken wir mal.
0: Das ist ja auch ziemlich spannend, finde ich. Kam das denn überall gut an?
1: Also grundsätzlich hat man das Gefühl, dass es aktuell überhaupt keine Kritik an irgendwas gibt rund um Jürgen Klopp, weil er da als Heilsbringer des deutschen Fußballs daherkommt und alle hoffen, dass er das auch irgendwie schafft, diese Nationalmannschaft wieder attraktiv und sexy zu machen. Aber er wollte eben bewusst einen großen Kader zusammenstellen und dann erstmal gucken, was haben wir, was ist gut, wer hat Qualität, wer kann das einbringen, wer kann uns bei der Art und Weise, die wir dann spielen wollen, wie wir auftreten wollen, helfen. Mhm. Aber natürlich in Zukunft dann wird sein Kader nicht mehr entsprechend groß sein, sondern da wird dann irgendwann die Essenz draus gebildet.
0: Du sagst es ja, der Heilsbringer beim DFB. Das sieht Kloppo selbst erstmal gar nicht so. Im Gegenteil, der ist echt genervt.
2: Wenn jetzt irgendjemand so dämlich ist und zu glauben, dass mit anderthalb Trainingseinheiten wir die Fußballwelt einmal auf den Kopf gestellt hätten, dann kann ich dem jetzt wirklich nicht helfen.
0: Dann warten wir jetzt einfach mal ab, wie es mit den beiden Kadern so läuft.
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Jupiter Jones spielen morgen ein ausverkauftes Konzert in der Music Hall Worpswede. Und ich habe eine Gefahrenmeldung für euch. Vorsicht auf der 1, Bremen Richtung Osnabrück, in Höhe Bremen-Hemeling, da steht ein defekter Bus.

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0: Samba mit Homebreaker. 12.31 Uhr ist es.
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0: A1 Hamburg Richtung Bremen. Die Ausfahrt Sittensen ist wegen Bauarbeiten bis 13 Uhr gesperrt. Dann haben wir die A1 Osnabrück Richtung Bremen. Zwischen Bremen-Brinkum und Hemeling 3 Kilometer stockender Verkehr. Die A27 Bremerhaven Richtung Bremen ist zwischen Bremen Industriehäfen und Bremen Überseestadt wegen Reinigungsarbeiten immer noch gesperrt. Es gibt immer noch Stau. Tedinghausen, der Verlauf Braunschweiger Straße, Siekerstraße ist zwischen Bürgerstraße und Mühlenstraßen wegen einem Event bis Montag 14 Uhr in beiden Richtungen gesperrt. Da bitte der Umleitungsbeschilderung folgen. Dann Lemwerder, der Verlauf Stedinger Straße bis Fähranleger ist zwischen Detmarstraße und an der Fähre wegen Bauarbeiten gesperrt. Dadurch ist die FBS-Fährverbindung Bremen-Fegesack-Lemwerder für den motorisierten Verkehr in beiden Richtungen bis Samstag 8 Uhr gesperrt. Und Bremen, die Straße zum Allerhafen, Sebelsbrück Richtung Hemeling, ist in Höhe Autobahn zu bringen, Hemeling wegen Bergungsarbeiten gesperrt. Da staut sich es auch. Am besten den Bereich weiträumig umfahren. Nachlesen könnt ihr das alles auf bremen4.de. Da findet ihr aktuell keine Blitzer. Sollte euch aber noch einer unterkommen, sagt gern Bescheid. Das geht auch über WhatsApp 0421 246 666. Ich bin Marlin Kompa und wünsche euch eine gute Fahrt.
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0: Ein Bremen für All-Time-Favorite kommt gleich von den Fantas. Troy hört ihr hier in der Viererkette auf Bremen 4. Außerdem Drive Safe, Miles Smith und Niall Horan. Und dann gibt's noch Asaf Avidan mit One Day und was ganz Frisches auf unserer Playlist, was Neues, nämlich von Alex Warren, Emerald Eyes.

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1: Bitte richtig. Frau Schwanewede?
2: Jawoll!
1: Nein, ist das geil! Ich habe gerade noch mit meiner Kollegin darüber gesprochen.
3: Ja, mega cool.
4: Yeah, voll cool.
5: TSG Westerstede, an die Kammer parat.
1: Ja, ich fasse es nicht. Im Ernst? Ich habe gewonnen, Lise.
0: Und wenn ihr euch jetzt fragt, worüber die sich eigentlich alle so freuen, das hier.
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0: Allerdings ist die letzte leider heute früh bei die 4 am Morgen rausgegangen. Mit den 1000 Euro kann der FC Hamm Bergen jetzt die maroden Klos und Duschen im Vereinsheim wieder schick machen. Endlich. Glückwunsch nochmal an alle Gewinnerinnen und Gewinner und grundsätzlich ein großes Dankeschön an alle Engagierten in den Vereinen im Bremen 4 Land. Ohne euch, euer Herzblut, euren Einsatz würde der Laden so definitiv nicht laufen.
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1: Bis zu 19 Grad sollen wir heute bekommen. Wir schleppen uns so langsam in die Richtung. Wir haben jetzt 16 Grad in Bremen und Bremerhaven. Nordholz meldet sogar 15 Grad. Es gibt heute viele Wolken, wenig Sonne und von Nordwesten aufziehender Regen. Heute Nacht zieht er wieder ab, gehen Temperaturen auf 11 Grad runter. Morgen steigen sie auf 20 und auch da wird es definitiv wechselhaft im Bremen-Vierland.
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1: Mit Jana Kreuz. Die EU-Kommission will den Zugang zu sozialen Medien für Kinder deutlich begrenzen.
2: Genau, Jugendliche unter 13 sollen demnach keine eigenen Accounts haben dürfen. Dann zeigt sich Kanada offen für eine EU-Sondermitgliedschaft und Bus- und Bahntickets in Bremen und umzu werden teurer. Die EU-Kommission will Kinder im Internet besser schützen. Ein neuer Gesetzesvorschlag sieht ein Mindestalter von 15 Jahren für eigene Social-Media-Konten vor. Unter 13-Jährige sollen soziale Medien gar nicht nutzen dürfen. Was das jetzt für TikTok, Instagram und Co. bedeutet, fasst Katrin Schmidt zusammen.
3: Die Plattformen könnten, wenn das so kommt, künftig nicht mehr einfach sagen, ja, wir haben hier einen Jugendschutz und ja, wir kontrollieren das Alter. Sie müssen das nachweisen. Also etwa müssen sie nachweisen, dass besonders problematische Funktionen nicht verfügbar sind. Zum Beispiel personalisierte Empfehlungsalgorithmen, das Endlos-Scrollen oder auch Belohnungsmechanismen, die einfach Nutzer möglichst lang auf der Plattform halten sollen. Und fremde Nutzer sollen also keine Möglichkeit mehr haben, Kinder und Jugendliche über diese Plattform zu kontaktieren. Vieles mehr. Die Idee dahinter ist ganz einfach, die Eltern sollen nicht mehr gegen die Algorithmen ankämpfen müssen, sondern es sind ganz klar die Plattformen, die da in der Pflicht sind.
2: Der neue Fußball-Bundestrainer Jürgen Klopp startet mit einem Doppelkader in Rekordgröße in seine ersten 4 Länderspiele in der Nations League. Insgesamt sind 44 Spieler nominiert, darunter 16 Debütanten. Weitere Einzelheiten kennt Tim Brockmeier.
4: Es hat unglaublichen Spaß gemacht, diesen Kader zusammenzustellen. Wir haben nicht geguckt, was wir nicht haben, sondern geguckt, was wir haben und ganz viel Talent gefunden, so Klopp. Im Grunde sind es 2 komplette Kader, 44 Spieler, die der Bundestrainer für die 2-wöchige Länderspielpause mit insgesamt 4 Spielen nominiert hat. Nur ein paar wenige Spieler werden über die ganzen 2 Wochen am Start sein. Bedeutet, nach den ersten 7 Tagen wird die Mannschaft tatsächlich fast komplett ausgetauscht. Es finden sich bekannte Namen wie Kimmich oder Tah auf der Liste, aber wie schon in den letzten Tagen im Boulevard zu lesen, auch eine ganze Menge neue. So zum Beispiel Hennes Behrens vom FC Augsburg, Max Rosenfelder oder Philipp Treu vom SC Freiburg, Mika Bauer von Celtic Glasgow oder auch Bambassé Conté aus Hoffenheim.
2: Kanada ist offen für die Idee einer Art EU-Sondermitgliedschaft. Wir begrüßen diesen Vorstoß, hat Premierminister Mark Carney in einer Rede vor dem Europäischen Parlament in Straßburg gesagt. Umfragen zeigten, dass eine große Mehrheit der Menschen in Kanada deutlich engere Beziehungen unterstützten. EU-Kommissionspräsidentin Ursula von der Leyen hatte gestern dafür geworben, Kanada zum ersten assoziierten Mitglied der EU zu machen. Denkbar ist da eine engere Zusammenarbeit in den Bereichen Verteidigung und Technologie. Die Tickets für Busse und Bahnen in Bremen und umzu werden teurer. Die Preise steigen zum 1. Januar nächsten Jahres um durchschnittlich 3,5%. Hintergrund sind die weiterhin steigenden Energie- und Personalkosten. Das hat der Verkehrsbund Bremen-Niedersachsen mitgeteilt. Demnach wird zum Beispiel das Einzelticket für Erwachsene, je nach Strecke, zwischen 5 und 50 Cent teurer. Und das waren die 4 News mit Jana Kreuz.
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1: Wir haben es 3 Minuten nach 1, A1 Osnabrück Richtung Bremen. Zwischen Bremen-Brinkum und Hemeling 3 Kilometer stockender Verkehr. Dann die A27. Bremerhaven Richtung Bremen ist zwischen Bremen-Industriehäfen und Bremen-Überseestadt wegen Reinigungsarbeiten immer noch gesperrt und es staut sich auch immer noch. Tedinghausen, der Verlauf Braunschweiger Straße, Siekerstraße ist zwischen Bürgerstraße und Mühlenstraße wegen der Veranstaltung bis Montag 14 Uhr in beiden Richtungen gesperrt. Da gibt es eine Umleitung, der solltet ihr folgen. Und Lemwerder, der Verlauf Stedinger Straße bis Fernlerger ist zwischen Detmarstraße und an der Fähre wegen Bauarbeiten gesperrt. Dadurch ist die FBS-Fährverbindung Bremen-Fegesack-Lemwerder für den motorisierten Verkehr in beiden Richtungen bis Samstag 8 Uhr gesperrt und geblitzt wird in Bremen auf der Rockwinkler Landstraße in Richtung Osterholz. Falls ihr noch einen Blitzer habt, sagt Bescheid. 0421-246-666 gehen wir gerne weiter und nachlesen könnt ihr das alles dann auch auf bremen4.de. Gute Fahrt euch!
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1: 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Aloha!
5: Bad.

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0: Wir schwelgen heute in Erinnerung auf Bremen 4. Nicht nur mit dem Bremen 4 All-Time Favorite von Gigi D'Agostino, das war The Riddle, sondern mit Geräuschen, die euch für immer an früher erinnern werden, ob ihr es wollt oder nicht. Und wenn Siri aus Horn das hier beschreibt, kommen auch bei mir Bilder hoch.
1: Ich glaube, das ist so ein Barbie-Pferd, mit dem ich immer gespielt habe. Und das konnte ich so aufziehen, wenn es über ein Hindernis springt. Da hat es immer so gemacht.
0: Bei mir waren das eher quietschende Gelenke von einem Barbie-Pferd. Ich hatte so ein schwarzes schon, wisst ihr, dass die Beine bewegen konnte. Fury hieß es natürlich, klar. Und das war aber für immer mit Draht und mit Tesafilm geklebt. Das war nicht mehr ganz so cool. Ein paar Jahre jetzt mal weitergedacht, also tiefste Pubertät. Da können bestimmt auch viele von euch relaten, wenn Christian aus Schwachhausen von seinem Kindheitsgeräusch erzählt.
2: Mein Geräusch aus der Kindheit ist meine Mutter, wie sie mit dem Staubsauger gegen meine Tür haut und das machte buff, duff, duff.
0: Komm, endlich zum Mittagessen, hängt da meistens dann noch dran. Wahnsinn, wie lange man früher pennen konnte, oder? Also das Staubsaugergeräusch vermisst sicherlich niemand, aber definitiv so das Aufwachen, circa halb drei.
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0: Boy Loco hier auf Bremen 4. Das ist Tom Gregory. Forget Somebody bekommt er gleich noch.
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0: 13:30 ist es.
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0: A1 Osnabrück Richtung Bremen. Zwischen Bremen-Brinkum und Hemeling gibt es 3 Kilometer stockenden Verkehr. Die A27 Bremerhaven Richtung Bremen ist zwischen Bremen Industriehäfen und Bremen Überseestadt wegen Reinigungsarbeiten immer noch gesperrt. Da staut es sich. Tedinghausen, der Verlauf Braunschweiger Straße, Siekerstraße ist zwischen Bürgerstraße und Mühlenstraße wegen der Veranstaltung bis Montag 14 Uhr in beiden Richtungen gesperrt. Da gibt es eine Umleitung und da bitte den Beschilderungen folgen. Lemwerder, der Verlauf Stedinger Straße bis Fähranleger ist zwischen Detmar Straße und an der Fähre wegen Bauarbeiten gesperrt. Deshalb ist die FBS Fährverbindung Bremen, wie gesagt, Lemwerder für den motorisierten Verkehr in beiden Richtungen auch bis Samstag 8 Uhr gesperrt. Und hier kommt gerade noch rein A1 Osnabrück Richtung Bremen zwischen Dreieckstur und Bremen-Arsten 4 Kilometer stockender Verkehr vor der Baustelle. Geblitzt wird in Bremen auf der Rockwinkler Landstraße in Richtung Osterholz. Und falls ihr noch einen Blitzer habt, sagt gerne Bescheid. 0421 246 666 gehen wir hier weiter. Könnt ihr übrigens auch über WhatsApp machen. Und nachlesen könnt ihr das alles auf bremen4.de. Ich bin Marlin Kompa und wünsche euch eine gute Fahrt.

mit Imran. Rivers ist das. Und hier kommen zwei Warnmeldungen. Vorsicht auf der A1, Hamburg Richtung Bremen. Zwischen Olten und Bremer Kreuz fährt ein Fahrradfahrer. Und Vorsicht auf der 71, Zefen-Soltau. Zwischen Zefen und Brüttendorf laufen Tiere. Also fahrt da bitte an beiden Stellen vorsichtig. Wir wünschen euch eine gute und sichere Fahrt.

M83 hier auf Bremen 4. Das ist Midnight City. Tiffany Harris kennt ihr hiermit? Oder hiermit? Und jetzt auch mit ihrer neuen Single Find Me. Die haben wir euch frisch auf die Bremen 4 Playlist gepackt.

0: Jan Delay mit Klar. Der ist übrigens am Start heute in Hamburg und zwar im Rahmen des Reeperbahn-Festivals. Der spielt dann nämlich auf dem Heiligen Geistfeld um 18.45 Uhr for free für Viva Con Aqua. Nur mal so ein kleiner Veranstaltungstipp, falls ihr heute noch Bock habt, euch nach Hamburg aufzumachen. Dabei könntet ihr Radio hören, denn Matze Hoppe übernimmt hier ab 14
1: ja.
0: Uhr.
1: Moin.
0: Und wir sprechen ja schon den ganzen Tag über so Kindheitsgeräusche. Und wir haben zum Beispiel Christian aus Schwachhausen, der konnte sich gut daran erinnern, wie wenn er am Wochenende lange ausgeschlafen hat als Teenie, die Mutter immer mit dem Staubsauger gegen die Tür geknallt ist.
1: Absichtlich mehrfach.
0: Kannst du da auch relaten?
1: Ja, auch. Ich weiß, dass meine Mama das aber eher gemacht hat, mehrfach mit dem Staubsauger gegen die Tür, um mir zu signalisieren, jetzt übernimm mal und sorgefälligst dein Zimmer.
0: Ja.
1: Hatte sie auch völlig recht mit, weil es sah aus wie Sau.
0: Immer.
1: Ich hätte aber noch eins für dich, Marlin. Und zwar, wenn ich an so Kindheitsgeräusche denke, ich habe früher Judo gemacht, ein paar Jahre. Und wenn du Judo machst, gibt es ja in diesen Turnhallen immer ganz viele Matten, die da ausgelegt werden. Und dann musst du dich ja meistens zu zweit gegenseitig auf diese Matten hauen.
0: Ja.
1: Und das klingt ungefähr so.
0: Das genau. Halt voll, ne?
1: Ja, ja, weil du ja den anderen, dann musst du ja aufpassen, dass du den Arm nicht brichst. Und das sind, boah, auch positive Assoziationen, aber ich denke da auch manchmal zurück mit viel
0: Leid.
1: Mit
0: war's
1: viel
0: anstrengend.
1: Leid. Warte, Judo war extrem anstrengend, wirklich.
0: Ja, ich habe auch noch ein Geräusch und zwar auch aus dem sportlichen Bereich. Ich war da wahrscheinlich so 10, weil hatte ich's, ich bin ja geritten, ich war ja Pferdemädchen und ich habe dann geschenkt bekommen von jemandem so Lederreitstiefel. Und nicht, dass es jetzt irgendwie so fetische Leute um die Ecke kommen, aber nee, auf jeden Fall, also so teure Reitstiefel eigentlich und ich habe die geschenkt bekommen. Die waren aber halt schon old, zum Beispiel war die Hacke abgelaufen, da hatte jemand so ein Metall drauf genagelt. Und ich bin dann immer, das habe ich, kann ich nicht nachmachen, das Geräusch, aber das war so ein Klackern, wenn ich über den Hof gelaufen bin von dem Pferdestall.
1: Ja.
0: Und dann haben alle wussten immer, dass ich komme, weil ich diesen viel zu großen, riesigen Lederradstiefeln, die so geklackert haben. Also das ist mir noch eingefallen. Aber vielleicht habt ihr ja auch noch so Geräusche aus der Kindheit.
1: Ja, unbedingt.
0: Da sprechen wir immer gerne drüber.
1: Her damit.
0: 0421 246666.
1: Als Geräusch.
0: Und vielleicht hört ihr die nachher bei Matze Hoppe.

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0: Ja, das sieht heute okay aus, würde ich sagen. Also auf jeden Fall deutlich bewölkter als gestern. Wir haben aktuelle Temperaturen von 17 Grad in der Pfahl in Bremen, 17 Grad auch in Bremerhaven. Es kann spätestens heute Abend dann auch Regen reinziehen. Und heute Nacht geht's auf 11 Grad minimal runter. Ist also eher Pulliwetter heute.
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0: Und die hat heute Nachmittag Jana Kreuz. In der EU gibt es bald für Kinder und Jugendliche Social-Media-Einschränkungen.
2: Genau, ein Gesetzesvorschlag sieht vor, dass Jugendliche unter 13 keine eigenen Accounts haben dürfen. Dann zeigt sich Kanada offen für eine EU-Sondermitgliedschaft. Und jeder dritte Jugendliche in Niedersachsen leidet unter Schulstress. Die EU-Kommission will Kinder im Internet besser schützen. Ein neuer Gesetzesvorschlag sieht ein Mindestalter von 15 Jahren für eigene Social-Media-Konten vor. Unter 13-Jährige sollen soziale Medien gar nicht nutzen dürfen. Was das jetzt für TikTok, Instagram und Co. bedeutet, fasst Katrin Schmidt zusammen.
3: Die Plattformen könnten, wenn das so kommt, künftig nicht mehr einfach sagen, ja, wir haben hier einen Jugendschutz und ja, wir kontrollieren das Alter. Sie müssen das nachweisen. Also etwa müssen sie nachweisen, dass besonders problematische Funktionen nicht verfügbar sind. Zum Beispiel personalisierte Empfehlungsalgorithmen, das Endlos-Scrollen oder auch Belohnungsmechanismen, die einfach Nutzer möglichst lang auf der Plattform halten sollen. Und fremde Nutzer sollen also keine Möglichkeit mehr haben, Kinder und Jugendliche über diese Plattform zu kontaktieren. Vieles mehr. Die Idee dahinter ist ganz einfach, die Eltern sollen nicht mehr gegen die Algorithmen ankämpfen müssen, sondern es sind ganz klar die Plattformen, die da in der Pflicht sind.
2: Kanada ist offen für die Idee einer Art EU-Sonder Mitgliedschaft. Wir begrüßen diesen Vorstoß, hat Premierminister Mark Carney in einer Rede vor dem Europäischen Parlament in Straßburg gesagt. Umfragen zeigten, dass eine große Mehrheit der Menschen in Kanada deutlich engere Beziehungen unterstützten. EU-Kommissionspräsidentin Ursula von der Leyen hatte gestern in ihrer Rede dafür geworben, Kanada enger an die EU zu binden, ohne direktes Mitglied zu werden. Denkbar ist eine vertiefte Zusammenarbeit in den Bereichen Verteidigung und Technologie. In der Sozialdeputation geht es am Nachmittag nochmal um Bremens erste Antidiskriminierungsbeauftragte. Eigentlich hätte die Soziologin Devrimsel Deniz Nergis von der Bürgerschaft in dieses Amt gewählt werden sollen. Dafür sind im August aber nicht genügend Stimmen aus den Regierungsfraktionen zusammengekommen. Über den neuen Anlauf berichtet Sven Weingärtner aus der Regionalredaktion Buten und Binnen.
4: Uns ist dieses Thema unheimlich wichtig, sagt Katharina Kähler von der SPD. Die Abgeordnete hält an der Antidiskriminierungsbeauftragten fest. Sie begründet das mit einer gesellschaftlichen Entwicklung, dass sich die Werte nach rechts verschieben würden. Die Fraktionen von CDU und FDP lehnen eine Landesantidiskriminierungsstelle weiter ab. Es gebe genug Anlaufstellen, argumentiert die CDU. Auch die FDP teilt mit, dass Bremen eine solche Stelle nicht brauche. SPD-Politikerin Kähler ist überzeugt davon, dass sowohl in der Deputation als auch nächste Woche bei der Abstimmung in der Bürgerschaft die Mehrheit der rot-rot-grünen Koalition diesmal steht.
2: Etwa jeder dritte Jugendliche in Niedersachsen gibt Schulstress als die größte Belastung im Alltag an. Das geht aus einer repräsentativen Studie des Sinus-Instituts im Auftrag der Krankenkasse Barmer hervor. Befragt wurden Menschen zwischen 14 und 17 Jahren. Etwa jeder Sechste hat angegeben, dass ihn oder sie Konflikte in der Familie belaste. Einsamkeit, Sucht und psychische Probleme beschäftigen demnach etwa 10% der Jugendlichen. Und das waren die vier News mit Jana Kreuz.
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0: A1 Bremen Richtung Osnabrück, da brennt gerade ein LKW zwischen Bremen-Hemmeling und Aßen, deshalb da bitte besonders vorsichtig fahren. A1 Osnabrück Richtung Bremen zwischen Dreieckstur und Aßen, 4 Kilometer stockend vor der Baustelle. A27 Bremerhaven Richtung Bremen, die ist immer noch zwischen Bremen Industriehäfen und Überseestadt gesperrt wegen Reinigungsarbeiten, dadurch da Stau. Weiter mit Lemwerder Verlauf Stedinger Straße bis zum Fähranleger, da gibt es Bauarbeiten zwischen Detmarstraße und an der Fähre. Und noch rüber nach Tedinghausen. Bei euch in Tedinghausen, ich sag mal so, da ist richtig Party angesagt am Wochenende. Durch den Tennhuser Markt, deshalb ist da der Verlauf Braunschweiger Straße, Siegerstraße zwischen Bürgerstraße und Mühlenstraße bis Montagnachmittag aus gutem und berechtigtem Grund. Tennhuser Markt gesperrt. Umleitung ist angeblich ausgeschildert. Blitzer habe ich einen in Bremen, Rockwinkler Landstraße Richtung Osterholz. Gute Fahrt. 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Und Matze Hoppe bin ich. Wunderschönen guten Tag erstmal. So, ich habe mich gerade eingeloggt, musste erstmal Mails öffnen, logischerweise. Davon habe ich dann gemerkt, Hälfte löschen, weil nicht relevant. Das ist immer ein gutes Gefühl, wenn man so Mails einfach schon alleine durch den Betreff weiß man schon, nein, löschen, löschen, löschen, nicht relevant, herrlich, erledigt. Da liest man irgendwelche Nachrichten, regt sich darüber auf, was der eine Kollege da vielleicht schreibt. Ja, herrlich. Und damit rein in diesen Nachmittag. Moin.

0: So, hallo Bremvierland. Seid ihr alle auf dem Land groß geworden oder wie? Weil ich glaube schon, weil wenn ihr diese Geräusche hier mit eurer Kindheit verbindet, dann ist es doch Landleben.
1: Und so. Klack, klack, klack, klack, klack.
0: Ja, was machen die da heute bei Bremen 4? Wir erinnern uns an eure Kindheit zurück. Und viele von euch haben da wohl Verbindungen, Erinnerungen an Landleben, an Kühe, sind so aufgewachsen. Wir haben noch ein Beispiel in Sachen Kindheitsgeräusche. Aber ich würde sagen, bei ihm wurde eher randaliert. So klingt das.
1: Duff, duff, duff.
0: Ja, was soll da sein? Reifen aufpumpen? Garage? Habe ich jetzt nicht ganz verstanden. Noch ein Beispiel von John aus Bremen-Kattenesch. Bei ihm klang die Kindheit so.
2: Das war früher auf der Super Nintendo-Konsole Das Spiel Super Mario. Super Mario World vielleicht auch. Mhm. Und das war so ein Geräusch, das ging so irgendwie so.
0: Ja, okay, Classic auf jeden Fall. Super Mario, also wir haben von Landleben über irgendwie Reifen aufpumpen bis zu Super Mario bisher alles gehört. Aber wenn ihr euch jetzt noch nicht angesprochen gefühlt habt und ihr habt irgendwelche anderen Geräusche, die euch an eure Kindheit verbinden, dann sagt gern eben Bescheid. Nummer dafür ist die 0421 24666. Bedingung ist natürlich, ihr müsst das auch einmal noch audiotechnisch aufbereiten in einer Sprachnachricht. Das wäre ganz, ganz toll.

0: Hey, hey, wir haben noch eine Kindheitserinnerung als Geräusch, das hatte ich gar nicht mehr auf dem Schirm. Der klingelnde Eiswagen. Antje schreibt, da wurden wir immer hektisch und sind zur Straße gerannt. Antje aus Barien. Kindheitserinnerung, der klingelnde Eiswagen. Ich habe das jetzt dann nochmal mitbekommen, dass die in Dänemark teilweise auch noch rumfahren. Und wenn Leute in Dänemark Urlaub sind, dann klingelt da auch noch der Eiswagen. Das ist tatsächlich eine Kindheitserinnerung, die hatte ich nicht mehr auf dem Schirm. Geil, das ist eine schöne Erinnerung sogar. Wenn ihr noch was habt, gerne Bescheid sagen, weil damit beschäftigen wir uns heute hier bei Bremen 4. Und gleich gibt's dann nach Robin Schulz Musik von Rock the Moon. Shut Up and Dance heißt der Song gleich.
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0: Kurz vor 2:30 ist es jetzt.
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0: A1 Osnabrück Richtung Bremen zwischen Dreieckstur und Aßen. 4 Kilometer stocken vor der Baustelle. A27 Bremerhaven Richtung Bremen ist leider immer noch gesperrt zwischen Industriehäfen und Bremen-Überseestadt. Es gibt Reinigungsarbeiten, dadurch hier logischerweise auch nach wie vor viel Stau. Und 2 Blitzer, einer in Bremen, Rockwinkler Landstraße Richtung Osterholz, der andere in Sittensen. Vor der Autobahnbrücke wird Richtung Großmeckelsen geblitzt. So, wir haben uns eben darüber unterhalten, was für Kindheitsgeräusche ihr so hattet. Das kann der Bauernhof irgendwie sein, das kann das Staubsaugergeräusch sein, wenn die Mama 5-6 Mal hintereinander an die Zimmertür geklopft hat, damit sie signalisiert, jetzt Staubsauger gefälligst dein Zimmer. Oder es kann auch das hier sein.
2: Moin Bremen 4 Team, hier ist der Robert aus Spanewede, Neunkirchen. Ja, bei uns fährt immer noch der Eiswagen durch die Siedlung und klingelt und bringt selbstgemachtes italienisches Eis mit.
0: Geil.
2: Also da ist die Kindheit noch ganz nah.
0: Ja, weil ich habe eben gesagt, dass tatsächlich das so eine Erinnerung auch bei vielen ist mit dem Eiswagen. Aber eine Erinnerung an Dänemark-Urlaube vielleicht eher. Aber jetzt sagt Robert aus Schwanewede Neunkirchen, nee, in Schwanewede fährt er immer noch rum. Geil. In Schwanewede ist die Welt halt noch in Ordnung. Ich sag's mal wieder. So, Matze Hoppe ist mein Name. Hier ist Avicii. Wenn ihr Kindheitsgeräusche habt, her damit.

0: seiner erfolgreichsten wurde auch ausgezeichnet, war Filmmusik. Deswegen, ey komm, wir hören jetzt hier nochmal rein, quasi vom Gefängnis ins Bremen 4 Land. Der Song heißt Return of the Mac, ein All-Time-Favorite bei Bremen 4.
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0: So, Tag Bremvierland. Also, ja, wäre ich nicht drauf gekommen. Geräusche, die ihr mit eurer Kindheit verbindet, das können Pferde mit geklebten Gelenken sein. Das haben wir heute Vormittag schon gehört. Das kann der Eiswagen sein, der nach wie vor noch in Schwanewede rumfährt und an die Kindheit erinnert. Oder das kann auch dieses Geräusch hier sein. Es ist ein bisschen wie im Gruselfilm. Manu aus Ackstedt hat sich reingemeldet. Was bitte ist das?
1: Das Schärfen einer Sense erinnert mich immer an meine Kindheit. Also es ist ein Geräusch, an das ich mich gut erinnern kann, wenn mein Opa früher die Sense geschärft hat. Liebe Grüße von Manu.
0: Ja, liebe, aber auch ein bisschen gruselige Grüße zurück, Manu. Ich stelle mir das wirklich so vor, Opa ist da irgendwo in der Werkstatt und schärft die Sense. Das ist aber auch... Also eine Kindheitserinnerung, die ist ein bisschen special, würde ich sagen. Aber das sind Gedanken, die ihr halt auch teilt letztendlich. Und darauf wäre auch ich nicht gekommen. Also weiter gerne solche Geräusche an uns schicken. Geräusche, die ihr mit eurer Kindheit verbindet.

0: jetzt kann ich mal wieder beweisen, dass ich 3 Jahre Französisch in der Schule hatte. Carte Blanche hieß einer der Macher hinter diesem Song, zusammen mit Topic, Produzent aus Deutschland. Und der Song hieß gerade Lucky Ones, hier gespielt auf Bremen 4. Und von den Finus noch Justin Bieber mit What Do You Mean?
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1: Ja, das ist heute auf jeden Fall leider kein Wetter für Sonnenbrille tragen. Regenjacke wäre später nicht schlecht, wenn ihr heute Abend noch unterwegs seid, weil dann könnte Regen spätestens wieder runterkommen. Jetzt gerade haben wir noch 18 Grad in Huchting, 18 auch in Oldenburg. Wir gehen heute noch auf 11 Grad minimal runter und heute Abend geht es erst mit Regen im Bremer Umland los und später auch woanders.
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1: Mit Jana Kreuz. Kanada ist offen für die Idee einer Art EU-Sondermitgliedschaft.
2: Genau, das Angebot kam von EU-Kommissionspräsidentin von der Leyen und Kanadas Premier Carney findet es gut. Dann gibt es in der EU bald für Kinder und Jugendliche Social-Media-Einschränkungen. Und jeder dritte Jugendliche in Niedersachsen leidet unter Schulstress. Kanadas Premier Mark Carney hat sich bei einer Rede im EU-Parlament für eine engere Partnerschaft mit der EU ausgesprochen. Dabei hat er ein entsprechendes Angebot von EU-Kommissionschefin Ursula von der Leyen begrüßt. Wie diese Partnerschaft aussehen könnte, weiß Andreas Meyer-Feist.
3: Geplant ist eine Art EU-Mitgliedschaft light, also eine Zusammenarbeit ohne alle Rechte und alle Pflichten eines Vollmitglieds, aber mit vielen Vorteilen, zum Beispiel für Studenten beim Erasmus-Programm. Das dürfte wohl als erstes umgesetzt werden. Ein zentrales Motiv der Rede von Mark Carney war der Widerstand gegen wirtschaftliche Erpressung. Seine Rede war gespickt mit Seitenhieben gegen Donald Trump. Der US-Präsident sieht die Annäherung zwischen Europa und Kanada ja voller Skepsis. Davon aber lassen sich weder der kanadische Premier noch die EU-Kommission beeindrucken.
2: Die EU-Kommission will Kinder im Internet besser schützen. Ein neuer Gesetzesvorschlag sieht dafür ein Mindestalter von 15 Jahren für eigene Social-Media-Konten vor. Unter 13-Jährige sollen soziale Medien gar nicht nutzen dürfen. Wie die Alterskontrollen funktionieren sollen, dazu Katrin Schmidt.
4: Das ist ganz klar der entscheidende Punkt. Wenn das nicht kontrolliert wird, sind die ganzen Regeln eigentlich nicht so viel wert. Das heißt, die EU will, dass Online-Dienste das Alter ihrer Nutzer technisch überprüfen künftig. Und dafür gibt es zum Beispiel eine EU-App zur Altersverifikation. Und die würde dann lediglich bestätigen, ob jemand zum Beispiel 13 oder 15 ist. Alle anderen persönlichen Daten sollen dabei nicht weitergegeben werden. Jetzt muss man dazu sagen, dieser Kids Act, dieser Gesetzesvorschlag, muss jetzt noch in die Verhandlungen mit Europaparlament und auch den 27 Mitgliedstaaten. Da gibt es ja zum Teil auch ganz eigene Vorstellungen, wie ein Social-Media-Mindestalter aussehen soll. Aber zum Beispiel die deutsche Bildungsministerin Karin Prien, die unterstützt diesen Vorschlag der EU-Kommission.
2: Etwa jeder dritte Jugendliche in Niedersachsen gibt Schulstress als die größte Belastung im Alltag an. Das geht aus einer repräsentativen Studie des Sinus-Instituts im Auftrag der Krankenkasse Barmer hervor. Befragt wurden Menschen zwischen 14 und 17 Jahren. Etwa jeder Sechste hat angegeben, dass ihn oder sie Konflikte in der Familie belaste. Einsamkeit, Sucht und psychische Probleme beschäftigen demnach etwa 10% der Jugendlichen. In der Bremer Innenstadt ist am Vormittag die Leiche eines Mannes aus dem Wasser in den Wallanlagen geborgen worden. Ein Spaziergänger hatte sie entdeckt. Polizei und Feuerwehr zogen den Mann aus dem Wasser. Bei dem Toten handelt es sich um einen 40-Jährigen aus Bremen. Die Polizei geht aktuell nicht von einem Fremdverschulden aus. Die genauen Umstände der Todesursache sind aber noch unklar und werden untersucht. Und das waren die Vier News mit Jana Kreuz.
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1: A1 Bremen Richtung Osnabrück, da liegt eine Metallstange zwischen Brinkum und dem Dreieck Stur. Nochmal A1 Hamburg Richtung Osnabrück zwischen Bremer Kreuz und Hebeling, 4 Kilometer stockend. In der Gegenrichtung auf der A1 zwischen Dreieck Stur und Arsten, 4 Kilometer stockend vor der Baustelle. Dann ist die A27 Bremerhaven Richtung Bremen immer noch zwischen Industriehäfen und Bremen-Überseestadt gesperrt. Gibt immer noch Reinigungsarbeiten und Blitzer. Habe ich 2 Stück. Einer in Bremen, Moorhauser Landstraße beim Krankenhaus und der andere in Sittensen im Landkreis Rothenburg vor der Autobahnbrücke Richtung Groß-Meckelsen. Yo, mit Matze Hoppe. So, hier ist keine KI. Hier wird Musik noch von Menschen gemacht. Hier wird Musik noch von Menschen geplant. Also wann läuft was hier bei Bremen 4? Und die haben sich was überlegt. Ein Song, von dem ich habe hier Nachrichten bekommen vor Monaten. Ihr wart eine Zeit lang genervt. Aber jetzt, Mitte September, können wir wieder diesen einen Song spielen, über den ich mich total freue, weil ich mochte den die ganze Zeit. Ich hab Leute genervt, weil ich diesen Song angemacht habe. Und jetzt ist wieder soweit. Hier ist dieser Song mit 3 Buchstaben. APT.

0: 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Und wenn ich 5 Stunden länger arbeiten müsste und dafür das gleiche an Gehalt kriegen würde, ich würde auch auf die Barrikaden gehen. Ist doch ganz klar, das ist immer Kacke. Das liegt natürlich bei der Automobilbranche natürlich daran, dass die einfach gerade am Arsch ist. Und deswegen wird auch bei Mercedes darüber gesprochen, dass jetzt zum Beispiel in Bremen-Sebaldsbrück bald 40 Stunden statt 35 Stunden gearbeitet werden. Für das gleiche Gehalt. Auch beim Weihnachtsgeld wird drüber diskutiert. Und die Leute bei Mercedes, ihr habt das aber schon so ein bisschen geahnt wohl.
1: Jeder wusste, was auf einen zukommt.
2: Also ist eigentlich wie immer, habe ich das Gefühl. Ja, es wirkt sich nicht so mega drauf aus.
3: Ich meine noch, ist ja nichts in trockenen Tüchern. Die Forderungen sind halt da und was jetzt daraus wird, das wird der Betriebsrat dann schon ja, dagegen steuern, sage ich mal, dass man da eine Einigung erzielt.
0: Das habt ihr uns beim Schichtwechsel heute erzählt, beim Werk in Sebaldsbrück bei Mercedes, wo jetzt gespart werden soll. Ist ja auch logisch in der Automobilbranche, weil da hört man ja schon seit Monaten kaum mehr gute Nachrichten. Unter anderem sollen 5 Stunden pro Woche mehr gearbeitet werden bei gleichem Lohn. Let's go.

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0: So Glasperlen spielen war das mit Geiles Leben. 3:30 ist es jetzt genau.
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0: Und dann geht's los mit einer Metallstange, die auf der A1 aus Bremen Richtung Osnabrück liegt. Und zwar ganz genau zwischen Brinkum und dem Dreieck Stur, da wo eh immer viel los ist. Nochmal A1, Hamburg Richtung Osnabrück zwischen Bremerkreuz und Himmeling 4 Kilometer stockend. Gegenrichtung auf der A1 zwischen Dreieck Stur und Asten 4 Kilometer stockend Richtung Bremen. A27 Bremerhaven Richtung Bremen zwischen Bremen Industriehäfen und Bremen Überseestadt wegen Reinigungsarbeiten gesperrt. Dadurch hier Stau und zwei Blitzer. Einer steht in Lilienthal auf der Moorhauser Landstraße bei der Klinik Lilienthal und der andere in Sittensen vor der Autobahnbrücke Richtung Großmeckelsen. So, wir bringen das Bremen 4 dann auf jeden Fall auf die Karte und zwar hier nicht durch diese nervigen Staus bei der Weserbrücke, sondern durch die ganzen Stars, die am 3. Oktoberwochenende, also am Oktoberwochenende, da 3.10. Nach Bremen kommt zu dem Bürgerfest Tag der Deutschen Einheit, unter anderem auch Kamera dann for free, da müsst ihr auch nicht wegen Tickets euch vorher quälen, sondern einfach rumkommen, präsentiert von Bremen 4 wird Kamera dann hier auftreten. Der Song heißt Love Sober bei Matze Hoppe. Moin! Yeah.

Also Take That sind ja wohl absolute Legenden. Und das sag nicht ich, sondern also bei dem Song würde ich das auch sagen, weil spätestens seit dem Song hier, wenn man dann diese Berge im Hintergrund hat und der Bergdoktor faselt da irgendwas, dann finde ich auch, dass Take That Legenden sind. Aber für Michael Patrick Kelly sind sie genau das. Und die Legenden von Take That bringen tatsächlich dieses Jahr ihr 10. Album raus und Michael Patrick Kelly durfte da mitmachen, hat einen Song geschrieben, aufgenommen und produziert und die haben alle sozusagen wirklich, nicht nur sozusagen, die haben alle gemeinsame Sache gemacht. Also alle Jungs, Take That, Michael Patrick Kelly und zwar auf diesem Song hier, Feel My Love. 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

0: Oha, was war das für ein Rave hier am Donnerstagnachmittag? Gemacht von Bob Marley, Sun is Shining, ein All-Time-Favorite hier bei Bremen 4. Wenn ich heutzutage einen Schulgong höre, dann denke ich immer, also ich bin immer so ein bisschen gehässig dann und denke mir innerlich, boah, ihr müsst alle noch 10 Jahre in die Schule gehen, die ganzen Prüfungen kommen noch, die ganze Scheißzeit liegt alles noch vor euch. Aber Ingo aus Peterswerda denkt ein bisschen lieber an den Schulgong zurück.
1: Also ein ganz starkes Geräusch, das mich an meine Kindheit erinnert, ist der Schulgong. Meine Schulzeit ist zwar schon ewig her, aber immer wenn ich diesen Gong höre, wenn ich an irgendeiner Schule in Bremen vorbeikomme, bin ich wieder der kleine Schüler. Dieser Gong hat sich noch nie geändert. Der hat sich komplett in mein Hirn eingebrannt.
0: Okay, bei ihm also ein bisschen bessere Erinnerung. Wir sprechen heute Nachmittag über, also schon den ganzen Tag, über Geräusche, die ihr mit eurer Kindheit verbindet. Und das waren schon so Sachen wie der Eiswagen, der vor der Haustür früher im Urlaub lang fuhr und jetzt nach wie vor noch durch Schwanewede fährt, der also auch als Erwachsener noch da ist. Oder wenn Opa früher in der Werkstatt irgendwie da am Tüfteln war. All das sind Geräusche und Ingo denkt halt, warum auch nicht, ganz gerne noch an die Schulzeit zurück. Und immer wenn er einen Schulgong hört, denkt er sich, ah, herrlich wie früher.

0: Hallo, Bremvierland. You read your over mit You Only Love Me war das und vor den Finos noch Allo Black.
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0: So, dieses Trompetenkonzert hier ist gemacht von Ello Black. The Man heißt dieser Song, um kurz vor 16 Uhr.
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0: Ja, das ist heute auf jeden Fall deutlich bewölkter als gestern. Kommt kaum Sonne heute raus und Regen kommt heute Abend dann noch dazu. Wir haben jetzt gerade 18 Grad in Bremen-Aum und 18 Grad auch an der Küste in Döse. Und heute Nacht zieht spätestens Regen rein. Heute Abend schon Regen im Bremer Umland. Und dazu geht es dann auf 11 Grad minimal runter.
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0: Mit Jana Kreuz. Die Bundesanwaltschaft hat in Brandenburg einen mutmaßlichen Islamisten festnehmen lassen.
2: Ja, und sein erstes Anschlagsziel soll eine Kirche in Bremen gewesen sein. Dann ist in Frankfurt am Main eine weitere Person an Malaria gestorben. Und Kanada ist offen für die Idee einer Art EU-Sondermitgliedschaft. In Brandenburg ist ein Mann festgenommen worden, der offenbar einen Anschlag auf eine Bremer Kirche geplant hatte. Das hat die Bundesanwaltschaft mitgeteilt. Sie wirft dem Iraker die versuchte Gründung einer terroristischen Vereinigung vor. Aus der Nachrichtenredaktion berichtet Michael Kück.
3: Der Mann ist nach Angaben der Bundesanwaltschaft in Karlsruhe ein Anhänger des radikal-islamistischen IS. Er soll im Frühjahr vergangenen Jahres Anschläge in Deutschland geplant und dafür versucht haben, Gleichgesinnte zu gewinnen. Dies ist ihm laut Generalbundesanwalt auch in einem Fall gelungen. Wer diese Person ist, ist aber noch unklar. Der Festgenommene soll sich bereits eine Waffe beschafft und eine Kirche in Bremen ausgekundschaftet haben, welche ist noch unbekannt. Sie sollte demnach das erste Anschlagsziel des Irakers werden, der für seine Pläne auch eine terroristische Gruppe habe gründen wollen. Dies sei aber gescheitert. Der Mann sitzt seit heute in Untersuchungshaft. Die Bremer Innenbehörde hat sich auf Anfrage von Buden und Binnen noch nicht zu dem Fall geäußert.
2: Eine Person, die in Frankfurt am Main an Malaria erkrankt war, ist nach Angaben der Stadt gestorben. Sie hat demnach im Stadtteil Schwanheim gewohnt. Der liegt nahe am Flughafen. Am Dienstag hatte die Stadt von 2 Malariafällen in dem Stadtteil berichtet. Damit gibt es in diesem Jahr jetzt schon 3 Malariatote in Frankfurt. Im Sommer hatten sich 6 Mitarbeitende des Flughafenbetreibers Fraport mit der Krankheit infiziert. 2 sind gestorben. Kanadas Premier Mark Carney hat sich bei einer Rede im EU-Parlament für eine enge Partnerschaft mit der EU ausgesprochen. Dabei hat er ein entsprechendes Angebot von EU-Kommissionschefin Ursula von der Leyen begrüßt. Wie diese Partnerschaft aussehen könnte, weiß Andreas Meyer-Feist.
4: Geplant ist eine Art EU-Mitgliedschaft light, also eine Zusammenarbeit ohne alle Rechte und alle Pflichten eines vollen Mitglieds, aber mit vielen Vorteilen, zum Beispiel für Studenten beim Erasmus-Programm. Das dürfte wohl als erstes umgesetzt werden. Ein zentrales Motiv der Rede von Mark Carney war der Widerstand gegen wirtschaftliche Erpressung. Seine Rede war gespickt mit Seitenhieben gegen Donald Trump. Der US-Präsident sieht die Annäherung zwischen Europa und Kanada ja voller Skepsis. Davon aber lassen sich weder der kanadische Premier noch die EU-Kommission beeindrucken.
2: Im Land Bremen werden 7 Schülerinnen und Schüler mit Migrationsgeschichte in diesem Schuljahr durch ein Stipendium der Staatsstiftung unterstützt. Mit einer Feier in der Kunsthalle Bremen wurden sie heute offiziell in das Programm aufgenommen. Die Staatsstiftung will die ausgewählten Jugendlichen demnach besonders fördern, damit sie unsere Gesellschaft mit einem wert- und sinnstiftenden Beitrag positiv mitgestalten. Und das waren die 4 News mit Jana Kreuz.
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0: Und da liegen gerade Spanngurte auf der A27, wenn ihr aus Cuxhaven Richtung Bremerhaven unterwegs seid. Und zwar zwischen Nordholz und Neuenwalde. Immerhin kann man da noch Auto fahren, weil auf der A27 zwischen Bremen Industriehäfen und Überseestadt geht nach wie vor gar nichts. Immer noch wegen Reinigungsarbeiten gesperrt, dadurch hier auch Stau. Rüber auf die A1 Hamburg Richtung Osnabrück zwischen Bremer Kreuz und Hemeling 4 Kilometer stockend. In der Gegenrichtung auf der 1 zwischen Dreieckstur und Asten 4 Kilometer stockend vor der Baustelle. Und dann ist in Tedinghausen ja noch eines der Jahres-Highlights. Und deswegen ist da ein bisschen was gesperrt, weil zwischen Bürgerstraße und Mühlenstraße bis Montag um 14 Uhr tatsächlich dieses Wochenende nichts geht. Und das liegt natürlich am Tennhuser Markt. Ihr wisst Bescheid, Umleitung sollte vorhanden sein. 2 Blitzer, der eine steht in Sittensen vor der Autobahnbrücke Richtung Großmeckelsen und der andere in Lilienthal auf der Moorhauser Landstraße beim Krankenhaus. Jo, heute Nachmittag mit Matze Hoppe. Wenn ihr übrigens noch Blitzer irgendwie seht, ne, dann gern eben durchsagen, reinmelden 04 21 246 666. Sagt da Bescheid, freue ich mich.

0: Also, dass man einen Wellensittich vielleicht zu Hause hat oder ein Meerschweinchen oder einen Hund, aber ernsthaft ein Reh, die verfolgen ihre Halterin Steffi sogar bis aufs Klo.
1: Wenn ich auf Toilette gehe, dann kommt sie mir auch hinterher und steht im Flur und quiekt darum, weil Mama ist weg.
0: Mit sie meint sie wirklich ein Rehkitz. Steffi aus Kirchseelte im Landkreis Oldenburg zieht bei sich zu Hause auch so kleine Rehe auf. Also sie hat auch Hunde, aber sie hat eben auch Rehkitze. Und das macht sie, damit diese Kitze in den Wäldern rund um Kirchseelte ein Zuhause haben. Nur ich denke mir, gibt es dafür nicht eigentlich extra Orte, wo Rehkitze dann hinkommen?
1: Der Jäger hatte schon gesagt, dass er versucht, das auf einer Wildtierauffangstation abzugeben. Aber die sind natürlich zu der Rehkitzzeit, wenn sie alle ja gerade durch Unfälle alleine sind, schon auch relativ voll.
0: Okay, okay. Und Steffi ist auch geübt. Die hat schon ein paar Tiere durchgebracht. Also die Frau weiß, was sie tut. Und jetzt gerade liebt wieder ein Rehkitz bei ihr. Und die gewöhnen sich natürlich auch ganz schnell an die neue Umgebung. Aber klar, irgendwann müssen die aus Steffis Wohnung, also da von der Weide, wieder raus in die weite Welt, und zwar in den Wald. Und das soll auch diesmal so sein, findet Steffi. Das Reh aber bisher noch nicht so.
1: Eigentlich hat sie hier die besten Voraussetzungen, raus zu können, weil wir sind der letzte Hof. Hier ist überall Wald. Wir haben den ganzen Tag die Haustür auf. Sie könnte hier raus und kann sich vielleicht im nächsten Jahr, wenn sie geschlechtsreif wird, an eine neue Gruppe anschließen oder sowas. Zumindest spätestens im Frühjahr, dass man sagt, so, jetzt mach dich auf.
0: Also, Bambi oder das Rehkitz hier von Steffi ist zurzeit noch im Landkreis Oldenburg, und zwar in Kirchseelte bei ihr zu Hause. Und wenn ihr euch das Special-Haustier von Steffi, ein Rehkitz, mal ansehen wollt, dann bremen4.de.
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Für mich nach wie vor so richtige Fahrstuhlmusik, weil die tut nicht weh, die könnte einen unterstützen, während man das Gefühl hat, hoffentlich bleibe ich heute nicht stecken. Macht aber sicher auch was aus, dass der so ein reiner Instrumentalsong ist. Von Pascal Etoblanc war das Friendships. Jetzt gibt's Rag & Bone Man. Der fängt gleich auch noch an zu singen im Song Human.

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0: Ach ja, Timbaland mit Apologize hier um kurz vor 4:30.
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0: So, dann legen wir mal los mit der A1 Hamburg Richtung Osnabrück zwischen Bremerkreuz und Hemeling. Gerade 4 Kilometer stockend. In der Gegenrichtung auf der 1 Richtung Bremen zwischen Dreieckstur und Asten 4 Kilometer stockend liegt an der Baustelle. Ansonsten habe ich einen Blitzer noch. In Lilienthal wird auf der Moorhauser Landstraße geblitzt Richtung Falkenberger Kreuz. Also stadtauswärts, würde ich dann sagen. Auf jeden Fall beim Krankenhaus steht der Blitzer, das müsste eine 30er-Zone sein, wenn ich mich da recht dran erinnere. Ich hoffe, ich habe jetzt recht. So, euch allen auf jeden Fall eine gute Fahrt. Das mit der A27 hat sich ja auch endlich wieder erledigt mit der Vollsperrung. Da war ja heute totales Chaos da oben. Bremen-Nord, Bremen-Industriehäfen, da kommt ihr wieder durch. Also, falls ihr jetzt auf dem Weg Richtung Feierabend seid, immerhin, das geht. Wünsche euch gutes Durchkommen. Matze Hoppe ist mein Name. Tag.

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1: Einmal so lachen können wie Capital Bra hier. Ja. Ja, aber das Ziel ist auch, dass ihr im besten vielleicht so ein bisschen ein Lächeln im Gesicht habt. Und zwar so normal. Und zwar will das der Macher von dem Song hier, Moskenner.
2: I just want them to have a smile on their face. 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
1: Okay, also ein Lächeln im Gesicht und im besten Fall auch ein Lächeln im Herzen. Er hat auch noch gesagt, dass sein Song 3 Minuten purer Sonnenschein werden sollen. Bis dahin finde ich es alles okay, was er noch gesagt hat. Es ist ein bisschen kitschig, aber es hält sich noch im Rahmen. Ab dann wird es so kitschig. Es gibt ja oft so Pressemitteilungen, die da rausgegeben werden zu Songs. Und dann steht da noch, der schönste Sonnenuntergang oder das beste Abenteuer bedeutet nur halb so viel, wenn man sie nicht mit einem besonderen Menschen teilt. Kann. Oh mein Gott, da hätte man sich auch sparen können. Das war einer zu viel. Der war zu viel. Worshipping the Sun ist der Song.

0: Boah, ich stelle mir das auch voll belastend vor, wenn der 6-jährige Sohn schon checkt, ey, bei der Mama ist gerade irgendwas nicht in Ordnung bei der Arbeit. Und die Mama in dem Fall arbeitet bei Mercedes in Bremen-Sebaldsbrück. Und da sollen sie ja zukünftig 5 Stunden mehr pro Woche arbeiten für das gleiche Geld wie vorher. Und der Automobilindustrie geht's nun mal echt schlecht.
1: Also mein Kleinster, der ist 6, der kriegt das auch schon mit. Der fragt natürlich auch, Mama, wie ist das mit deiner Arbeit? Müssen wir uns Sorgen machen?
2: Die Stimmung, die war nicht unbedingt herausragend. Und das belastet natürlich die Leute, die hier arbeiten. Es ist schon bedrückend zu hören, was also der Vorstand oder das Management vorhat. Einige haben gesagt, also noch 2-3 Jahre und dann ist hier dicht.
0: Gott. Also darüber wurde heute auf jeden Fall in mehreren Betriebsversammlungen informiert, also was man vorhat möglicherweise, weil der Konzern, also Mercedes, will natürlich sparen, muss sparen und es könnte sich auf Mitarbeiterinnen und Mitarbeiter im Bremer Mercedes-Werk auswirken. Es wird auch noch über das Weihnachtsgeld diskutiert. Wenn wir irgendwas wissen, dann versuchen wir euch natürlich auch auf dem Laufenden zu halten, aber mir bleibt dieser eine Ton echt hängen von dieser Mama, die da sagt, ey, der 6-jährige Sohn checkt das schon und der fragt danach, wie geht's der Mama und so. Schon voll krass, dass der so einfühlsam in dem Alter auch, finde ich, ist.

0: Hallo, hallo, picture this bei Bremen 4 mit 1000 times. Und vor den 4 News läuft hier noch American Authors mit Best Day of My Life.
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1: Ja, sehr durchwachsen auf jeden Fall. Aber falls ihr eine Sonnenbrille vergessen haben solltet, wie mir das auch immer wieder passiert, die braucht ihr heute nicht mehr. Aber Regenjacke würde nicht schaden, vor allem spätestens gleich und dann den ganzen Abend, weil es soll immer mal wieder regnen. Wir haben gerade 18 Grad in Wüsting, 17 in Stotel. Heute Abend geht's auf 11 Grad minimal runter.
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1: Und die hat Jana Kreuz. Die Bundesanwaltschaft hat in Brandenburg einen mutmaßlichen Islamisten festnehmen lassen.
2: Ja, und sein erstes Anschlagsziel soll eine Kirche in Bremen gewesen sein. Dann ist in Frankfurt am Main eine weitere Person an Malaria gestorben. Und beim Bremer Mercedes-Werk gab es heute eine Betriebsversammlung, bei der auch Bürgermeister Bovenschulte war. In Brandenburg ist ein Mann festgenommen worden, der offenbar einen Anschlag auf eine Bremer Kirche geplant hatte. Das hat die Bundesanwaltschaft mitgeteilt. Sie wirft dem Iraker die versuchte Gründung einer terroristischen Vereinigung vor. Dazu aus der Nachrichtenredaktion Michael Kück.
3: Der Mann ist nach Angaben der Bundesanwaltschaft in Karlsruhe ein Anhänger des radikal-islamistischen IS. Er soll im Frühjahr vergangenen Jahres Anschläge in Deutschland geplant und dafür versucht haben, Gleichgesinnte zu gewinnen. Dies ist ihm laut Generalbundesanwalt auch in einem Fall gelungen. Wer diese Person ist, ist aber noch unklar. Der Festgenommene soll sich bereits eine Waffe beschafft und eine Kirche in Bremen ausgekundschaftet haben, welche ist noch unbekannt. Sie sollte demnach das erste Anschlagsziel des Irakers werden, der für seine Pläne auch eine terroristische Gruppe habe gründen wollen. Dies sei aber gescheitert. Der Mann sitzt seit heute in Untersuchungshaft. Die Bremer Innenbehörde hat sich auf Anfrage von Buden und Binnen noch nicht zu dem Fall geäußert.
2: Eine Person, die in Frankfurt am Main an Malaria erkrankt war, ist nach Angaben der Stadt gestorben. Sie hat demnach im Stadtteil Schwanheim gewohnt, der liegt nahe am Flughafen. Am Dienstag hatte die Stadt von 2 Malaria-Fällen in dem Stadtteil berichtet. Damit gibt es in diesem Jahr jetzt schon 3 Malaria-Tote in Frankfurt. Im Sommer hatten sich 6 Mitarbeitende des Flughafenbetreibers Fraport mit der Krankheit infiziert. 2 sind gestorben. Die Beschäftigten des Bremer Mercedes-Werks haben sich heute zu Betriebsversammlungen getroffen. Anlass waren die Sparpläne der Konzernführung. Bürgermeister Andreas Bovenschulte war auch dabei und hat angekündigt, um jeden Arbeitsplatz kämpfen zu wollen. Aus der Regionalredaktion Buten und Binn berichtet Milan Jäger.
4: Bovenschulte forderte von der Konzernführung klare Zusagen für die Zukunft. Im Moment sei das Werk ausgelastet, sagte Bovenschulte. Es müsse alles dafür getan werden, dass das in den nächsten Jahren so bleibt. Die Bremer Geschäftsführerin der IG Metall, Stefanie Gebhardt, sagte, dass sie von Mercedes Investitionen in das Werk erwarte. Die Erhöhung der Arbeitszeit von 35 auf 40 Wochenstunden sei mit der Gewerkschaft nicht zu machen, sagte Gebhardt. Der Vorstand hatte der Belegschaft mitgeteilt, dass die Produktionskosten in Deutschland zu hoch seien. Um diese zu senken, sollen die Mercedes-Mitarbeiter für den gleichen Lohn mehr arbeiten. Auch Urlaubs- und Weihnachtsgeld stehen zur Diskussion.
2: Im Land Bremen werden 7 Schülerinnen und Schüler mit Migrationsgeschichte in diesem Schuljahr durch ein Stipendium der Staatsstiftung unterstützt. Mit einer Feier in der Kunsthalle Bremen wurden sie heute offiziell in das Programm aufgenommen. Die Staatsstiftung will die ausgewählten Jugendlichen besonders fördern, damit sie unsere Gesellschaft mit einem wert- und sinnstiftenden Beitrag positiv mitgestalten, wie es bei der Stiftung heißt. Und das waren die 4 News mit Jana Kreuz.
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1: A1 Hamburg Richtung Osnabrück zwischen Bremer Kreuz und Hemeling 4 Kilometer stockend. In der Gegenrichtung auf der A1 zwischen Dreieckstur und Aßen 4 Kilometer stockend. Und noch eine Info von der A27, da läuft es ja schon eine ganze Weile wieder zwischen Industriehäfen und Überseestadt, also in Bremen. 2 von 3 Spuren sind wieder frei, da gab es bereits heute Morgen auf jeden Fall schweren Unfall. Blitzer habe ich zurzeit nur noch einen. Der steht in Lilienthal auf der Moorhauser Landstraße, also auch wie immer. Heute Nachmittag steht er beim Krankenhaus, und zwar, wenn ihr Richtung Falkenberger Kreuz unterwegs seid. So. Dieses So. Ja, damit wollte ich jetzt einen Punkt machen und führe jetzt über zur Musik. Und die wird gemacht von Shawn Mendes. Und das alles mit Matze Hoppe heute Nachmittag. Moinsen.

0: Ich habe eine Frage an den neuen Bundestrainer von Deutschland, an Jürgen Klopp, weil warum nominierst du 44 Spieler, am Ende spielen doch 11? Also ich weiß, da sind immer mal wieder welche Verletzte, dann hat irgendwer vielleicht keinen Bock, der Nächste kauft sich ein schickes Auto. Ich weiß ja nicht, wie die so alle ticken, aber 44 Spieler hat er nominiert heute und 11 Spieler auf Platz. Das sind viermal so viele, das ist ja irre. Also Kloppo hat direkt mal einen rausgehauen, das ist ja der neue Fußball-Bundestrainer und hat diesen riesen Kader zum ersten Mal vorgestellt. Also erstmal Pfui, weil es ist kein einziger Werder-Spieler dabei, das tut ein bisschen weh. Und jedenfalls hat Jürgen Klopp für sich und die deutsche Fußballnationalelf eine ganz klare Mission.
1: Ich würde mir oder uns gerne die Fahne zurückholen, wenn ich ganz ehrlich bin. Ich möchte, dass, wenn man sie schwingt, dass niemand denkt, was ist mit dir nicht in Ordnung, sondern dass man einfach nur das Gefühl hat, ja, du bist happy und verstehst, dass du Glück hattest, dass du in diesem wundervollen Land geboren, aufgewachsen, zugezogen und wie auch immer, dass du hier lebst. Ich möchte Nationalstolz nicht den falschen Leuten überlassen, ohne dass es falsch verstanden wird. Das wurde mir dann gesagt, man könnte es als positiven Patriotismus bezeichnen. Gerne.
0: Okay, das war ja schon mal ein Statement von Jürgen Klopp. Jetzt habe ich mal eine kurze Zwischenfrage an alle. Wie ist denn die Stimmung jetzt gerade?
2: Das ist mein kleiner Stimmungstest. Wie ist die Stimmung hier? Zicke, zacke, zicke, zacke. Schlecht.
0: Ja, das soll sie aber gar nicht sein, sagt Kloppo.
1: Wir müssen für die Stimmung sorgen, ich weiß das. Aber dazu braucht man Leute, die das auch annehmen. Und ich gehe jetzt mal davon aus, dass alle, die zumindest mal ins Stadion kommen, dass die bereit sind dazu. Wir halt alle anderen auch gerne mitnehmen. Also kann man stolz darauf sein, Deutscher zu sein und trotzdem offen und trotzdem vielfältig und trotzdem nett, freundlich. Kann man Mitgefühl haben? Kann man all diese Dinge haben? Ich bin 100%ig sicher, ja.
0: Ich glaube, bei politischen Statements schalten manche Leute auch möglicherweise ab. In dem Fall, finde ich, hat er es sehr einfach und aufschlussreich erklärt. Der neue Bundestrainer Jürgen Klopp, das erste Spiel vom neuen Coach, findet dann nächste Woche Donnerstag da... Nächsten Donnerstag statt gegen die Niederlande. Mann, ey.

Sido hier bei Bremen 4. Mit 1000 Tattoos bei Bremen 4. Ich glaube, das habe ich gerade schon gesagt. Ah, Leute, es ist spät. Ich weiß auch nicht, es ist Donnerstagnachmittag. Ich bin auch ein bisschen müde. Komm, wir machen weiter mit Musik. Es hilft doch alles nichts. Jonas Brothers.

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0: halb sechs haben wir es genau.
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0: A1 Hamburg Richtung Osnabrück zwischen Bremer Kreuz und Hemeling 4 Kilometer stockend. In der Gegenrichtung auf der 1 zwischen Dreckstuhl und Asten 4 Kilometer stockend. Und Blitzer noch einer in Lilienthal Moorhauser Landstraße beim Krankenhaus Richtung Falkenberger Kreuz.
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0: Gibt's nicht irgendwie zu den Buchstaben A, E, I, O, U irgend so ein Song, was man früher in der Kita so gesungen hat? Ich habe gerade diesen Song hier gesehen, der heißt A, E, I, U, U, aber halt auf Englisch gesungen. Und ich meine, da war doch früher irgendwas im Kindergarten, was man gesungen hat. Ich habe das so halb im Kopf. Aber halb bringt in dem Fall nichts. Oliver Heldens hat auf jeden Fall über diese Buchstabenreihenfolge einen Song gemacht. A, E, I, O, U. Im Deutschen klingt es irgendwie cooler. Und Matze Hoppe ist mein Name. Ich denke jetzt nach. Es hilft immer.

0: Also man muss hier bei Bremen 4 Kollegin haben wie Tine von den 4 am Morgen, die sich so sehr darüber freuen, wenn jemand anderes ans Telefon geht.
1: TSG Westerstede, an die Kammer parat.
2: Ja, ich freue mich, ich fasse es nicht, im Ernst. Ich hab gewonnen, Liebe.
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0: Unter anderem die TSG Westerstede hat 1.000 Euro gewonnen für die Mannschaftskasse. Also wir haben die letzten Tage, die letzten Wochen hier jeweils 1.000 Euro an eure Mannschaftskassen rausgehauen. Für Vereine im Bremen-Vierland. Und das ist krass, es sind über 3.000 Bewerbungen von Mannschaften insgesamt eingegangen.
2: Nein, ist das geil! Ich habe gerade noch mit meiner Kollegin darüber gesprochen.
0: Schön. Ich finde es auch echt schön zu hören, wie viele ja, sich A freuen und vor allem ist es schön zu sehen und zu hören, wie viele von euch sich in ihrer Freizeit auch einfach vielleicht nach einem richtig langen Arbeitstag ehrenamtlich engagieren. Das ist nicht selbstverständlich. Gerade in Sportvereinen, wir wissen alle, es gibt immer wieder Diskussionen, ob Kinder zu viel rumsitzen, ob sie zu viel zu Hause sind. Ihr haltet das Land am Ende am Laufen und sorgt dafür, dass Sportvereine funktionieren. Also vielen, vielen Dank. Bremen 4 Mannschaftskasse war das Highlight. Könnt ihr euch nochmal bei Instagram angucken, wie sich die Leute freuen bei Bremen 4.

Wir sagen Dankeschön. Manchmal hat man so Songs im Ohr, man wird die dann nicht los. Mich verfolgt dieser Song schon den ganzen Tag. Die Flippers. Jetzt nicht bei Bremen 4. Ich kann euch aber sagen, dass Christian Osterloh jetzt mit der Spätschicht am Start ist. Und Matze Hopp ist morgen wieder da und hat sich noch einen ganz feinen Song rausgesucht. Es sind nicht die Flippers, aber es ist immerhin Katy Perry.

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1: Ja, das sieht derzeit ganz schön bescheiden aus. Ganz schön grau ist das am Himmel und das bleibt heute Abend auch so. Ihr müsst auch immer wieder mit Regenschauern rechnen. Aktuell, da haben wir 17 Grad in Oldenburg, 16 Grad sind es in Leer und auf der wunderschönen Insel Wangerooge, da messen wir aktuell auch 16 Grad. Morgen, da wird es ein bisschen freundlicher, ein Mix aus Sonne und Wolken. Zum Nachmittag kann es auch mal regnen, das Ganze bei Temperaturen um die 19 Grad.
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1: Mit Jana Kreuz. In Brandenburg ist ein mutmaßlicher IS-Anhänger festgenommen worden.
2: Er soll Anschläge in Deutschland geplant haben, auch auf eine Kirche in Bremen. Dann ist in Frankfurt am Main eine weitere Person an Malaria gestorben. Und beim Bremer Mercedes-Werk gab es heute eine Betriebsversammlung, bei der auch Bürgermeister Bovenschulte war. Die Bundesanwaltschaft hat in Brandenburg einen mutmaßlichen Islamisten festnehmen lassen, der Anschläge in Deutschland gegen vermeintlich Ungläubige geplant haben soll. Erstes Anschlagsziel sollte demnach eine Kirche in Bremen sein. Weitere Einzelheiten kennt Michael Götschenberg.
3: Der 24-Jährige wurde heute durch Spezialkräfte in Eberswalde im Landkreis Barnim festgenommen. Der Mann ist irakischer Staatsangehöriger. Der Generalbundesanwalt beschuldigt ihn, im Frühjahr des vergangenen Jahres mit weiteren Personen einen Anschlag auf eine Kirche in Bremen geplant zu haben. Die Kirche soll er vor Ort ausgekundschaftet haben. Dafür soll der Mann sich eine Schusswaffe besorgt und eine weitere bisher noch unbekannte Person angeworben haben. Außerdem soll er nach Überzeugung der Ermittler versucht haben, eine terroristische Vereinigung zu gründen. Diese sollte offenbar nach seinen Vorstellungen dem sogenannten Islamischen Staat angegliedert werden.
2: Eine Person, die in Frankfurt am Main an Malaria erkrankt war, ist nach Angaben der Stadt gestorben. Sie hat demnach im Stadtteil Schwanheim gewohnt. Er liegt nahe am Flughafen. Am Dienstag hatte die Stadt von 2 Malariafällen in dem Stadtteil berichtet. Damit gibt es in diesem Jahr jetzt schon 3 Malariatote in Frankfurt. Im Sommer hatten sich 6 Mitarbeitende des Flughafenbetreibers Fraport mit der Krankheit infiziert. 2 sind gestorben. Die Beschäftigten des Bremer Mercedes-Werks haben sich heute zu Betriebsversammlungen getroffen. Anlass waren die Sparpläne der Konzernführung. Bürgermeister Andreas Bovenschulte war auch dabei und hat angekündigt, um jeden Arbeitsplatz kämpfen zu wollen. Aus der Regionalredaktion Butten und Binn berichtet Milan Jäger.
4: Bovenschulte forderte von der Konzernführung klare Zusagen für die Zukunft. Im Moment sei das Werk ausgelastet, sagte Bovenschulte. Es müsse alles dafür getan werden, dass das in den nächsten Jahren so bleibt. Die Bremer Geschäftsführerin der IG Metall, Stefanie Gebhardt, sagte, dass sie von Mercedes Investitionen in das Werk erwarte. Die Erhöhung der Arbeitszeit von 35 auf 40 Wochenstunden sei mit der Gewerkschaft nicht zu machen, sagte Gebhardt. Der Vorstand hatte der Belegschaft mitgeteilt, dass die Produktionskosten in Deutschland zu hoch seien. Um diese zu senken, sollen die Mercedes-Mitarbeiter für den gleichen Lohn mehr arbeiten. Auch Urlaubs- und Weihnachtsgeld stehen zur Diskussion.
2: Im Land Bremen werden 7 Schülerinnen und Schüler mit Migrationsgeschichte in diesem Schuljahr durch ein Stipendium der Staatsstiftung unterstützt. Mit einer Feier in der Kunsthalle Bremen wurden sie heute offiziell in das Programm aufgenommen. Die Staatsstiftung will die ausgewählten Jugendlichen demnach besonders fördern, damit sie unsere Gesellschaft mit einem wert- und sinnstiftenden Beitrag positiv mitgestalten. Und das waren die 4 News mit Jana Kreuz.
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1: Wir gucken auf die Straße. A1 Hamburg Richtung Osnabrück zwischen Bremerkreuz und Hemeling, 4 Kilometer stockender Verkehr. A1 Osnabrück Richtung Bremen zwischen Dreieck Stur und Bremen-Arsten, 4 Kilometer stockender Verkehr vor der Baustelle. Tedinghausen, der Verlauf Braunschweiger Straße, Siekerstraße ist zwischen Bürgerstraße und Mühlenstraße wegen einer Veranstaltung bis Montag 14 Uhr in beiden Richtungen gesperrt. Es gibt aber eine Umleitung, folgt einfach der Beschilderung. Blitze habe ich keine für euch. Wenn ihr noch was gesehen habt, dann gebt das gerne eben durch. 0421 246 666. Da reicht uns telefonisch und per WhatsApp. Ich wünsche euch allen eine gute Fahrt.
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1: Tja, da sind wir. Ich hoffe, ihr habt Bock. Ich hab Bock. Wir alle haben Bock. Es ist Donnerstagabend und wir starten mit Alle Farben featuring May Stevens und Same Old Sky. Mein Name ist Christian Osterloh. Moin zusammen.
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0: Ja, ihr Nasen, da habt ihr nicht mit gerechnet, ne? Dass wir hier noch so Bänger raushauen. Flo Mega mit Johnny Otten. Und Flo Mega, der spielt übrigens auch am Tag der Deutschen Einheit auf der Radio Bremen Bühne auf dem Domshof. Übrigens genauso wie die hier.
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0: Die Fanta 4. Ob Clouseau jetzt dabei ist, das weiß ich, um ehrlich zu sein, gar nicht. Aber die Fanta 4, die werden dort auf jeden Fall spielen. 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

So, da gibt es noch eine Meldung von der Straße. Vorsicht bitte auf der A7 Hamburg Richtung Hannover. Zwischen Westenholz und Schwarmstedt steht ein defektes Fahrzeug. Und vorsichtig bitte auf der A7 Hannover Richtung Hamburg in der Ausfahrt Schwarmstedt. Da liegen Gegenstände. Fahrt ihr bitte vorsichtig.

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0: Cat's Eye mit Animal um 18:30 bei Bremen 4.
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0: So, Vorsicht bitte auf der A7 Hannover Richtung Hamburg in der Ausfahrt Schwarmstedt, da liegen Gegenstände. Vorsicht bitte auf der A7 Hamburg Richtung Hannover zwischen Westenholz und Schwarmstedt, da steht ein defektes Fahrzeug. Achtung auf der A1 Hamburg Richtung Osnabrück zwischen Bremer Kreuz und Hemmeling, 4 Kilometer stockender Verkehr. A1 Osnabrück Richtung Bremen zwischen Dreieck Stur und Bremen-Arsten, 4 Kilometer stockender Verkehr vor der Baustelle. Tedinghausen, der Verlauf Braunschweiger Straße, Siekerstraße ist zwischen Bürgerstraße und Mühlenstraße wegen einer Veranstaltung bis Montag 14 Uhr in beiden Richtungen gesperrt. Da gibt es aber eine Umleitung, folgt einfach der Beschilderung. So, wir schauen nochmal gemeinsam in die Blitzerkiste. Ich aktualisiere und da ist, genau, nichts. Keine Blitzer bisher. Wenn ihr noch einen habt, 0421 246 666. Da reicht ihr uns telefonisch oder per WhatsApp. Ich wünsche euch eine gute Fahrt.

Ja, da waren sie alle wieder komplett aus dem Häuschen. Denn Dakota Johnson, die Hauptdarstellerin von 50 Shades of Grey, wurde gesehen, wie sie zusammen mit Machine Gun Kelly ins Apartment gegangen ist. Ja, und alle gehen verrückt. Läuft da jetzt was? Sind die beiden ein Paar? Oder haben die auf dem Apartment vielleicht Shades of Grey nachgespielt? Also, wenn dem so sein sollte, dann könnte das ja eventuell Einfluss auf die Musik von Machine Gun Kelly haben, weil meiner Meinung nach darf das Ganze ruhig wieder ein bisschen punkiger werden. Also die letzten Platten, das waren alles gute Laune-Songs, keine Frage, macht richtig Bock. Aber irgendwie fehlt da so das Dreckige. Weiß nicht, vielleicht ist das jetzt ja wieder zurück nach der Nacht im Apartment. Oder, was auch gut sein kann, die beiden sind einfach Freunde. Das gibt es tatsächlich auch zwischen Mann und Frau. Man mag es kaum glauben. Naja, hier ein aktueller gute Laune-Song von Machine Gun Kelly. Das ist Klischee.

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0: ihr habt geplant, heute noch ein romantisches Spazierdate zu haben, dann würde ich einen Regenschirm mitnehmen, weil es bleibt heute bewölkt und kommt immer wieder zu Regenschauern. Aktuell 16 Grad in Shortens, 17 sind es in Diepholz und in Hemmoor, da messen wir aktuell auch 16 Grad. Morgen, da wird es ein bisschen freundlicher, ein Mix aus Sonne und Wolken ist angesagt. Zum Nachmittag, da kann es dann nochmal regnen, das Ganze bei Temperaturen um die 19 Grad.
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2: Mit Astrid Rolle, guten Abend. Iraker soll Anschlag auf Bremer Kirche geplant haben. Bovenschulte fordert von Mercedes Zusagen. Viele Jugendliche in Niedersachsen sind durch Schulstress belastet. Das Wetter bewölkt und regnerisch bis 17 Grad. In Brandenburg ist ein Mann festgenommen worden, der offenbar einen Anschlag auf eine Bremer Kirche geplant hatte. Die Bundesanwaltschaft wirft dem Iraker die versuchte Gründung einer terroristischen Vereinigung vor. Einzelheiten von Michael Götschenberg.
3: Der 24-Jährige wurde heute durch Spezialkräfte in Eberswalde im Landkreis Barnim festgenommen. Der Generalbundesanwalt beschuldigt ihn, im Frühjahr des vergangenen Jahres mit weiteren Personen einen Anschlag auf eine Kirche in Bremen geplant zu haben. Die Kirche soll er vor Ort ausgekundschaftet haben. Dafür soll der Mann sich eine Schusswaffe besorgt und eine weitere bisher noch unbekannte Person angeworben haben. Außerdem soll er nach Überzeugung der Ermittler versucht haben, eine terroristische Vereinigung zu gründen. Diese sollte offenbar nach seinen Vorstellungen dem sogenannten Islamischen Staat angegliedert werden.
2: Die Beschäftigten des Bremer Mercedes-Werks haben sich zu Betriebsversammlungen getroffen. Es ging um die Sparpläne der Konzernführung. Bürgermeister Andreas Bovenschulte hat dabei angekündigt, um jeden Arbeitsplatz zu kämpfen. Milan Jäger aus der Regionalredaktion Buten und Binnen.
4: Bovenschulte forderte von der Konzernführung klare Zusagen für die Zukunft. Im Moment sei das Werk ausgelastet. Es müsse alles dafür getan werden, dass das in den nächsten Jahren so bleibt. Die Bremer Geschäftsführerin der IG Metall, Stefanie Gebhardt, sagte, dass sie von Mercedes Investitionen in das Werk erwarte. Die Erhöhung der Arbeitszeit von 35 auf 40 Wochenstunden sei mit der Gewerkschaft nicht zu machen, sagte Gebhardt. Der Vorstand hatte der Belegschaft mitgeteilt, dass die Produktionskosten in Deutschland zu hoch seien. Um diese zu senken, sollen die Mercedes-Mitarbeiter für den gleichen Lohn mehr arbeiten. Auch Urlaubs- und Weihnachtsgeld stehen zur Diskussion.
2: Die Arbeit des Bremer Untersuchungsausschusses zur Staatsräteaffäre ist noch lange nicht beendet, obwohl die Zeugenliste nun abgearbeitet ist. Das haben Teilnehmer heute deutlich gemacht. Der Ausschuss soll klären, ob Staatsräte unrechtmäßig Pensionsansprüche erhalten haben. Daniel Hoffmann aus der Regionalredaktion Buten und Binnen.
5: Man werde sich fraktionsintern zusammensetzen und die bisherigen Ergebnisse bewerten, hieß es unisono aus Koalition und Opposition. Klar ist, es wird weitere Termine geben, bestätigte auch Solveig Eschen von den Grünen. Denn das Gremium soll auch Leitlinien erarbeiten, wie künftig mit den Vorruhestandsregelungen der Staatsräte umgegangen werden soll. Bis es soweit ist, sind unter anderem Nachbefragungen von Zeugen notwendig. Für Ärger bei der Opposition sorgte heute der Auftritt von Wirtschaftssenatorin Christina Vogt. Sie verweigerte die Aussage im Fall des von ihr in den vorzeitigen Ruhestand geschickten Staatsrates Sven Wiebe. Als Grund nannte sie die dazu laufenden Ermittlungen der Staatsanwaltschaft.
2: Etwa jeder dritte Jugendliche in Niedersachsen gibt Schulstress als größte Belastung im Alltag an. Das geht aus einer repräsentativen Studie im Auftrag der Krankenkasse Barmer hervor. Befragt wurden 14- bis 17-Jährige. Etwa jeder sechste sagte, dass ihn oder sie Konflikte in der Familie belaste. Einsamkeit, Sucht und psychische Probleme beschäftigten demnach etwa 10% der Jugendlichen. In Frankfurt am Main ist ein weiterer Mensch nach einer Malariaerkrankung gestorben. Nach Behördenangaben hat die Person in direkter Nähe zum Frankfurter Flughafen gewohnt, aber nicht auf dem Airport gearbeitet. Im Sommer waren 6 Mitarbeiter des Flughafens an Malaria erkrankt, 2 von ihnen starben. Malaria wird durch Mücken übertragen. Rechtzeitig erkannt ist die Krankheit meist therapierbar. Das waren die Nachrichten mit Astrid Rolle.
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0: Vorsicht bitte auf der A7 Hamburg Richtung Hannover zwischen Westenholz und Schwarmstedt. Da steht ein defektes Fahrzeug. A1 Osnabrück Richtung Bremen zwischen Dreieck Stur und Bremen-Arsten. 4 Kilometer stockender Verkehr vor der Baustelle. Die A29 Oldenburg Richtung Ahlhorner Heide ist zwischen Wadenburg und Großen Kneten wegen einer Nachtbaustelle bis 5 Uhr gesperrt. Die Umleitung führt über die U30. Tedinghausen, der Verlauf Braunschweiger Straße, Siekerstraße ist zwischen Bürgerstraße und Mühlenstraße wegen einer Veranstaltung bis Montag 14 Uhr in beiden Richtungen gesperrt. Es gibt eine Umleitung, folgt bitte der Beschilderung. Blitzer habe ich, obwohl ich aktualisiere nochmal, nee, noch nichts gehört. Wenn ihr aber was seht, was ich hier durchgeben kann, damit wir die anderen warnen, 0421 246 666, ihr erreicht uns telefonisch oder per WhatsApp. Ich wünsche euch allen eine gute Fahrt.
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0: So, wisst ihr, was ein bisschen süß ist? Der Matze, ne? Den Reporter aus dem Nachmittag, der Moderator aus dem Nachmittag, Entschuldigung, der hat gerade Onkel und Tante zu besuchen. Ich habe die gerade auf dem Flur gesehen und er zeigt stolz wie Bolle, wo er arbeitet. Und ich glaube, Onkel und Tante, die sind auch stolz. Ein ganz feiner, der Matze. Auch ein feiner ist James Blunt. Den habe ich jetzt für euch mit Tastes Like Summer. Mein Name ist Christian Osterloh. Ich wünsche euch allen schönen Donnerstagabend.
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Ja, ich muss zugeben, ich hatte die Adela wirklich lange nicht auf dem Schirm. Aber ihr hört es ja, sie ist nicht mehr wegzudenken bei uns aus der Playlist. Das ist mal ganz abgesehen davon, dass die Frau einfach nur einen wirklich coolen Stil hat. Also pinke lange Haare, so eine flauschige Bomberjacke, fetten Lippenstift und meistens fährt sie auch irgendwie in so einer pinken Karre durch die Gegend. Macht sie auch einfach verdammt coole Popmusik. Auch alles irgendwie so ein bisschen leicht techno angehaftet, tiefer Bass, guter Beat. Und das kommt in den US-Charts auch ziemlich gut an, denn da ist sie mittlerweile auf Platz 4. Und deswegen jetzt auch wieder hier mit ihrem Banger Ain't in LA. Adela ist das.

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1: Ja, da ist gar nicht so viel Aktuelles, aber die A29 Oldenburg Richtung Ahlhorner Heide ist zwischen Wadenburg und Großenkneten wegen einer Nachtbaustelle bis 5 Uhr noch gesperrt. Die Umleitung führt über die U30. Ich nehme alles zurück, das ist, glaube ich, sehr aktuell. Wir gucken nochmal auf die Blitzer. Und da ist weiterhin, Moment, ich aktualisiere, nix, gar nix. Aber wenn ihr einen gesehen habt, ihr kennt das Spielchen. 0421 246 666, da ruft ihr einfach durch und warnt die anderen. Und wenn ihr sagt, oh nee, telefonieren, gar keinen Bock, dann schreibt ihr uns per WhatsApp und wir geben es weiter. Wie toll ist das denn? Ich wünsche euch allen eine gute Fahrt.

Davina Michelle mit Baby Girl in der Bremen 4 Spätschicht. Ja, es ist so ein Trend, den ich nicht so ganz fühle. Dass irgendwie bei allem, was an Popmusik aus den Staaten kommt, immer so ein Hauch Country mit dabei sein muss. Ich verstehe es nicht. Irgendwie macht das jeder. Jetzt gibt's aber in dem Bereich was Neues. Und da muss ich zugeben, das taugt mir jetzt doch irgendwie gut. Weil Wiz Khalifa, der hat mit einem Musiker, und ich weiß wirklich nicht genau, wie man ihn ausspricht, ich glaube Graham Barham heißt er, und der ist bekannt für seine Country-Musik. Die beiden haben sich ins Studio gesetzt und gesagt, so, wir machen das jetzt auch. Macht zwar jeder, aber wir machen es ein bisschen anders. Bei uns knallt das ein bisschen mehr. Und das ist wirklich so. Das ist nämlich so ein Song, bei mir ist es zumindest so, ich krieg da Bock auf Party machen. Weiß nicht, wie das bei euch ist. Ich hoffe, wenn ihr morgen arbeiten müsst, dass ihr, wenn ihr den jetzt hört, nicht komplett ausflippt und auf einmal loslegt und morgen erst um 6 Uhr im Bett seid und um 7 Uhr aufstehen müsst. Das sollte nicht passieren, aber vielleicht motiviert euch das ja schon fürs Wochenende. Graham Barham spricht das, glaube ich, aus, featuring Wiz Khalifa mit Levin. 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

23 Jahre ist es jetzt her, dass Madonna, Britney Spears und Christina Aguilera sich bei den MTV Video Music Awards, so wird es ausgesprochen, naja, dass die drei da waren und sich auf der Bühne geküsst haben. Und was waren die Menschen denn entsetzt? Oh Gott, das sind doch nur Frauen und dann auch noch drei und dann knutschen die sich. Ich war letzte Woche im Dokumentarfilm zum KitKat Club aus Berlin und ich würde mal sagen, in Sachen Wer küsst wen, da hat sich Gott sei Dank einiges entspannt, wenn auch leider nicht überall auf der Welt. So, nächste Woche, da finden sie aber wieder statt, in Los Angeles, die 40. MTV Video Music Awards und Madonna wird auch mit

Start sein. Ich denke mal, dieses Mal dürfte ein Kuss unter Frauen da jetzt nicht für die große Aufmerksamkeit sorgen. Aber vielleicht ja ihre Performance zum aktuellen Song. Das ist Madonna mit Love Sensation.

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1: 20 Uhr und schon zappenduster draußen. Aber ganz praktisch, weil dann seht ihr die grauen Wolken am Himmel nicht. Die könnt ihr aber spüren in Form von Regen. Also wenn ihr draußen unterwegs seid, gerne mit Regenschirm. Aktuell, da haben wir 15 Grad in Tossens, 16 Grad sind es in Wildeshausen, auch in Schesel, da messe ich aktuell 16 Grad. Nicht ich, aber die Wetter-App, die tut das. Morgen freundlicher Mix aus Sonne und Wolken bei ca. 19 Grad.
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2: Mit Astrid Rolle, guten Abend. Ermittler nehmen Iraker wegen Anschlagsplan auf Bremer Kirche fest. Bovenschulte fordert von Mercedes Zusagen. Lehrkräfte haben keinen automatischen Anspruch auf bezahlte Überstunden. Das Wetter bewölkt und regnerisch bis 17 Grad. In Brandenburg ist ein Mann festgenommen worden, der offenbar einen Anschlag auf eine Bremer Kirche geplant hatte. Die Bundesanwaltschaft wirft dem Iraker die versuchte Gründung einer terroristischen Vereinigung vor. Aus der Nachrichtenredaktion berichtet Michael Kück.
3: Der Mann ist nach Angaben der Bundesanwaltschaft in Karlsruhe ein Anhänger des radikal-islamistischen IS. Er soll im Frühjahr vergangenen Jahres Anschläge in Deutschland geplant und dafür versucht haben, Gleichgesinnte zu gewinnen. Dies ist ihm laut Generalbundesanwalt auch in einem Fall gelungen. Wer diese Person ist, ist aber noch unklar. Der Festgenommene soll sich bereits eine Waffe beschafft und eine Kirche in Bremen ausgekundschaftet haben, welche ist noch unbekannt. Sie sollte demnach das erste Anschlagsziel des Irakers werden. Der Mann sitzt seit heute in Untersuchungshaft. Die Bremer Innenbehörde hat sich auf Anfrage von Buden und Binnen noch nicht zu dem Fall geäußert.
2: Die Beschäftigten des Bremer Mercedes-Werks haben sich heute zu Betriebsversammlungen getroffen. Anlass waren die Sparpläne der Konzernführung. Bürgermeister Andreas Bovenschulte hat dabei angekündigt, um jeden Arbeitsplatz kämpfen zu wollen. Er forderte klare Zusagen für die Zukunft. Die Bremer IG Metall machte klar, sich gegen eine Erhöhung der Arbeitszeit zu wehren. Der Mercedes-Vorstand will, dass die Belegschaft für den gleichen Lohn mehr arbeitet. Auch Urlaubs- und Weihnachtsgeld stehen zur Diskussion. Als Grund führt die Konzernspitze an, dass die Produktionskosten in Deutschland zu hoch seien. Lehrkräfte haben keinen automatischen Anspruch auf bezahlte Überstunden. Das hat das Bundesverwaltungsgericht in Leipzig entschieden. Geklagt hatte ein Grundschulrektor aus Niedersachsen. Einzelheiten von Silvia Stadler.
4: Er hatte in den Jahren 2015 und 16 an einer Studie zur Arbeitszeiterfassung der Gewerkschaft Erziehung und Wissenschaft teilgenommen. Danach hatte er geltend gemacht, dass er zur Erfüllung seiner zahlreichen Aufgaben wöchentlich etwa 8 Stunden mehr benötige als die von seinem Dienstherrn vorgesehenen 40 Stunden. Das Oberverwaltungsgericht Lüneburg hatte ihm teilweise Recht gegeben. Diese Sicht wiesen die Bundesverwaltungsrichter heute als Rechtsfehler zurück. Für die längere Arbeitszeit hätte es keinen Auftrag des Dienstherrn gegeben. Beamte könnten ihre Arbeitszeit nicht selbst messen und dann finanziellen Ausgleich verlangen.
2: Kanadas Premier Mark Carney hat sich bei einer Rede im EU-Parlament für eine enge Partnerschaft mit der EU ausgesprochen. Dabei hat er ein entsprechendes Angebot von EU-Kommissionschefin Ursula von der Leyen begrüßt. Europa und Kanada seien gemeinsam stärker, sagte Carney. Beide Seiten könnten ihre strategische Unabhängigkeit stärken, wenn sie intensiv zusammenarbeiteten. Als Beispiele nannte er künstliche Intelligenz, den sicheren Zugang zu kritischen Rohstoffen, Zahlungssysteme und Weltraumkommunikation. In der Nordsee ist Deutschlands größter Hochseewindpark offiziell in Betrieb genommen worden. Dazu gab es in Hamburg einen Festakt. Der Park selbst steht vor der Insel Borkum. Er liefert etwa so viel Strom wie ein Kernkraftwerk und kann damit gut 1 Million Haushalte versorgen, rechnet der Energieversorger NBW vor. Zum Park gehören 64 Windräder, die bis Oktober nach und nach ans Netz gehen. Das waren die Nachrichten mit Astrid Rolle.
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1: Die A29 Oldenburg Richtung Ahlhorner Heide ist zwischen Wadenburg und Großen Kneten wegen einer Nachtbaustelle bis 5 Uhr gesperrt. Die Umleitung führt über die U30. Ich habe keine Blitzer für euch, wenn ihr noch was gesehen habt. 0421 246 666. Ich wünsche euch eine gute Fahrt.
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1: An eurem Donnerstagabend und wir machen weiter mit Fastboy. Die haben auch feste Musik und der aktuelle Song, oh Gott, was ein schlechtes Wortspiel. Also, Fastboy mit Music Sounds. Mein Name ist Christian Osterloh. Moin zusammen.

Tagchen, Bremen 4 hier. So, man sitzt in der Bar, jeder kennt's, und dann sieht man sie oder ihn und denkt sich, oh, wie sag ich denn jetzt hallo? Ich würde die Person so gerne kennenlernen, aber sie gibt mir einfach keine Signale. Ja, und dann wartet man da auf Blicke oder zufällige Berührungen, damit man sich endlich unterhalten kann und weiß nicht, wie stellt man das an. Und ich muss sagen, ich finde so ein kleines Moin, das ist da eigentlich immer ein ganz guter Einstieg. Und darum geht es nämlich auch im nächsten Song von Maupi, Just a Little Bit More. Und übrigens, wenn ihr dann Moin sagt und die Person sagt, danke, nein, gerade kein Interesse, dann ist das Coolste, was man machen kann, einfach freundlich noch einen schönen Abend zu wünschen und sich wieder hinzusetzen.

So, da habe ich noch eine Verkehrsmeldung für euch. Vorsicht bitte auf der A7 Hannover Richtung Hamburg. Im Maschnerkreuz liegen in der Überleitung zur A1 Richtung Hamburg Fahrzeugteile. Fahrt ihr bitte vorsichtig. So, das war gerade Sarah Larsson mit dem Song... nee, das ist nicht der Song. Moment, da habe ich jetzt ja Quatsch aufgeschrieben. Lush Live heißt der Song, meine Güte. Ja, und mir ist aufgefallen, also habe ich zumindest auf Social Media gesehen, dass sie zu dem Song immer ständig Leute aus dem Publikum auf die Bühne holt, die dann die gesamte Choreo mit den Background-Tänzern zusammen tanzen. Und ich frage mich immer, wieso können die das alle? Das ist ja nicht irgendwie so ein bisschen zappeln und nett lächeln. Nee, das ist eine richtige Choreo von richtigen Profis. Also sollte ich mal auf einem Konzert von ihr sein, ich stelle mich aber ganz nach hinten. Darauf könnt ihr euch verlassen. So, ihr hört Bremen 4 und das hier ist Oliver John mit Memories of You.

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1: Die A29 Oldenburg Richtung Ahlhornheide ist zwischen Wadenburg und Großen Kneten wegen einer Nachbaustelle bis 5 Uhr gesperrt. Die Umleitung fährt über die U30. Und in Barkum, da ist die Hamerstraße zwischen Ortseingang und Essener Straße wegen eines Polizeieinsatzes gesperrt. Blitze habe ich aktuell keine. Wenn ihr was gesehen habt, 0421 246 666. Ich wünsche euch eine gute Fahrt.

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1: 20:37 Uhr. Calvin Jones war das mit Born to Break Your Heart. Hier in der Bremen 4 Spätschicht.
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1: Thank God It's Almost Monday heißt die neue Platte von... Naja, wer hätte gedacht? Von Almost Monday. Was ein praktischer Titel. Und einige Titel darauf basieren wirklich auf wahren Begebenheiten. So wie der nächste. Super Prism heißt der und erzählt davon, ja, wie Sänger Dawson Doherty endlich eine Brille bekommt und die Welt einfach viel besser sehen kann, weil er ja eine Brille bekommen hat. Also ich glaube, darüber hat noch niemand einen Song geschrieben. Almost Monday mit Super Prism.

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1: Das bleibt weiterhin bewölkt und kann auch immer mal wieder für Schauer sorgen. Aktuell, da haben wir 14 Grad in Apen, 16 Grad sind es in Stur und in Bokel, da messen wir aktuell 14 Grad. Morgen, da wird es ein bisschen freundlicher, ein Mix aus Sonne und Wolken ist angesagt. Zum Nachmittag, da würde ich an eurer Stelle nochmal den Regenschirm mitnehmen, da kann es nämlich nochmal zu Schauern kommen. Das Ganze dann bei Temperaturen um die 19 Grad.
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2: Mit Astrid Rolle, guten Abend. Iraker soll Anschlag auf Bremer Kirche geplant haben. In Bremen fehlen 28 Millionen Euro für Sozialleistungen. Kanada befürwortet engere Bindung an die EU. Das Wetter, Wolken und Regen, 14 bis 17 Grad. In Brandenburg ist ein Mann festgenommen worden, der offenbar einen Anschlag auf eine Bremer Kirche geplant hatte. Laut Bundesanwaltschaft soll der Iraker versucht haben, eine terroristische Vereinigung zu gründen. Michael Götschenberg berichtet.
3: Der 24-Jährige wurde heute durch Spezialkräfte in Eberswalde im Landkreis Barnim festgenommen. Der Generalbundesanwalt beschuldigt ihn, im Frühjahr des vergangenen Jahres mit weiteren Personen einen Anschlag auf eine Kirche in Bremen geplant zu haben. Die Kirche soll er vor Ort ausgekundschaftet haben. Dafür soll der Mann sich eine Schusswaffe besorgt und eine weitere bisher noch unbekannte Person angeworben haben. Außerdem soll er nach Überzeugung der Ermittler versucht haben, eine terroristische Vereinigung zu gründen. Diese sollte offenbar nach seinen Vorstellungen dem sogenannten Islamischen Staat angegliedert werden.
2: In der Stadt Bremen gibt es ein weiteres Finanzloch. Für Sozialleistungen muss die Stadt bis Ende des Jahres voraussichtlich 28 Millionen Euro mehr ausgeben als geplant. Michael Netzter berichtet.
4: Die zuständige Behörde weist darauf hin, dass sie aus gesetzlichen Gründen verpflichtet sei, Menschen mit geringem Einkommen finanziell zu unterstützen. Der Mehrbedarf für Sozialleistungen kommt zu anderen Bremer Finanzlöchern hinzu. In den vergangenen Wochen war bekannt geworden, dass etwa für Beamtenbesoldung 76 Millionen Euro fehlen. Im Bildungsbereich sind es 27 Millionen Euro und beim städtischen Klinikverbund Geno allein in diesem Jahr 20 Millionen Euro.
2: Kanadas Premier Mark Carney hat sich bei einer Rede im EU-Parlament für eine enge Partnerschaft mit der EU ausgesprochen. Dabei hat er ein entsprechendes Angebot von EU-Kommissionschefin Ursula von der Leyen begrüßt. Carney kündigte eine engere Zusammenarbeit in Schlüsselbereichen an, etwa der KI oder der Energieversorgung. Der Schulterschluss erfolgt auch vor dem Hintergrund wachsender Spannungen zwischen Kanada und den USA. In Frankfurt am Main ist ein weiterer Mensch nach einer Malariaerkrankung gestorben. Nach Behördenangaben hat die Person in direkter Nähe zum Frankfurter Flughafen gewohnt, aber nicht auf dem Airport gearbeitet. Im Sommer waren 6 Mitarbeiter des Flughafens an Malaria erkrankt, 2 von ihnen starben. Malaria wird durch Mücken übertragen. Das waren die Nachrichten mit Astrid Rolle.
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1: Da gucken wir doch nochmal eben auf die Straße. A29 Oldenburg Richtung Ahlhorner Heide ist zwischen Wadenburg und Großen Kneten wegen einer Nachtbaustelle bis 5 Uhr gesperrt. Die Umleitung führt über die U30. In Barkum ist die Hamer Straße zwischen Ortseingang und Essener Straße wegen eines Polizeieinsatzes gesperrt. Ich sag mal so, also geblitzt wird heute wohl irgendwie gar nicht. Zumindest habe ich hier nichts. Falls ihr noch was seht, 0421 246 666. Da reicht ihr uns telefonisch oder per WhatsApp. Ich wünsche euch allen eine gute Fahrt.
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1: Geht auch in die letzte Stunde. So viel zu meiner Spätschicht. Die führe ich jetzt noch eine Stunde durch. Ich hoffe, bei euch sieht es ähnlich aus. Aber vielleicht müsst ihr auch die ganze Nacht durchballern. Ich kann euch versprechen, hier bei Bremen 4, da gibt es genug Musik, um die ganze Nacht die Spätschicht zu überstehen. Ja, und wir fangen an mit guter Musik. Das ist Isaac. We had it all. Mein Name ist Christian Osterloh. Moin zusammen. 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

Jennifer Lopez, Ain't Your Mama bei Bremen 4 in der Spätschicht. So, wenn man verlassen wird, dann ist das Ego erstmal gewaltig im Keller. Weil dass einem jemand sagt, oh, du, ich will dich nicht, das ist meistens nicht so leicht zu verkraften. Gerade wenn man mit der Person zusammen war, die geliebt hat und ja irgendwie eine gemeinsame Zeit hatte. Ja, und dann zerbrechen da erstmal viele dran. Und dann muss man erstmal durch so eine Krise gehen und das ist alles super anstrengend. Und dann irgendwann, dann lernt man sich aber durch sowas auch besser kennen. Also sich selbst. Und irgendwann liebt man sich auch wieder selbst. Klingt irgendwie doof, aber ist auch wichtig. Muss man machen und danach ist man auch wieder bereit, in eine Beziehung zu gehen und mit jemand Neuem eine Liebe zu starten. Und das ist ein wichtiger Schritt, den man gehen muss, weil sonst hängt man ja immer in so einem alten, siffigen Ich und ja, man kann keine bessere Version von sich selbst werden. Jetzt klinge ich wie so ein Motivationscoach. Das war nicht Sinn dieser Moderation, aber Freunde, wenn ihr gerade Liebeskummer habt, es kommen wieder bessere Zeiten. Das verspreche ich euch und das verspricht euch auch Jamie Miller im neuen Song Baby Doll.

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Wisst ihr, welche Zeit gerade wieder beginnt? Die, ach, ich habe nur ein bisschen Husten, ist alles halb so schlimm. Die Zeit beginnt gerade wieder. Ja, da kommen die Kollegen nämlich wieder krank zur Arbeit und stecken den ganzen Laden an. Und ich muss hier nochmal ganz ehrlich sagen, ich verstehe das nicht. Weil da gibt dir ja keiner einen Preis für, dass du dich hier krank zur Arbeit schleppst und alle anderen ansteckst. Auch nicht der Bundeskanzler. Sag ich dir so, wie es ist. Also, sobald ich krank bin, ja, zack, da hole ich mir einen gelben, sowas von, und schlafe erstmal 3 Tage durch. Nur um eine Tasse Tee zu holen oder um pullern zu gehen, stehe ich auf. Sonst bleibe ich im Bett. Sollten sich jetzt gerade irgendwelche Kollegen von mir angesprochen fühlen? Ja, genau euch meine ich. So, jetzt für euch Jake Isaac featuring Bushy G mit I Would Lose It All.

0: 21.30 Uhr. 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
0: A7, Hannover Richtung Hamburg, zwischen Berghof und Schwarmstedt 2 Kilometer Stau. Die A29, Oldenburg Richtung Ahlhorner Heide, ist zwischen Wadenburg und Großenkneten wegen einer Nachtbaustelle bis 5 Uhr gesperrt. Die Umleitung führt über die U30. Und in Barkum ist die Hamer Straße zwischen Ortseingang und Essener Straße wegen eines Polizeieinsatzes gesperrt. Blitze habe ich keine. Wenn ihr noch was gesehen habt, 0421 246 666. Ich wünsche euch eine gute Fahrt. So, Tampa City sind das mit Self-Aware am Donnerstagabend in der Bremen 4 Spätschicht.

Joja Marlin mit Difficult um 21.36 Uhr bei Bremen 4. Und wir machen jetzt weiter mit ein bisschen Elektropop. Ich habe hier eine neue Kapelle, kannte ich vorher nicht. Roja sind das mit Afar.

So, da bin ich ja doch nochmal. Da kam noch eine Verkehrsmeldung rein. Vorsicht bitte auf der A7 Hamburg Richtung Hannover zwischen Westenholz und Schwarmstedt. Da steht ein defekter LKW. Vorsicht bitte auf der A7 Hamburg Richtung Hannover zwischen Westenholz und Schwarmstedt steht ein defekter LKW. Fahrt ihr bitte vorsichtig.

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1: Mit Astrid Rolle, guten Abend. Iraker soll Anschlag auf Bremer Kirche geplant haben. In Bremen fehlen 28 Millionen Euro für Sozialleistungen. EU-Kommission will Kinder im Internet besser schützen. Das Wetter, Wolken und Regen, 14 bis 16 Grad. In Brandenburg ist ein Mann festgenommen worden, der offenbar einen Anschlag auf eine Bremer Kirche geplant hatte. Die Bundesanwaltschaft wirft dem Iraker die versuchte Gründung einer terroristischen Vereinigung vor. Michael Kück berichtet.
2: Der Mann ist nach Angaben der Bundesanwaltschaft in Karlsruhe ein Anhänger des radikal-islamistischen IS. Er soll im Frühjahr vergangenen Jahres Anschläge in Deutschland geplant und dafür versucht haben, Gleichgesinnte zu gewinnen. Dies ist ihm laut Generalbundesanwalt auch in einem Fall gelungen. Wer diese Person ist, ist aber noch unklar. Der Festgenommene soll sich bereits eine Waffe beschafft und eine Kirche in Bremen ausgekundschaftet haben, welche ist noch unbekannt. Sie sollte demnach das erste Anschlagsziel des Irakers werden. Der Mann sitzt seit heute in Untersuchungshaft. Die Bremer Innenbehörde hat sich auf Anfrage von Buden und Binnen noch nicht zu dem Fall geäußert.
1: In der Stadt Bremen gibt es ein weiteres Finanzloch. Für Sozialleistungen muss die Stadt bis Ende des Jahres voraussichtlich 28 Millionen Euro mehr ausgeben als geplant. Michael Nenzer berichtet.
3: Die zuständige Behörde weist darauf hin, dass sie aus gesetzlichen Gründen verpflichtet sei, Menschen mit geringem Einkommen finanziell zu unterstützen. Der Mehrbedarf für Sozialleistungen kommt zu anderen Bremer Finanzlöchern hinzu. In den vergangenen Wochen war bekannt geworden, dass etwa für Beamtenbesoldung 76 Millionen Euro fehlen. Im Bildungsbereich sind es 27 Millionen Euro und beim städtischen Klinikverbund Geno allein in diesem Jahr 20 Millionen Euro.
1: In Europa sollen künftig deutlich strengere Regeln für Kinder und Jugendliche gelten, die soziale Medien nutzen wollen. Kommissionspräsidentin Ursula von der Leyen hat ihre Pläne zum Jugendschutz heute konkretisiert. Kinder bis 13 Jahren sollen demnach keine eigenen Accounts haben dürfen. Jugendliche zwischen 13 und 15 Jahren sollen nur eine Stunde am Tag eigene Konten nutzen dürfen. In der Nordsee vor Borkum ist Deutschlands größter Hochseewindpark offiziell in Betrieb genommen worden. Er liefert etwa so viel Strom wie ein Kernkraftwerk und kann damit gut 1 Million Haushalte versorgen, rechnet Energieversorger NBW vor. Zum Park gehören 64 Windräder, die bis Oktober nach und nach ans Netz gehen. Das waren die Nachrichten mit Astrid Rolle.
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1: In der Nacht Wolken und Regen, morgen wechselhaft, ab vormittags an der Nordsee Schauer, am Nachmittag auch im Binnenland. Abends bleibt es meist trocken, 17 Grad auf den Inseln, 19 in Bremen und 20 Grad in Achim.
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4: Vorsicht bitte auf der A7 Hamburg Richtung Hannover. Zwischen Westenholz und Schwarmstedt steht ein defekter LKW. A7 Hannover Richtung Hamburg. Zwischen Berghof und Schwarmstedt 2 Kilometer Stau. Die A29 Oldenburg Richtung Ahlhorner Heide wird zwischen Wadenburg und Großenkneten wegen einer Nachtbaustelle zwischen 19 Uhr und 5 Uhr gesperrt. Die Umleitung führt über die U30. In Barkum ist die Hamerstraße zwischen Ortseingang und Essener Straße wegen eines Polizeieinsatzes gesperrt.
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5: Mit Michael Reifsteg, hallo, und mit Kamrad jetzt in seinem aktuellen Hit Love Sober.
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0: Emptiness Machine von Linkin Park in Pop der Abendshow. Gemeinsam bei Bremen 4, HR3, MDR Jump, NDR 2, RBB 888, SR1, WDR 2 und vorne SWR 3. Schön, dass ihr alle dabei seid. Stellt euch vor, ihr bekommt den Anruf eures Lebens und checkt's nicht oder werdet komplett auf dem falschen Fuß erwischt. Oder verpasst ihn. Ist schon einigen Nobelpreisträgern so gegangen. Eine dachte, es sei ein Spam-Anruf, hat weiter gepennt. Ein anderer war beim Wandern, war gar nicht erreichbar oder ist schlicht einfach nicht wach geworden vom Klingeln. Ganz so spektakulär war es in den vergangenen Tagen nicht bei den Anrufen des neuen Bundestrainers Jürgen Klopp, aber so ein bisschen. Der hat ja die Kader für seine beiden Fußballnationalmannschaften vorgestellt und die Leute vorab informiert. Die hat er aber auch in so ein paar Situationen erwischt. Hier zum Beispiel, wie es war bei Philipp Treu vom SC Freiburg.
1: Auf der Couch während dem Fußballschauen, während der Zweitligakonferenz, habe ich eine Nachricht bekommen. Dann ging es doch relativ schnell, dann haben wir telefoniert. Habe mich natürlich dann gefreut, die Nachricht zu bekommen. Kriegt man ja auch nicht alle Tage.
0: Immerhin beim Fußballschauende Nachricht vom Bundestrainer, das ist schon mal nah am Fach. Und bei seinem Teamkollegen Max Rosenfelder.
2: Also ich habe erst eine Nachricht bekommen nach dem Mittagsschlaf, als ich aufs Handy geschaut habe. Und dann der Anruf kam, dann als ich mit dem Hund draußen spazieren war. Am Anfang konnte ich es nicht so wirklich glauben. Ja, aber als er dann angerufen hat, war schon sehr besonders.
0: Und jetzt er ist im einen Kader und der Hund ist im anderen. Und so ist das. Aber naja, gut, wenigstens saß niemand auf dem Klo, während der Anruf seines Lebens kam. Oder es hat einfach nur noch keiner zugegeben. Wo wart ihr, als ein wichtiger Anruf kam? In welcher Situation hat euch eine der wichtigen Nachrichten eures Lebens erreicht? Und wenn es auf dem Klo war, gebt es gerne zu. Wenn ihr wollt, dürft ihr euch anonym bleiben. Ruft uns jetzt an. Wir sind auf dem Klo erreichbar unter 07221 2011 oder schreibt uns eine Nachricht. Schickt uns gerne eine Sprachnachricht per WhatsApp oder Signal 07221 2011. Derweil der neue Hit von Topic, Lucky Ones.

Aha, wir wussten es. Pascal hat sich gemeldet per WhatsApp 0722211. Ich war tatsächlich auf der Toilette, als der Makler inklusive Eigentümer angerufen haben, um mir mitzuteilen, dass wir den Zuschlag fürs Haus bekommen haben. Jawohl! Die wichtigen Dinge erfährt man auf den wichtigen Orten. Wusstest. Danke, Pascal.

0: Ray und 070 Shake, Escapism in Pop, der Abendshow. Ich bin es gewohnt, dass, wenn ich zur Toilette gehe, es definitiv an der Tür klingelt. Das ist eigentlich immer so. Im Restaurant funktioniert es sehr gut, dass, wenn man schon sehr lange auf das Essen wartet, gehe ich endlich mal zur Toilette. Und wenn ich zurückkomme, steht das Essen garantiert auf dem Tisch. Aber offensichtlich erreichen einen auch die wichtigsten Anrufe. Oder Anrufe, über die man sich wahnsinnig freut und auf die man gewartet hat. Auch genau dort. Vielleicht sollte man einfach viel mehr Zeit auf der Toilette verbringen. Nachricht von Götz.
1: Ich war wirklich damals auf dem stillen Örtchen und habe einen Anruf bekommen vom Chef, ob ich eine Woche Urlaub vorziehen möchte oder haben könnte, außer der Reihe. Da habe ich mich natürlich tierisch gefreut und versucht, nicht die Spülung zu drücken in dem Moment.
0: Das wird eine gute Entscheidung gewesen sein. Oh, Chef, das ist eine prima Sache. Ja, das nehme ich gleich an. Nee, super, ich freue mich total drauf. Und noch eine Nachricht von Andy und seinem Blinker.
2: Ja, hallo, einen wunderschönen guten Abend. Hier der Andy aus Van Eickel. Jo, ich gebe zu, ist da jetzt schon über 2 Jahre her, aber mich hat mein derzeitiger Chef auch auf meiner Toilette erreicht, um mir zu sagen, er stellt mich ein.
0: Also, herzlichen Glückwunsch.

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4: Heute Nacht fällt zunächst verbreitet Regen, später lockert es etwas auf, örtlich folgen aber noch Schauer. Die Temperatur geht auf 14 bis 11 Grad zurück. Dazu weht der Südwestwind überwiegend mäßig, an der See auch frisch und dort zeitweise noch stark böig. Morgen gibt es einen Wechsel aus Sonne und Wolken. Dabei sind zunächst an der Nordsee Schauer unterwegs, am Nachmittag vereinzelt auch im Binnenland. Mehr als 17 bis 20 Grad sind nicht drin.
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5: A7 Hannover Richtung Hamburg. Zwischen Berghof und Schwarmstedt 2 Kilometer Stau. Die A29 Oldenburg Richtung Ahlhorner Heide ist zwischen Wadenburg und Großenkneten wegen einer Nachtbaustelle zwischen bis 5 Uhr gesperrt. In Barkum ist die Hamerstraße zwischen Ortseingang und Essener Straße wegen eines Polizeieinsatzes gesperrt. Kreis Rothenburg, die Landesstraße, ist zwischen Hetzwege und Abendorf wegen Bauarbeiten bis zum 30. September ca. 17 Uhr gesperrt. Lehmwerder, der Verlauf Stedinger Straße bis am Schad, Husum Richtung Lehmwerder, ist zwischen Stedinger Straße und Ritzenbütteler Straße wegen Fahrbahnerneuerung bis Montag ca. 16 Uhr gesperrt. Bitte folgen Sie den Schildern. Bremen, der Vorkampsweg, ist zwischen Vorstraße und Heinrich-Geffken-Straße gesperrt. Bis 25. September 9 Uhr.
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0: Hier ist Pop, die Abendshow, und es hilft vielleicht, wenn man sich darauf verlassen kann, dass wichtige Dinge immer nur dann passieren, wenn man auf der Toilette ist. Manchmal kann man auch eine Regel schaffen. Sebastian hat sich gemeldet. Guten Abend. Mein Kollege schafft es, immer anzurufen, wenn ich gerade auf der Toilette bin. Immer. Er schafft es zuverlässig, wenn ich im Homeoffice, im Büro oder auch beim Kundentermin bin. Mittlerweile lässt er nur einmal klingeln und ich rufe dann zurück. Sebastian aus Willich bei Krefeld, vielen Dank dafür. Die eigentliche Frage war ja nicht unbedingt ausschließlich nach der Toilette, denn es gibt auch andere Orte, die nicht ganz passend sind für den Anruf, den man da gerade bekommt. So einen hat Martin aus Wattenheim bekommen. Martin!
1: Ich hatte mich vor vielen Jahren bei Wer wird Millionär beworben und habe einen Rückruf erhalten, als ich direkt auf der Rolltreppe stand in einem Kaufhaus und hatte, weil ich nur ein dienstliches Handy dabei hatte, diesen Anruf eigentlich vom Handy meiner Frau aus gemacht. Als erstes hat die gefragt, weil die ja nicht wusste, wer da dran ist, ist das ihr Handy? Und ich habe wahrheitsgemäß gesagt, nein, das ist das Handy meiner Frau. Ja, dann muss ich ihre Frau sprechen. Und habe gesagt, nein, sie müssen nicht meine Frau sprechen, ich bin. Und also bis wir das ausgeräumt hatten, hatte ich aus Versehen auf den Lautsprecher gedrückt, sodass wir dann also da oben standen, zwischen irgendwelchen Kleiderständern. Und dann hat die gesagt, haben Sie den Lautsprecher an? Weil darf natürlich niemand mithören. Und habe gesagt, ja, es war ein Versehen. Habe da auch lauter Nervosität auch nicht mehr ausgekriegt. Also es war ein ziemliches Desaster. Ich habe dann gesagt, können Sie nicht einfach in 5 Minuten nochmal anrufen? Ich gehe mal an eine ruhige Stelle. Ich bin hier mitten im Kaufhaus. Und dann hatte ich mich dann irgendwann zurück. Dann stand ich auch in der Fußgängerzone, aber wenigstens in so einem Hauseingang habe ich da mein Bewerbungsgespräch gemacht. Das ist natürlich erwartungsgemäß in die Hose gegangen. Oh. Und nicht genommen.
0: Schade, aber schöne Story heute noch.
1: Ja, sehr gut. Ja, da kann man immer mal wieder erzählen.
0: Martin, danke, dass du es uns erzählt hast.
1: Ja, gerne.
0: Alles Gute. Tschüss.
1: Ja, auch tschüss. 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
1: Don't Worry von Leonie in Pop der Abendshow. Die Sängerin von Wir sind Helden, Judith Holofernes, erinnert sich gern an die Mitte der Nullerjahre, als ihr zweites Album Von hier an blind entstand und der gleichnamige Song. Und im Moment erinnert sie sich umso lieber daran, denn während das Album damals Platz 1 war, haben die Singles allesamt die Top 20 verfehlt. Aber jetzt im Moment gerade, dank TikTok, steht das 21 Jahre alte Von hier an blind auf Platz 4 der deutschen Singlecharts und damit auf dem besten Platz, den die Band je mit einem Hit erreicht hat.
2: Wir standen vor diesem großen zweiten Album. Also Von hier an blind war ja dann unser zweites Album, ne? Und wir hatten diesen Überraschungserfolg mit dem ersten und alle haben gesagt, oh weia, jetzt kommt das große, schwierige zweite Album. Und wir hatten aber unheimlich Glück, weil wir tatsächlich nur ein Wort noch in der Tasche hatten und noch ein paar Songs wirklich übrig hatten. Und ich habe mich gar nicht so unter Druck gefühlt. Aber ich hatte eher so ein Gefühl von, also wir hatten bei Rock am Ring gespielt. Ich war im Prinzip komplett geföhnt die ganze Zeit. Also ich war einfach in so einer Mischung aus totalem Enthusiasmus und Überforderung und hatte wirklich das Gefühl, dass ich jetzt in den Blindflug gehe. Also, dass ich kein Bild habe für das, was jetzt noch kommt. Ja, Von hier an blind.
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1: Mit Astrid Rolle, guten Abend. Polens Premier warnt eindringlich vor russischen Angriffen auf Ukraine-Verbündete. Iraker soll Anschlag auf Bremer Kirche geplant haben. In Bremen fehlen 28 Millionen Euro für Sozialleistungen. Das Wetter, Wolken und Regen, 14 bis 16 Grad. Polens Premierminister Donald Tusk hat deutlich mögliche künftige Eskalationen durch Russland benannt. Vor dem polnischen Parlament warnte er vor Angriffen auf Verbündete der Ukraine. Paulina Milling berichtet.
2: Es bestehe ein reales Risiko, dass auf das Territorium von einem oder mehreren NATO-Staaten an der Ostflanke Drohnen oder Geschosse eindringen könnten. Auch Zerstörungen seien nicht auszuschließen. Solche Angriffe würden von Russland als Zufall dargestellt, damit niemand in der NATO eine Reaktion erwäge, sagte der polnische Premierminister. Derzeit bekommt auch Polen die intensivierten russischen Angriffe gegen die Westukraine zu spüren. Erst heute ist nach Angaben der polnischen Regierung wenige Kilometer von der Grenze zu Polen entfernt eine Drohne eingeschlagen.
1: In Brandenburg ist ein Mann festgenommen worden, der offenbar einen Anschlag auf eine Bremer Kirche geplant hatte. Die Bundesanwaltschaft wirft dem Iraker die versuchte Gründung einer terroristischen Vereinigung vor. Demnach ist der mutmaßliche Islamist Anhänger des IS und soll im Frühjahr vergangenen Jahres Anschläge in Deutschland geplant haben. Einen Gleichgesinnten konnte er laut Generalbundesanwalt dafür finden. Über diese Person ist noch nichts bekannt. Der Festgenommene soll sich bereits eine Waffe beschafft und eine Kirche in Bremen ausgekundschaftet haben. Welche das ist, ist noch nicht bekannt. In der Stadt Bremen gibt es ein weiteres Finanzloch. Für Sozialleistungen muss die Stadt bis zum Ende des Jahres voraussichtlich 28 Millionen Euro mehr ausgeben als geplant. Michael Nenzer berichtet.
3: Die zuständige Behörde weist darauf hin, dass sie aus gesetzlichen Gründen verpflichtet sei, Menschen mit geringem Einkommen finanziell zu unterstützen. Der Mehrbedarf für Sozialleistungen kommt zu anderen Bremer Finanzlöchern hinzu. In den vergangenen Wochen war bekannt geworden, dass etwa für Beamtenbesoldung 76 Millionen Euro fehlen. Im Bildungsbereich sind es 27 Millionen Euro und beim städtischen Klinikverbund Geno allein in diesem Jahr 20 Millionen Euro.
1: Und zum Sport. In der Fußball-Europa League hat Hoffenheim einen Fehlstart in die Saison hingelegt. Die Hoffenheimer unterlagen bei OFI Kreta mit 0:2. Das waren die Nachrichten mit Astrid Rolle.
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1: In der Nacht Wolken und Regen, morgen wechselhaft, ab vormittags an der Nordseeschauer, am Nachmittag auch im Binnenland, abends aber meist trocken, 17 Grad auf den Inseln, 19 Grad in Bremen und 20 Grad in Achim.
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4: A7 Hannover Richtung Hamburg. Zwischen Berghof und Schwarmstedt 2 Kilometer Stau. Die A29 Oldenburg Richtung Ahlhorner Heide ist zwischen Wadenburg und Großen Kneten wegen einer Nachtbaustelle zwischen bis 5 Uhr gesperrt. In Barkum ist die Hamerstraße zwischen Ortseingang und Essener Straße wegen eines Polizeieinsatzes gesperrt. Kreis Rothenburg, die Landesstraße, ist zwischen Hetzwege und Abendorf wegen Bauarbeiten bis zum 30. September ca. 17 Uhr gesperrt. Lehmwerder, der Verlauf Stedinger Straße bis am Schad, Husum Richtung Lehmwerder, ist zwischen Stedinger Straße und Ritzenbütteler Straße wegen Fahrbahnerneuerung bis Montag ca. 16 Uhr gesperrt. Bitte folgen Sie den Schildern. Bremen, die Nancy-Straße, ist zwischen Kurfürstenallee und an der Gete gesperrt. Bremen, die Hermann-Fortmann-Straße, ist zwischen Beidoleck-Straße und Hermann-Wegener-Straße in beiden Richtungen gesperrt. Bremen, der Vorkampfsweg, ist zwischen Vorstraße und Heinrich-Geften-Straße gesperrt. Bis 25. September 9 Uhr.
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5: Mit Michael Räufsteg, hallo, gleich bei uns. Der Mond ist kaputt gegangen, aber erst Cyril mit Stumbling In.
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0: Die With A Smile, Lady Gaga und Bruno Mars in Pop, der gemeinsamen Abendshow von NDR 2, RBB 888, MDR Jump, HR3, SR1, WDR 2, Bremen 4 und SWR 3. Wenn ihr das nächste Mal zum Mond fliegt, passt auf, fallt nicht in das Loch. Ein riesiger Krater wurde auf dem Mond gefunden. Gut, jedes Jahr kracht so etwa 140 Mal irgendwas auf den Mond und hinterlässt einen Krater, ist also an sich keine große Sache, aber bei dem, was man jetzt da entdeckt hat, ist das anders. Die Forscher sagen, das ist ein Jahrhundertereignis. Simone Sarno aus unserem Team, was ist denn so doll?
1: Er ist größer als die meisten. Er hat nämlich 222 Meter Durchmesser. Sein Name McGatchen-Krater. Und es hat ziemlich lange gedauert, bis man den überhaupt entdeckt hat. Trotz seiner Größe war auch eher so eine Zufallsentdeckung. Der Krater ist übrigens am östlichen Rand der von der Erde aus sichtbaren Mondscheibe.
0: Mhm. Aber was ist jetzt so doll?
1: Also verursacht hat den Krater wohl schon vor 2 Jahren ein Asteroid oder ein Komet, der so die Größe eines 3- bis 6-stöckigen Hauses hatte. Aber das ist eigentlich ein Witz gegen den größten Krater, den es auf dem Mond generell gibt. Wir machen einen kurzen Vergleich. Also der neue, eben 222 Meter Durchmesser. Der große 2500 Kilometer. Der neue 42 Meter tief. Der große 13 Kilometer. Und trotzdem sagt die NASA, dieser Einschlag war ein Ereignis, dass es nur etwa 132 Jahre gibt. Auf dem Mond versteht sich, bei uns auf der Erde liegt die Wahrscheinlichkeit eher so, gegen null.
0: Ah, okay, es wurde also ein weiterer großer Krater auf dem Mond gefunden. Mhm. Weckst du mich bitte, wenn ein großer Krater auf dem Mond gefunden wird?
1: Okay.
0: Danke.

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0: Herbert Grönemeyer, Musik nur, wenn sie laut ist. Hier ist Pop, die Abendshow mit Michael Reifsteck. Jetzt Ariana Grande, Hate That I Make You Love Me. Darf man Ariana Grande jetzt eigentlich offiziell als Fahrstuhlmusikerin bezeichnen, seitdem sie im Aufzug stecken geblieben ist? Nach einem Konzert in London?
1: Vielleicht hat sie darin gesungen. Dann ist sie es offiziell. Ariana Grande. Im Fahrstuhl stecken geblieben.
0: Das erinnert mich ein bisschen an damals, als Paris Hilton stundenlang auf einer Rolltreppe festgesteckt hat. Hier ist Ariana Grande.

Eine Eilmeldung aus dem Verkehrszentrum. Achtung, ein Falschfahrer auf der B1 Dortmund-Brackel. Mitte Richtung Brackel zwischen Westfalen-Damm und Dortmund-Stadtkrone. Hier kommt ein Falschfahrer entgegen. Bitte äußerst rechts fahren und nicht überholen. Auf der B1 zwischen Westfalen-Damm und Dortmund-Stadtkrone ist ein Falschfahrer unterwegs. Bitte Vorsicht in beiden Richtungen.

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1: Heute Nacht fällt aus dichten Wolken zunächst verbreitet Regen, später lockert es etwas auf, örtlich folgen aber noch Schauer. Die Temperatur geht auf 14 bis 11 Grad zurück. Dazu weht der Südwestwind überwiegend mäßig, an der See auch frisch und dort zeitweise noch stark böig. Morgen gibt es einen Wechsel aus Sonne und Wolken. Dabei sind zunächst an der Nordsee Schauer unterwegs, am Nachmittag vereinzelt auch im Binnenland. Mehr als 17 bis 20 Grad sind nicht drin.
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2: Die A29 Oldenburg Richtung Ahlhorner Heide ist zwischen Wadenburg und Großen Kneten wegen einer Nachtbaustelle zwischen bis 5 Uhr gesperrt. In Barkum ist die Hamerstraße zwischen Ortseingang und Essener Straße wegen eines Polizeieinsatzes gesperrt. Lehmwerder, der Verlauf Stedinger Straße bis am Schad Husum Richtung Lehmwerder, ist zwischen Stedinger Straße und Ritzenbütteler Straße wegen Fahrbahnerneuerung bis Montag ca. 16 Uhr gesperrt. Bitte folgen Sie den Schildern. Bremen, der Vorkamsweg, ist zwischen Vorstraße und Heinrich-Geffken-Straße gesperrt. Bis 25. September 9 Uhr.
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Das war zum Einprägen Adele. Adele mit Easy on Me. Gut einprägen, denn gleich stellen wir euch eine Newcomerin vor namens Adela. Aber vorher noch eine Entwarnung. Für die B1 Dortmund-Brakel, Mitte Richtung Brakel, kein Falschfahrer mehr zwischen Westfalendamm und Dortmund-Stadtkrone. Und auch noch drei Hits. Der hier ist von Austis.

Aktuelle Hits von Cat's Eye, Animal. Eine Gruppe, zu der auch die Sängerin hätte gehören können, die wir euch jetzt vorstellen. Aber sie hat gehört bekommen, sorry, aber wir sehen dich nicht in der Band. Das war in der Castingshow Dream Academy. Da ist sie früh rausgeflogen. Mit der Begründung, die ist besser als Solokünstlerin. Und das scheinen die Macher richtig eingeschätzt zu haben. Denn aus der Castingshow ist damals die Gruppe Cat's Eye hervorgegangen. Jetzt geht die 22-jährige Adela aus der Slowakei gerade alleine durch die Decke. Vor allem online wird von vielen schon als der neue Popstar gesehen. Ain't in L.A. heißt ihre neue Single. Die hat ein ernstes Thema, die harte Arbeit von Migrantinnen wie ihr, die sich aus ihrem alten Leben ohne viele Privilegien in ein völlig neues Leben kämpfen und ihren Traum verwirklichen wollen. Sie ist auf dem besten Weg, das zu schaffen. Zu übersehen ist sie mit ihren langen, pinken Haaren schon mal nicht, zu überhören auch nicht. Zu Hause in der Slowakei ist der Song End in L.A. schon ein Top-10-Hit. Sie hat es aber auch schon in die Charts der USA geschafft, noch nicht ganz auf die oberen Plätze. In Deutschland ist sie auch platziert und die Tour-Tickets sind heiß begehrt. Das Album ist auch in Deutschland schon Top-10. Wir merken also diesen neuen Namen, Adela, mit einem A hinten. Adela. Und das ist ihr Hit. Ain't in L.A.

0: Dr. Alban und It's My Life. Sehr gut, denn das ist eine lebensbejahende Show. Lasst uns schnell hier an unserem Live-Roulette noch zwei Songs auswählen mit Leben im Titel, mit Live im Titel, die wir noch spielen könnten vor Mitternacht. Das wird der übernächste und es wird Welcome to My Life von Sunrise Avenue und vorher noch... Oh, Look at My Life. Das ist der neue von Gracie Abrams. Oh, dann können wir bei der Gelegenheit kurz überprüfen, ob Gracie Abrams auch heute wieder so alt ist, wie sie es noch nie in ihrem Leben bisher war.
1: I'm the oldest I've ever been in my life.
0: Okay, gilt auch heute. Hier ist Gracie Abrams. Look at My Life.

Back at My Life, neu von Gracie Abrams. Das war Pop, die Abendshow mit Michael Rolf Steck. Es ist 4,5 Minuten vor Mitternacht, gleich die Popnacht mit Ben Streubel. Danke euch fürs Zuhören. Es gab leider auch heute Abend wieder ein paar Themen, zu denen wir nicht mehr gekommen sind. Wir hatten noch vor, eine Statistik über das Ausbruchsverhalten in Gefängnissen rund um den Vulkan Eyjafjallajökull. Erläuterungen eines Gleichstrombeauftragten über Wechselwirkungen im Energiehaushalt von Wattwürmern. Und wir hätten gerne versucht, eine Antwort auf die Frage zu geben, zahlen Optimisten und Pessimisten auf dem Oktoberfest eigentlich unterschiedliche Preise, abhängig davon, ob die Maßbier halb voll oder halb leer eingeschenkt wird. Naja, vielleicht beim nächsten Mal. Gute Nacht!

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1: Um 0 Uhr mit Cedric Bies. Mehrere UN-Organisationen fordern, dass es beim Thema Gleichstellung schneller Fortschritte gibt. Stand jetzt würden Frauen nach UN-Angaben weltweit erst in 171 Jahren die gleichen Voraussetzungen haben wie Männer. Details dazu von Chiara Dumbeck.
2: In dem Bericht ist nicht nur von langsamen Fortschritten die Rede, sondern sogar von Rückschritten. Frauen würden von politischer, wirtschaftlicher und gesellschaftlicher Macht ausgeschlossen. Wie es heißt, werden beispielsweise 6 von 7 Ländern von Männern regiert. Und in mehr als 50 Ländern ist der Frauenanteil in den Parlamenten in den letzten 6 Jahren gesunken. Auch in der Forschung und in der Wirtschaft sind Frauen laut dem UN-Bericht in der Minderheit. Und es geht nicht nur um fehlende Chancen. Gewalt und Diskriminierung gegen Frauen nehmen weltweit zu. UN Women zufolge erlebt jede 3. Frau im Laufe ihres Lebens Partnerschafts- oder sexualisierte Gewalt.
1: Der polnische Regierungschef Tusk rechnet damit, dass Russland in den kommenden Wochen unter Vorwänden NATO-Länder angreifen könnte. Er bezieht sich dabei auf Einschätzungen von Geheimdiensten. Im Parlament in Warschau hat Tusk gesagt, dass es dabei um scheinbar versehentliche Attacken mit Drohnen und Raketen gehe. Die könnten Länder treffen, die die Ukraine unterstützen. Russland werde die Vorfälle dann als Unfälle verkaufen. Ziel der Aktion ist laut Tusk, den Zusammenhalt innerhalb der NATO zu schwächen. In den letzten Monaten waren russische Drohnen in mehrere NATO-Länder eingedrungen und an der Ostflanke abgestürzt. Die Behörden in Italien haben nach jahrelangen Ermittlungen 17 Betreiber und Unterstützer eines internationalen Kinderporno-Netzwerks festgenommen. Das Netzwerk hatte mehr als 1000 Nutzer aus mindestens 98 Ländern, sagt die Staatsanwaltschaft. Die Ermittler haben bisher mehr als 55.000 Aufnahmen von Kindern sichergestellt. Betrieben wurde das Netzwerk von 4 Italienern und einem Schweizer. Die TSG Hoffenheim hat in der Fußball-Europa League ihr erstes Vorrundenspiel verloren. Beim griechischen Club Ofi Kreta gab es am Abend eine 0:2 Niederlage. ARD-Sportreporter Daniel Günther.
3: Ofi Kreta verteidigte wie erwartet aufopferungsvoll und sehr konzentriert, setzte dann nach 30 Minuten einen blitzsauberen Konter, den der Spanier Aitor zum 1:0 vollendete. In der zweiten Halbzeit hatten Loschek und Kramaric zwar die Chance auf das 1:1, aber alles in allem war es von Hoffenheim offensiv zu wenig. Und dann kassierte die TSG in der 84. Minute nach einer Ecke noch das 0:2, Kanellopoulos traf per Kopf. Die TSG nach diesem 0:2 mit einem Fehlstart in die Ligaphase der Europa League gestartet. In der Bundesliga geht es am Sonntag mit dem Auswärtsspiel in Paderborn weiter.
1: Das Wetter. In der Nacht gibt es in der Südosthälfte viele Wolken. Im Norden und in der Mitte von Deutschland regnet es teilweise bei Temperaturen zwischen 6 und 14 Grad. Am Tag halten sich im Osten und in der Mitte dann noch Regenschauer. Später kommt die Sonne raus. Im restlichen Land gibt es einen Mix aus Sonne und Wolken. Bei dann maximal 17 bis 23 Grad. Die Zeit, es ist 0:03.
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4: Die A29 Oldenburg Richtung Ahlhorner Heide ist zwischen Wadenburg und Großen Kneten wegen einer Nachtbaustelle zwischen bis 5 Uhr gesperrt. In Barkum ist die Hamerstraße zwischen Ortseingang und Essener Straße wegen eines Polizeieinsatzes gesperrt. Lehmwerder, der Verlauf Stedinger Straße bis am Schad, Husum Richtung Lehmwerder, ist zwischen Stedinger Straße und Ritzenbütteler Straße wegen Fahrbahnerneuerung bis Montag ca. 16 Uhr gesperrt. Bitte folgen Sie den Schildern. Bremen, der Vorkamsweg, ist zwischen Vorstraße und Heinrich-Geffken-Straße gesperrt. Bis 25. September 9 Uhr.
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5: Mit Ben Streubel, wenn sich das nicht schon so ein bisschen wie Freitag anfühlt. Okay, also wir schauen in Richtung Wochenende, genießen die nächsten 5 Stunden, da sind wir nämlich zusammen.
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Die Popnacht, schön, ich zähl mal durch, sind wir alle zusammen da hinten, letzte Reihe. Oho, da sitzt noch jemand leidend und denkt gerade an eine Verflossene, weil heute ist der Tag der ersten Liebe. Da darf man ruhig jetzt mal kurz überlegen, wann war denn das? Bei mir ist es ein bisschen her, ich glaube 13 Jahre, da war ich 9 Jahre alt. Und erste Liebe war Birgit aus Wolfenbüttel bei Braunschweig. Habe ich kennengelernt am Comer See. Und das ist natürlich so, dass man immer wieder dran denkt. Und es gibt Wissenschaftler, die sagen, das Gehirn eines frisch Verliebten, das sieht im MRT exakt so aus wie das Gehirn eines Kokainabhängigen. Ist kein Witz. Also die erste große Liebe ist im Grunde der erste legale Drogenrausch unseres Lebens. Und das völlig ohne Rezept. Und dieser eine Mensch, für den man damals Gedichte geschrieben hat, heute würden diese Gedichte wahrscheinlich unter die Genfer Folterkonvention fallen, wenn ich drüber nachdenke. Ich habe auch noch so einige getippt. Und Forscher haben auch herausgefunden, 70% der Menschen, die können sich nach Jahrzehnten noch an den Namen und den ersten Kuss der ersten Liebe erinnern, aber wissen dann oft nicht mehr so genau, wie der aktuelle Partner heißt. Kann beim Hochzeitstag natürlich sehr peinlich werden, wenn versehentlich dann der Name von Kevin aus der 9B genannt wird, statt der Name des Ehepartners. Also Birgit aus Wolfenbüttel. Sie hat sich nie wieder gemeldet und ich sage deswegen, vielleicht hört sie ja zu. Dann kann ich nur sagen, ich würde heute vieles anders machen. Damals bin ich auf einer Luftmatratze mit ihr über den Comer See gefahren. Heute komme ich mit dem Schlauchboot.

0: Es ist jetzt 0.19 Uhr. Vorsicht bitte auf der A3 Würzburg in Richtung Frankfurt. Da liegen Spanngurte, wo sie nicht hingehören. Zwischen Markt Heidenfeld und Rohrbrunn. Ihr passt ja auf, ne? Oder?
1: Na klar.
0: Habt ihr noch was gesehen, das nicht auf die Straße gehört? Dann können wir uns gegenseitig ein bisschen warnen. 07221 2011, eine sehr sympathische Ziffernfolge. Gleich nach diesem kultischen Song spielen wir. Es geht um einen Film, der heute Geburtstag feiert. Und wenn ihr drauf kommt, im Leierkasten läuft er, dann verdient ihr euch ein Package.

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3: Welchen Film suchen wir hier? Das ist ein Film, der heute Geburtstag feiert und irgendwie ist er euch schon mal begegnet im Leben. Falls ihr nicht tiefgefroren wart an irgendeiner Stelle eurer Entwicklung. Also, welcher Film ist das, der heute Geburtstag feiert? Heute auf die Nacht genau erschienen. Aber ich sag nicht wann. Nein.

0: Welcher Film steckt mit seiner Titelmelodie im Leierkasten fest?
1: 07221 2011.
0: Das ist Charlotte Cardin mit The Way We Touch in der

0: I've got a good feeling. Flowrider, es ist 0.30 Uhr.
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0: Ah, da ist doch ein kleiner Fehler. Da hat die KI noch ein bisschen Pause gemacht oder ist in Urlaub. Vorsicht bitte auf der A1. Bremen in Richtung Hamburg. Da liegt eine Leitbarke zwischen Dibbersen und Hittfeld. Da passt ihr bitte auf. Vorsicht auf der A467 Ravensburg-Kressbronn am Bodensee. Ein Unfall ist da passiert zwischen Hab 8 und Tettnang Mitte. Unfallstelle ist noch nicht gesichert. Und auf der A3 Frankfurt in Richtung Köln steht ein defektes Fahrzeug zwischen Raststätte Landsberg und Dierdorf. Ein defekter LKW zwischen Neustadt-Wied und Neuwied und eine ungesicherte Unfallstelle zwischen Langerwehe und Düren auf der A4, Aachen in Richtung Köln. Ein defekter PKW befindet sich auf der A8, auch da gehört er nicht hin, zwischen Stuttgart und Günzburg. Da bitte aufpassen. Und ein Reh läuft auf der B456 zwischen Landesstraße 3451 und 420. Ein Reh auf der Fahrbahn. Ihr passt da bitte auf. Und wenn ihr was gesehen habt, das nicht auf die Straße gehört, ihr wisst ja, wo ihr mich findet. Heute anfangs in der Mitte und im Osten Deutschlands noch ein bisschen Regen. Nachmittags wird es dann freundlicher an den Küsten Deutschlands. Da schauert es noch ein bisschen. Temperaturen maximal dann 17 bis 23 Grad. Die 23 bekommen wir in Frankfurt am Main, auch in Freiburg. 22 Grad in Köthen. In Fulda werden es 21, 18 Grad in Cuxhaven. In Zwönitz ebenso. Kiel 21 Grad. 17 Grad in Braunlage und auf Sylt. Und morgen geht das so weiter. Am Samstag wird es ähnlich. Hier ist die Popnacht. Mein Name Ben Sträubel. 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

Sorry, eine Eilmeldung. Ein Falschfahrer fährt auf der B27 Heilbronn-Stuttgart zwischen Kornwestheim Mitte-Ost und Zuffenhausen-Nord. Kommt ein Fahrzeug entgegen, ein Falschfahrer. Bitte fahrt äußerst rechts, nicht überholen. Wir melden es, wenn die Gefahr vorüber ist. Auf der B27 Heilbronn-Stuttgart zwischen Kornwestheim Mitte-Ost und Zuffenhausen-Nord ein Falschfahrer.

0: Birdie und Skinny Love.
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0: Ein Film hat heute Geburtstag. Auf die Nacht genau wurde er ausgestrahlt zum ersten Mal oder uraufgeführt sozusagen. Und das ist die Musik dazu. Wie heißt denn dieser Film? Kerstin aus Mark-Ranstedt. Guten Morgen, Kerstin.
4: Ja, guten Morgen.
0: Was hast du denn erkannt?
4: Na, das war die Musik vom Boot. Das Boot.
0: Ja, ja, das ist so.
4: Das hat nur einen bleibenden Eindruck hinterlassen bei uns allen.
0: Ja, und dann grüßen wir auch mal an die Cloud zu Ralf Richter, ne, der vor uns gegangen ist, sozusagen ja auch jetzt vor ein paar Tagen oder ein paar Nächten. Also, liebe Kerstin, erstmal Happy Birthday. Du hast nämlich heute auch Geburtstag mit dem Film gemeinsam.
4: Nein, heute nicht. Aber am Wochenende. Wir machen jetzt ein schönes Geburtstagswochenende.
0: Ah, das ist aber schön. Und dann fahrt ihr von Mark-Ranstedt, was ja auch sehr schön ist in Sachsen, fahrt ihr nach Koblenz. Warum ist Koblenz für dich die Geburtstagsstadt?
4: Ja, weil wir da schon mal waren und weil es uns da gut gefallen hat und die ganzen Weinberge und so, da wollen wir uns einiges angucken und eine Sektführung machen und gut gehen lassen.
0: Na gut, aber ihr habt so einen schönen See, habt ihr auch. Da warst du wahrscheinlich dann in Mark-Ranstedt, habe ich mal gesehen. Da war irgendwie, wie heißt der See? Dieser wunderschöne.
4: Ja, den schönen Kultwitzer See. Also das ist das Neue Seenland, nennt sich das.
0: Wollte mal sagen.
4: Und das ist 7-mal größer als der Starnberger See.
0: Na, siehst du, ne? Da hast du jetzt mal Werbung gemacht dafür. Du wirst Tourismusbeauftragte werden von dort.
4: Ja, unbedingt. Von das müsst ihr euch unbedingt angucken.
0: Und den Sommer hast du da wahrscheinlich genossen dann auch, ne? Dann würde ich mal sagen, gleitest du mal schön in deinen Geburtstag rein. Wir sind noch ein bisschen da für dich. Und grüß deinen Partner, der fährt, glaube ich, ne?
4: Ja, genau.
0: Okay. Also, alles Liebe, ich schicke dir ein Paket, ein Geburtstagspaket. Dann hast du noch was zum Auspacken, wenn du nach Hause kommst.
4: Oh, wie lieb ist das denn? Dankeschön.

Der neue von Ray Garvey und Imran Rivers haben wir gerade gehört hier in der Popnacht. 0.44 Uhr und da piept's doch nochmal für die A6 Heilbronn-Nürnberg. Da sind Menschen auf der Fahrbahn zwischen Neuenstein und Kupferzell.

0: 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Eine Entwarnung um 0.51 Uhr auf der B27. Heilbronn-Stuttgart ist kein Falschfahrer mehr unterwegs. Zwischen Ludwigsburg und Zuffenhausen-Nord. Oh, da hat doch jemand Geburtstag. Also, happy birthday to you.
1: Happy birthday.
0: Happy birthday, liebe Sonja. Sonja feiert den 27. Geburtstag gerade im Auto. Sie ist in Aschaffenburg losgefahren, wo sie mit ihrem Partner gemeinsam lebt, in Richtung Belgien. Weil da sind die Eltern, die haben da ein Ferienhaus. Und da wird dann heute Abend wahrscheinlich bei Ankunft erst, ne, die sonst sich ruhig gemütlich machen, die beiden, werden sie dann feiern ordentlich den 27. Geburtstag. Also eine gute Fahrt. Liebe Sonja, du hast dir einen Song ausgesucht, den ich auch sehr schön finde. Hat auch einen Hauch von Romantik. Den Flügel habe ich reinschieben lassen. Für Sienna Spyro lasse ich immer gerne den Flügel reinschieben. Der neue Hit heißt Great Expectation in der Popnacht.

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1: Um 1 Uhr mit Cedric Bies. Das BSW hat eine Koalition mit der AfD in Sachsen-Anhalt ausgeschlossen. Parteichefin Mohammed Ali hat der Rheinischen Post gesagt, dass das BSW außerdem weder einen Ministerpräsidenten der AfD noch einen der CDU wählen werde. Die Partei setzt sich für einen überparteilichen Ministerpräsidenten ein, das gilt aber als unwahrscheinlich. Die AfD hatte die Landtagswahl deutlich gewonnen und kommt auf 39 Sitze im Landtag. CDU, Linke, Grüne und SPD haben zusammen ebenfalls 39. Das BSW hat 5. Für eine Mehrheit im Landtag sind 42 Sitze nötig. UN-Organisationen fordern mehr Tempo bei der Gleichstellung von Männern und Frauen. Stand jetzt würden Frauen weltweit erst in 171 Jahren die gleichen Voraussetzungen haben wie Männer. Das schätzen die Vereinten Nationen. Ein neuer Bericht zeigt, dass Frauen vor allem in der Politik unterrepräsentiert sind. 6 von 7 Staaten werden laut UN gerade von Männern geführt. In nationalen Parlamenten seien außerdem nur rund 27% Frauen. Ähnlich sieht es in Vorständen von Unternehmen aus. Die Organisationen, darunter zum Beispiel UN Women, schlagen deshalb unter anderem eine Frauenquote vor. Der Zentralrat der Juden warnt davor, dass sich Antisemitismus in Deutschland immer mehr normalisiere. Hintergrund ist der Brandanschlag auf eine Synagoge in Wuppertal gestern. Aus der Nachrichtenredaktion berichtet Christine Beid.
2: Ein Mann hat laut Polizei am Nachmittag eine brennbare Flüssigkeit vor die Tür der Synagoge geschüttet und angezündet. Das Feuer konnte schnell gelöscht werden. Einsatzkräfte nahmen einen 37-jährigen Afghanen fest. Zentralratspräsident Schuster sagte, der Täter habe den Anschlag am helllichten Tag durchgeführt. Von Unrechtsbewusstsein oder Scham fehle jede Spur. Schuster forderte die Behörden außerdem dazu auf, für mehr Sicherheit zu sorgen. Am Sonntag beginne der höchste jüdische Feiertag Yom Kippur. Dann seien alle Synagogen voll, so der Zentralratspräsident.
1: Die deutschen Rollstuhlbasketballer haben bei der Weltmeisterschaft in Kanada knapp den Einzug ins Finale verpasst. Die Mannschaft hat gestern gegen Australien in Verlängerung mit 83-84 verloren. Moritz Katzalet.
3: Die Partie gegen Australien war total ausgeglichen, ging in die 5-minütige Verlängerung und in der führte Deutschland gut 1,5 Minuten vor dem Ende mit 5 Punkten. 12 Sekunden vor dem Ende war es immerhin noch eine Ein-Punkt-Führung. Das deutsche Team hatte den Ball, gab ihn aber leichtfertig her und Australien drehte das Spiel in den Schlusssekunden. Es wäre für die deutschen Rollstuhlbasketballer das erste WM-Finale gewesen. So bleibt das Spiel um Platz 3. Wie bei den Paralympics in Paris vor 2 Jahren und bei der EM im vergangenen Jahr könnte das Team also Bronze gewinnen.
1: Das Wetter. In der Nacht gibt es viele Wolken, teilweise Regen. Am Tag dann im Osten und in der Mitte Regenschauer. Sonst kommt oft die Sonne raus bei maximal bis zu 23 Grad. Die Zeit, es ist 1.03 Uhr.
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4: Vorsicht bitte auf der B212 Ganderkesee Norden Hamm. Zwischen Berne und Huntebrück laufen Rinder auf der Fahrbahn. Die A29 Oldenburg Richtung Ahlhorner Heide ist zwischen Wadenburg und Großen Kneten wegen einer Nachtbaustelle zwischen bis 5 Uhr gesperrt. In Barkum ist die Hamerstraße zwischen Ortseingang und Essener Straße wegen eines Polizeieinsatzes gesperrt. Kreis Rotenburg, die Landesstraße, ist zwischen Hetzwege und Abendorf wegen Bauarbeiten bis zum 30. September ca. 17 Uhr gesperrt. Bremen, der Vorkamsweg, ist zwischen Vorstraße und Heinrich-Geften-Straße gesperrt bis 25. September 9 Uhr.
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6: Mit Ben Sträubel. So, dann machen wir es uns ein bisschen lauter. Natürlich bleiben wir bequem, egal was ihr gerade tut. Entspannt euch. Es geht vielleicht für euch mit dem LKW, Dreirad oder PKW von München nach Trier oder von Braunschweig nach Gießen. Auch schön, auch eine schöne Strecke. Also egal, wo ihr unterwegs seid, wir suchen den lautesten Hit, den Lenkradklopfer, damit niemand einschläft am Steuer. 07221 2011. Ich sammle eure Vorschläge für den Energieriegel für die Ohren. 07221 2011. Welchen Hit würdet ihr denn gerne lauter hören?
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0: Now, hier ist die Popnacht mit dem lautesten Hit der Nacht. Der Lenkradklopfer, die Vorschläge kommen aus Nordrhein-Westfalen und Sachsen-Anhalt. Guten Morgen, Max aus Halle. Guten Morgen.
1: Guten Morgen, Benni.
0: Wo bist du denn unterwegs gerade?
1: Ich bin gerade bei Hannover unterwegs. Ich komme aus Hamburg, zurück nach Halle.
0: Was darfst du nach Hannover bringen oder beziehungsweise?
1: Ich war in Hamburg. Ich hatte Lieferungen nach Hamburg, Briefpost und fahre jetzt Richtung nach Hause.
0: Leer. Klingt aber sehr fit. Du bist ein Nachtmensch, ne?
1: Ich bin eine Nachteule, ja.
0: Ja, das ist schön, dass du auch immer wieder zuhörst. Du bist hier voll im Therapiekreis drin und weißt genau, wenn du hier dir einen Hit wünschst, hast du gute Chancen, dass er auch gewählt wird. Du hast ja ausgesucht von Limp Bizkit einen Song. Behind Blue Eyes, diese Version von Limp Bizkit. Natürlich geht es auch noch ein bisschen heftiger, ist klar. Ne? Roland aus Hamminkeln für Nordrhein-Westfalen. Guten Morgen, Roland.
2: Moin, Bennybärchen.
0: Ah, ja, Roland, du fährst nach Moers und darfst da Milch abholen oder bringst du Milch?
2: Nee, Milch abladen. Ich sammle Milch in NRW hier bei uns.
0: Wie viel Liter Milch sammelst du denn so in der Nacht ein?
2: Boah, um 60.000, also drei LKWs voll.
0: Ja, bist du selbst auch Milchtrinker oder Allergiker?
2: Nee, ich bin, wie sagte ich gestern noch, ich bin in ein Milchfass gefallen. Ich trinke unwahrscheinlich gerne Milch.
0: Hast du mir das gesagt, dass du in ein Milchfass gefallen bist?
2: Nee, ich hatte das einem Landwirt gesagt, weil er mich auch gefragt hatte. Sagte, ich bin als Kind ins Milchfass gefallen.
0: Ja, genau. Das ist, Udo Lindenberg hat mal gesungen, er fiel direkt vom Himmel auf ein Doppelkornfeld, was auch lustig ist. Und du bist ins Milchfass gefallen. Nee, ich war kurz irritiert. Hätte ja sein können, dass wir uns irgendwo beim Golfen auf Mallorca gesehen haben gestern Nachmittag, weißt du? Dann mir das erzählt, aber ich war kurz, hatte einen Blackout, belegte. Wann hat
2: ich war auf Teneriffa gestern kurz.
0: Jawohl, da kann man auch mal machen. Also, lieber Roland, du hast ja auch diese von Alice Cooper, Poison.

Ab jetzt entscheidet ihr es in Deutschland, welchen Song sollen wir lauter spielen als alle anderen Hits. Poison, Alice Cooper oder Limp Bizkit, Behind Blue Eyes, 0722120111. Bin gespannt, wie es ausgeht. 0722120111, Limp Bizkit oder Alice Cooper.

0: ADMT, Adam Taylor, Burn Brighter hier in der Popnacht, haben wir es gehört.
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0: Mit den Vorschlägen aus Sachsen-Anhalt und Nordrhein-Westfalen. Also Max aus Halle, der hätte gerne gehört von Limp Bizkit, Behind Blue Eyes. Und Roland aus Hamminkeln war für Alice Cooper Poison. Dann ging das hin und her und letztendlich ist aber ein Song ziemlich schnell vorbeigezogen an dem Konkurrenten. Und das ist Alice Cooper mit 77% aller Hannover. Mache ich jetzt ordentlich laut, 5,7932% lauter als alle anderen Hits. Jetzt wird's heftig.

Schleusen. Der Lenkradklopfer heute Nacht um 1.22 Uhr. Vorsicht bitte, da liegt ein Metallteil auf der A5. Karlsruhe in Richtung Frankfurt im Kreuz Heidelberg. Metallteil auf der Fahrbahn. Hier ist die Popnacht. 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

Es piept noch einmal für die A3. Liebes, wenn es für die A3 piept. Frankfurt in Richtung Köln. Da steht ein defektes Fahrzeug an einer ungesicherten Unfallstelle zwischen Raststätte Landsberg und Dierdorf. Die Popnacht mit Bastille.

0: Save My Soul, Bastille, es ist 1.32 Uhr.
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2: Heute gibt es einen Wechsel aus Sonne und Wolken. Dabei sind zunächst an der Nordsee Schauer unterwegs, am Nachmittag vereinzelt auch im Binnenland. Mehr als 17 bis 20 Grad sind nicht drin. Morgen ist es oft bedeckt, die Sonne zeigt sich selten und neben trockenen Abschnitten fällt zeitweise etwas Regen. Die Höchstwerte liegen bei 19 bis 21 Grad. Dazu weht lebhafter und stark böiger Südwestwind. Am Sonntag wird es nach wolkenreichem und teils nassem Beginn etwas freundlicher.
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3: Die A29 Oldenburg Richtung Ahlhorner Heide ist zwischen Wadenburg und Großenkneten wegen einer Nachtbaustelle zwischen bis 5 Uhr gesperrt. B212 Nordenham-Gandakesee. Die Klappbrücke Huntebrück ist wegen freilaufender Tiere gesperrt. Lehmwerder, der Verlauf Stedinger Straße bis am Schad Husum Richtung Lehmwerder, ist zwischen Stedinger Straße und Ritzenbütteler Straße wegen Fahrbahnerneuerung bis Montag ca. 16 Uhr gesperrt. Bitte folgen Sie den Schildern.
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0: Und die am meisten unterschätzte Höchsttemperatur in Elsoff im Westerwald bekommen wir heute 20 Grad. Und hier ist die Popnacht mit Ben Sträubel.

Philipp Dittbern und Marv, die Wolke 4. Hier ist die Popdart. Hattet ihr noch nichts zu lachen in den vergangenen 1 Stunde und 40 Minuten? Es ist ja so traurig. Dann wird's gleich lustig werden. Also ich hoffe mal, mit Serdar Karibik. Er ist selbsternannter Comedian, ist auch auf Tour und ist auch witzig. Also ich hoffe, das wird auch lustig werden. Er erzählt über eine neue Freundin, die er seinem Papa vorstellen darf. So, jetzt ist das eben sehr konservativ in seiner Familie. Er hat da ein bisschen Bammel davor, wie er das hinbekommt. Ich glaube, das passt ganz gut heute zum Tag der ersten Liebe. Bin ich gespannt, wie er das hinbekommt. Ja, es ist eigentlich ja jedes Mal immer wieder eine neue Liebe ist wie ein neues Leben, ne? So ungefähr. Also man meint es auch immer wieder ehrlich. Kann sich natürlich in meinem Fall, wenn ich in einem Biergarten sitze, verliebe ich mich alle 10 Minuten. Und ich meine es auch jedes Mal ehrlich. Passiert noch nichts, die Bilder bleiben. Holly Humberstone vorher noch und dann Serdar Karibik, unser Comedian.

0: Bad Fallingbürstel und Dreieckwalzerode. Und jetzt versuchen wir mal zu verstehen, wie Serda Karibik seine neue Freundin zu Hause vorstellt.
1: Und jetzt erzähl mal, dein Papa, 70 Jahre alt, Gastarbeiter, super Typ, ich liebe ihn über alles, bester Mann, aber er ist andere Generation. Jetzt erzähl dir mal, dass du eine deutsche Freundin hast, die Kfz-Mechatronikerin ist. Ich hatte so ein bisschen Respekt vor der Situation. Ich bin so ins Wohnzimmer rein. Ich so, hey Papa, wie geht's? Und er sagt, Servus, wie gehst? Wie gehst? Ich so, hey Papa, mir gehst gut. Einfach falsch mitreden. Wie gehst dir? Was passiert, warum du so nervös? Ich so, Papa, ich muss dir was erzählen. Okay, erzähl. Papa, ich habe eine Freundin. Gut. Von wo kommt? Also, wo kommt sie her? Aus ihrer Mutter. Der so, du Idiot. Ich mein Land. Von wo kommt? Ich bin neugierig. Er sagt, Papa, sie kommt aus Deutschland. Und mein Vater so, Olum, das ist nicht schlimm. Wach bitte endlich auf. LBGTQ, mein Gott. GmbH. Was deine Frau macht, Arbeit, dann netto wie viel? Also er will nicht nur wissen, was sie arbeitet, sondern er will auch nur ihren Nettoverdienst. Habe ich gesagt, soll ich dir gleich die Gehaltsabrechnung bringen, oder? Der so, nein, ich bin nur neugierig, was deine Frau Arbeit macht. Dann hat die Schiss. Ich bin neugierig, was deine Frau Arbeit? So, Papa, sie ist Kfz-Mechatronikerin.
2: Allah. Ganz wichtig, du musst bitte dieser Frau sagen, nächste Woche meine Reifen wechseln.
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Cool und I Just Died in Your Arms. Das ist auch ein Haufen Romantik gewesen. Moritz, Pia und Carola haben sich sehr darüber gefreut. Die haben eine kleine Band. Die spielen Coversongs, unter anderem von Bon Jovi bis hin zu Rita Ora. Auch witzig, okay. Und eine tolle Mischung. Und die üben gerade in Emden in einem Proberaum. Bisschen abgelegener. Und würden jetzt zur Abwechslung mal einen anderen Song hören. Die haben also noch einen Auftritt am kommenden Wochenende und müssen da einigermaßen fit sein. Shibuzi würde Moritz gerne jetzt hören. Und dann essen sie schon die dritte Pizza-Bestellung durch. Okay, lasst euch schmecken. Bleibt noch ein bisschen dabei. Kann man auch gut spielen hier den Song, ne? Als Band, als Coverband. Ein Bar-Song von Shibuzi. Hier ist die Popnacht.

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1: Um 2 Uhr mit Cedric Bies. Fast die Hälfte der Menschen in Deutschland rechnet damit, dass Bundeskanzler Merz noch in diesem Jahr abgelöst wird. Das hat zumindest eine aktuelle YouGov-Umfrage ergeben. Malte Dedicek aus der Nachrichtenredaktion mit Details.
2: 48% der Befragten haben in der Umfrage gesagt, dass sie glauben, dass Merz zum Jahreswechsel kein Kanzler mehr ist. Knapp ein Drittel denkt, dass er seinen Posten behält. Merz steht seit der Wahl in Sachsen-Anhalt unter Druck. Dort hatte die CDU klar gegen die AfD verloren. In dieser Woche haben sich die 8 Ministerpräsidenten der CDU demonstrativ hinter den Kanzler gestellt. Bei der Landtagswahl in Mecklenburg-Vorpommern droht seiner Partei am kommenden Sonntag aber die nächste Enttäuschung. In aktuellen Umfragen steht sie dort nur knapp über der 5%-Hürde für den Landtag. Einen Rücktritt hat Merz ausgeschlossen.
1: Das BSW hat eine Koalition mit der AfD in Sachsen-Anhalt ausgeschlossen. Parteichefin Mohammed Ali hat der Rheinischen Post gesagt, dass das BSW außerdem weder einen Ministerpräsidenten der AfD noch einen der CDU wählen werde. Die Partei setzt sich für einen überparteilichen Ministerpräsidenten ein, das gilt aber als unwahrscheinlich. Die AfD hatte die Landtagswahl deutlich gewonnen und kommt auf 39 Sitze im Landtag. CDU, Linke, Grüne und SPD haben zusammen ebenfalls 39. Das BSW hat 5. Für eine Mehrheit im Landtag sind 42 Sitze nötig. In den USA ist ein F-16-Kampfjet des Militärs bei einem Trainingsflug abgestürzt. Das berichten mehrere Medien. Sie berufen sich auf die Nationalgarde in Texas. Der Pilot konnte sich mit einem Schleudersitz aus der Maschine retten. Warum der Kampfjet abgestürzt ist, ist noch unklar. Lehrkräfte haben nicht automatisch Anspruch auf finanziellen Ausgleich, wenn sie Überstunden machen. Das hat das Bundesverwaltungsgericht in Leipzig entschieden. Im konkreten Fall ging es um einen Schulleiter aus Hannover. Der hatte gesagt, er brauche wöchentlich etwa 8 Stunden mehr als die vorgesehenen 40 Stunden. Aus Leipzig berichtet Silvia Stadler.
3: Die Vorinstanz, das Oberverwaltungsgericht Lüneburg, hatte ihm teilweise Recht gegeben und rund 2/3 als nötige Mehrarbeit angesehen. Dafür stünde ihm über die Jahre ein finanzieller Ausgleich von rund 30.000 Euro zu. Diese Sicht wiesen die Bundesverwaltungsrichter heute als Rechtsfehler zurück. Für die längere Arbeitszeit hätte es keinen Auftrag des Dienstherrn gegeben. Beamte könnten ihre Arbeitszeit nicht selbst messen und dann finanziellen Ausgleich verlangen. Die Lehrergewerkschaft GEW kritisiert seit Jahren, dass ein großer Teil der Lehrerarbeitszeit etwa für Korrekturen oder Elterngespräche ohne genaue Arbeitszeiterfassung unsichtbar bleibt.
1: Das Wetter. In der Nacht gibt es viele Wolken und immer wieder Regen bei 6 bis 14 Grad. Am Tag halten sich im Osten und in der Mitte noch Regenschauer. Später kommt die Sonne raus. Im Rest vom Land viel Sonne und Wolken im Mix bei bis zu 23 Grad. Es ist jetzt 2.03 Uhr.
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4: Vorsicht bitte auf der A7 Hamburg Richtung Hannover. Zwischen Bad Fallingbostel und Dreieck Walsrode steht ein defekter LKW. Die A29 Oldenburg Richtung Ahlhorner Heide ist zwischen Wadenburg und Großen Kneten wegen einer Nachtbaustelle zwischen bis 5 Uhr gesperrt. Kreis Rothenburg, die Landesstraße, ist zwischen Hetzwege und Abendorf wegen Bauarbeiten bis zum 30. September ca. 17 Uhr gesperrt.
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5: Mit Ben Streubel. Und da war das PPPPP, das ist das letzte PPPPP für diese Woche, weil heute ist Freitag und ihr dürft euch das Popnacht-Package, das perfekt, fantastisch polierte Popnacht-Package hier abholen unter 07221 2011, also virtuell. Ich bring's natürlich vorbei. 07221 2011 und wir spielen gleich drum und ich freue mich, eure Stimme zu hören und vor allen Dingen überhaupt in Leben.